und Tunnelarbeiten bis Anfang November nur eine Spur befahrbar. Auch der Tunnel Königshainer Berge, der Parkplatz Wieser Forst und die Anschlussstelle Niederseifersdorf werden zeitweise gesperrt. Der Tunnel ist vom 22. bis 26. Juni jeweils zwischen 19 und 5 Uhr in beide Richtungen dicht. Die Auffahrt Niederseifersdorf in Richtung Dresden bleibt voraussichtlich bis Ende Juli gesperrt, die Abfahrt bis Ende August. Der Parkplatz Wieser Forst ist vom 22. Juni bis 18. August nicht nutzbar. Umleitungen werden ausgeschildert. Für die Bauarbeiten stehen laut Autobahn GmbH rund 12 Millionen Euro zur Verfügung. Sachsen plant einen deutlichen Ausbau der Windenergie. Das Energieministerium gab bekannt, dass sich derzeit 139 Windenergieanlagen mit einer Leistung von insgesamt 882 Megawatt im Genehmigungsverfahren befinden. Wirtschafts- und Energieminister Dirk Panther betonte die Notwendigkeit erneuerbarer Energien für mehr Unabhängigkeit von fossilen Brennstoffen. Bis 2027 sollen in Sachsen 1,3% der Landesfläche für Windenergie ausgewiesen werden. Auch in Sachsens Zoos steigt wenige Tage vor dem ersten Deutschlandspiel bei der Fußball-Weltmeisterschaft die Vorfreude. Im Zoo der Minis in Aue haben die Zwergseidenäffchen bereits ihren Tipp abgegeben. Deutschland gewinnt gegen Curaçao. Der Zoo Leipzig setzt auf ein Arakel statt Orakel und lässt seine Papageien den Spielausgang vorhersagen. Im Tierpark Chemnitz sollen die Erdmännchen ihre Prognose abgeben. Auch in Wittichenau im Landkreis Bautzen wird tierisch getippt. Dort tritt Pony Cäsar beim Tag des offenen Hofes als Fußballorakel auf. Motiviert werden die tierischen Weltmeisterschaft-Experten vor allem mit Futter. In Aue lockten Heuschrecken die Zwergseidenäffchen zur Entscheidung. Ob die tierischen Tipps richtig liegen, zeigt sich am Sonntag beim ersten Spiel der deutschen Mannschaft gegen Curaçao.

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2: Nun doch Abstriche beim Bahnausbau zwischen Chemnitz und Leipzig? Neue Zahlen der Deutschen Bahn lassen Zweifel am ursprünglich geplanten Ausbau aufkommen. Statt der 2024 genannten 750 Millionen Euro rechnet die Bahn inzwischen mit Kosten von rund 1,32 Milliarden Euro für den Nordabschnitt zwischen Leipzig und Geithain. Erst vor wenigen Tagen hatten Sachsens Infrastrukturministerin Regina Kraushaar und Vertreter des Bundes bei einem Termin in Chemnitz für das Projekt geworben. Grundlage für die weiteren Entscheidungen sollte eine Machbarkeitsstudie sein, die derzeit ausgewertet wird. Nun zeigt eine Antwort der Staatsregierung auf eine kleine Anfrage, weil die Kosten deutlich über dem verfügbaren Budget liegen, wird geprüft, welche Ausbauvariante überhaupt finanzierbar ist. Im Fokus steht dabei die Frage, ob auf Teile des ursprünglich geplanten zweigleisigen Ausbaus und der Elektrifizierung verzichtet werden muss. Die Staatsregierung räumt ein, dass ein reduzierter Ausbau Auswirkungen auf das spätere Betriebskonzept hätte. Ziel bleibt zwar ein 30-Minuten-Takt zwischen Chemnitz und Leipzig. Ob dieser im ursprünglich angekündigten Umfang umgesetzt werden kann, soll die Auswertung der Machbarkeitsstudie allerdings erst noch zeigen.

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2: Wir durften nicht helfen. Ein Feuerwehreinsatz im Schönfelder Hochland sorgt bei der Stadtteilfeuerwehr Dresden-Weißig für Unmut. In den sozialen Netzwerken kritisiert sie, unter dieser Überschrift nicht alarmiert worden zu sein, obwohl sie nach eigener Einschätzung hätte unterstützen können. Michael Klare, Pressesprecher der Feuerwehr Dresden, schildert den Einsatz vom Nachmittag des 8. Juni.
3: Dort hatte eine Besatzung eines Rettungswagens um Tragehilfe gebeten. Und gemäß der gültigen Alarm- und Ausrückeordnung hat dann die integrierte Regionalleitstelle Dresden ein Löschfahrzeug der Feuer- und Rettungswache Striesen alarmiert. Und die sind dann dahin hingefahren und haben dann dort die Tragehilfe geleistet. Und zu diesem Einsatz wurde die Stadtteilfeuerwehr Weißig nicht alarmiert.
2: Der Grund dafür liegt in der sogenannten Alarm- und Ausrückeordnung, kurz AAO.
3: Die Alarmierung von Feuerwehr und Rettungsdienst obliegt einem sehr komplexen Regelwerk. Dieses Regelwerk gilt nicht nur für die Landeshauptstadt Dresden, sondern auch für die Landkreise Sächsische Schweiz, das Erzgebirge und Meißen. Und jede Gemeinde findet sich dort ein Stück weit wieder und muss für sich selber sogenannte Alarm- und Ausrückeordnung festlegen. Und Anfang des Jahres bzw. Ende vergangenen Jahres wurde eine Änderung durchgeführt. Es wurde normalerweise bei solchen Anforderungen zur Tragehilfe immer auf Hilfeleistung alarmiert. Und das hatte aber zur Folge, dass in bestimmten Bereichen viel zu viele Löschfahrzeuge alarmiert wurden. Also da sind mitunter 3, 4, 5 Löschfahrzeuge ausgerückt. Und das steht natürlich vollkommen außerhalb jeglichen Verhältnisses. Und deswegen wurde dann eine Änderung durchgeführt, dass bei der Tragehilfe nur noch ein Löschfahrzeug alarmiert wird, egal wo das passiert. Und in der Landeshauptstadt Dresden ist das auch am gestrigen Tage passiert. Es wurde ein Löschfahrzeug alarmiert, das von der zuständigen Feuer- und Rettungswache Striesen.
2: Der Instagram-Beitrag der Stadtteilfeuerwehr sorgt schnell für Diskussionen. Unter dem Post treffen die unterschiedlichsten Meinungen aufeinander. Auch die Feuerwehr Dresden selbst positioniert sich unter dem Beitrag und verweist in einem Kommentar auf feste Verfahren zur Bewertung von Alarmierungen und Einsatzabläufen. Kritik und mögliche Hinweise, so der Kommentar, sollen deshalb nicht öffentlich über soziale Medien ausgetragen, sondern intern geprüft und fachlich ausgewertet werden.
3: Ich muss auch hier ganz klar nochmal einordnen, diese Komplexität stellt uns natürlich immer wieder vor Herausforderungen und wir stehen in einem sehr engen und in sehr vertrauensvollen Kontakt zu unseren 21 Stadtteilfeuerwehren. Wir führen regelmäßig sogenannte Regionalkonferenzen durch, wo die Kameradinnen und Kameraden selbst die Möglichkeit haben, Hinweise zu geben zu den Themen, wo wir auch gemeinsam neue Strategien entwickeln, wie wir die Alarm- und Ausrückordnung verbessern können. Denn auch wir sind natürlich nicht gefeit vor Fehlern oder auch vor Systemfehlern, die in diesem komplexen System vorhanden sind und die vielleicht tatsächlich erst Jahre später herauskommen, als genau dann diesen einen Einsatz gab.
2: Eine Einzelstellungnahme der Stadtteilfeuerwehr Weißig gibt es nicht, da die Einordnung zentral über Michael Klare als Pressesprecher der Regionalleitstelle erfolgt.
3: Es ist nicht möglich, den Brandschutz in der Qualität in Dresden sicherzustellen, wie wir es jetzt machen, ohne unsere Stadtteilfeuerwehren. Also ohne das ehrenamtliche Engagement unserer Kameradinnen und Kameraden ist das nicht leistbar. Aber man muss auch ganz klar konstatieren, jedes System hat auch Probleme. Und es ist aber wichtig, dass wir sie gemeinsam identifizieren, dass wir es auf Augenhöhe kommunizieren und diese Probleme, die uns dann auffallen, gemeinsam lösen, damit den Menschen in unserer Stadt jederzeit, egal wann, schnellstmöglich geholfen werden kann.

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2: An sich, meine Malerei ist halt schon so die figürliche Ölmalerei, in die ich aber auch gerne so abstrakte Elemente einfließen lasse.
3: Sie liebt die Malerei und hat sich hierbei auf Ölfarben fokussiert. Das ist Ella Maria Groß, Künstlerin und Studentin an der HfBK Dresden. Wenn man ihre Bilder betrachtet, so soll man das Gefühl bekommen, als würde man in bereits vergessene Träume eintauchen und sie noch einmal erleben. Welche Impressionen dabei noch einfließen, erklärt sie selbst.
2: An sich geht es viel um Träume, Erinnerungen, so innere Emotionszustände, aber auch Familiengeschichte. Teilweise, in denen dann aber auch so die weibliche Figur im Zentrum steht.
3: Jetzt zeigt sie neue Arbeiten in einer jungen Dresdner Galerie. Die Ausstellung heißt Strömt und kann vom 11. Juni bis zum 5. Juli 2026 besucht werden. Sie setzt da an, wo ihre Malerei besonders körperlich und fließend wird.
2: Das ist in der Galerie Hermann, die ist neu gegründet. Erst im letzten Jahr ist eine sehr junge Galerie in Dresden. Und da werde ich jetzt auch neue Arbeiten präsentieren, in denen es halt auch um Körperlichkeit, aber auch um so Liquidität geht.
3: Bei der Ausstellung geht es um Zusammenspiel verschiedener künstlerischer Formen. Malerei trifft auf Skulptur. Beide Positionen suchen einen Zugang zum Thema Körper.
2: Ich zeige Arbeiten mit Mira Friedrich zusammen, die ist eine Bildhauerin. In unseren beiden Arbeiten geht es viel um Körperlichkeit, einmal in ihren Skulpturen, bei mir halt in der Malerei. Genau, und das Ganze soll halt auch in so eine Oberthematik gehen, die so mit Fließen, also zum Beispiel Assoziationen mit Wasser zu tun hat.
3: Der eigene Stil ist für sie dabei über viele Jahre gewachsen. Frühe Begegnungen mit Kunst, Unterricht und Studium haben ihren Blick auf Malerei geprägt.
2: Also an sich, so die Art und Weise, wie ich arbeite, ist natürlich so über Jahre hinweg bei mir entstanden, weil ich schon als Kind halt gemalt habe, von meinen Eltern zu Künstlern gebracht wurde, als ich noch ganz klein war. So hat sich halt über Jahre hinweg irgendwie herauskristallisiert, worum es mir in der Malerei auch geht.
3: Ella wünscht sich vor allem eins von den Besuchern und BesucherInnen.
2: Ich fand es immer schön, wenn sich Leute wirklich mit Zeit nehmen, auch Kunst anzuschauen, also offen sind für einen kontemplativen Austausch, einfach auch mit den Bildern so sich hinzustellen und einfach so in einen direkten Austausch mit der Kunst zu gehen, genau.
3: Zwischen figürlicher Ölmalerei, Körperlichkeit und fließenden Motiven soll so ein ruhiger Blick auf junge Kunst aus Dresden entstehen. Wer sich Zeit nimmt, kann hier Bilder betrachten und ihnen zugleich näher kommen.

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1: In einer groß angelegten Aktion gegen Kinderpornografie und sexuellen Kindesmissbrauch haben Ermittler in Chemnitz sowie in den Landkreisen Mittelsachsen und Erzgebirgskreis mehr als 20 Wohnungen durchsucht. Die Maßnahmen richteten sich gegen insgesamt 21 Tatverdächtige im Alter von 15 bis 66 Jahren, wie die Polizei mitteilte. Bei den Einsätzen stellten die Beamten zahlreiche Beweismittel sicher. Nach Polizeiangaben wurden mehr als 50 Mobiltelefone, Dutzende Computer sowie weit über 100 weitere Datenträger beschlagnahmt. Allein bei einem 48 Jahre alten Mann aus Chemnitz nahmen die Ermittler mehr als 90 Speichermedien mit. Festnahmen gab es nicht. Die sichergestellten Geräte und Datenträger sollen nun ausgewertet werden. Die Ermittlungen dauern an. Über den Ausgang der Verfahren entscheidet nach Abschluss der Ermittlungen die Staatsanwaltschaft. Autofahrer müssen sich ab dem 22. Juni auf Einschränkungen auf der A4 einstellen. Zwischen den Anschlussstellen Kodersdorf und Weißenberg ist in Richtung Dresden wegen Fahrbahn- und Tunnelarbeiten bis Anfang November nur eine Spur befahrbar. Auch der Tunnel Königshainer Berge, der Parkplatz Wieser Forst und die Anschlussstelle Niederseifersdorf werden zeitweise gesperrt. Der Tunnel ist vom 22. bis 26. Juni jeweils zwischen 19 und 5 Uhr in beide Richtungen dicht. Die Auffahrt Niederseifersdorf in Richtung Dresden bleibt voraussichtlich bis Ende Juli gesperrt, die Abfahrt bis Ende August. Der Parkplatz Wieser Forst ist vom 22. Juni bis 18. August nicht nutzbar. Umleitungen werden ausgeschildert. Für die Bauarbeiten stehen laut Autobahn GmbH rund 12 Millionen Euro zur Verfügung. Sachsen plant einen deutlichen Ausbau der Windenergie. Das Energieministerium gab bekannt, dass sich derzeit 139 Windenergieanlagen mit einer Leistung von insgesamt 882 Megawatt im Genehmigungsverfahren befinden. Wirtschafts- und Energieminister Dirk Panther betonte die Notwendigkeit erneuerbarer Energien für mehr Unabhängigkeit von fossilen Brennstoffen. Bis 2027 sollen in Sachsen 1,3% der Landesfläche für Windenergie ausgewiesen werden. Auch in Sachsens Zoos steigt wenige Tage vor dem ersten Deutschlandspiel bei der Fußball-Weltmeisterschaft die Vorfreude. Im Zoo der Minis in Aue haben die Zwergseidenäffchen bereits ihren Tipp abgegeben. Deutschland gewinnt gegen Curaçao. Der Zoo Leipzig setzt auf ein Arakel statt Orakel und lässt seine Papageien den Spielausgang vorhersagen. Im Tierpark Chemnitz sollen die Erdmännchen ihre Prognose abgeben. Auch in Wittichenau im Landkreis Bautzen wird tierisch getippt. Dort tritt Pony Cäsar beim Tag des offenen Hofes als Fußballorakel auf. Motiviert werden die tierischen Weltmeisterschaft-Experten vor allem mit Futter. In Aue lockten Heuschrecken die Zwergseidenäffchen zur Entscheidung. Ob die tierischen Tipps richtig liegen, zeigt sich am Sonntag beim ersten Spiel der deutschen Mannschaft gegen Curaçao.

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1: Weil es ein Stück ist, das lange, lange nachwirkt. Also es ist gleichzeitig lustig, klug, berührend und erschütternd.
2: Girls and Boys ist ein Theaterstück, das gleichermaßen zu Tränen der Freude als auch der Trauer anregen kann. Die Schauspielerin Gina Kalinoyu steht dabei allein auf der Bühne. Das Stück beschreibt sie wie folgt.
1: Es ist die Geschichte einer Frau, die von der Liebe ihres Lebens erzählt. Wie sie ihn kennengelernt hat, wie sie gemeinsam eine Familie aufgebaut haben. Ein Leben voller Liebe, Wärme und Humor. Und gleichzeitig spürt man von Anfang an, irgendetwas stimmt nicht.
2: Am Samstag, dem 13. Juni, läuft das Stück im kleinen Haus des Staatsschauspiels Dresden zum letzten Mal. Im Mittelpunkt steht die unbenannte Protagonistin, die einen in 1,5 Stunden in einige zentrale Geschehnisse ihres Lebens mitnimmt.
3: Und ich weiß noch, wie ich denke, wenn er nicht bald kommt, fliegt er mich mitten in die Kurzlache.
1: Für mich ist sie vor allem eine intelligente, humorvolle und lebendige Mensch. Mit Widersprüchen, Träumen, einer großen, großen Lust am Leben. Denn Humor ist für mich mein wichtigster Zugang zur Figur. Hinter der Ironie und Selbstironie verbergen sie Verletzlichkeit, Unsicherheiten, aber auch Wünsche und Sehnsüchte. Und das Schreckliche, das passiert, definiert sie nicht vollständig.
2: Denn Girls and Boys bleibt nicht bei einer persönlichen Geschichte stehen. Das Stück öffnet den Blick auf eine grundlegende Frage. Wie wirken Macht, Kontrolle und Geschlechterrollen bis tief ins private Leben hinein?
1: Gerade diese Verbindung aus dem sehr Privaten und dem gesellschaftlich Relevanten macht den Text so aktuell. Man hört Statistiken, die fast unwirklich klingen. Wie häufig Gewalt innerhalb von Familien vorkommt, wie oft sie unsichtbar bleibt. Und das Stück zwingt uns, genau hinzuschauen, ohne in einfache Erklärungen zu flüchten. Was mich besonders erschreckt, es sind sehr oft keine Monster. Es sind Menschen, die nach außen völlig unauffällig wirken.
2: Was sich in Statistiken nüchtern ausformuliert, wird in Girls and Boys auf der Bühne spürbar. Ein Theatererlebnis, das lachend beginnt und einen erschüttert nach Hause schickt.

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1: Wird das die neue Carola-Brücke? So könnte es zumindest aussehen, wenn es nach dem Entwurf Carola 3.0 geht. Vorgestellt hat ihm unter anderem Architekt Jan Tröber mit einer modernen Bogenbrücke, die Verkehrswege und das Dresdner Stadtbild zusammenbringen soll.
2: Der Gedanke bei der Planung war, dass wir eine Brücke schaffen, die eben zu dieser Stadt passt, die alle Bedürfnisse mit unterbringt, die dort sind, ob es zwei- oder vierspurigkeit ist und dass alle ordentlich angebunden sind. Wir können also alle möglichen Szenarien abspielen. Ein Favorit von mir ist bei der Tram-Mittellage, dass die beiden Pferdchen, die es gibt, die Brückenpferde, dass dort dann wieder die Straßenbahn durchfährt.
1: Der Bau könnte 2028 starten und rund 2 bis 2,5 Jahre dauern. Die Kosten sollen etwa 6% unter der geforderten Obergrenze liegen. Ein Schwerpunkt sind die Wege zur Brücke. Architektin Linda Balzke erklärt, wie Fußgänger und Radfahrer künftig direkter von den Elbwiesen auf die Carola-Brücke kommen könnten.
3: Wir haben hierbei symmetrische Treppenanlagen gewählt für die Fußgänger, dass sie gut zur Orientierung dienen und dass man halt wirklich gleich von dem Weg von der Elbe sozusagen von den Elbwiesen hoch auf die Brücke kann. Bei den Fahrradwegen haben wir auch, es gab vorher keine Fahrradverbindung von den Elbwiesen auf die Carola-Brücke. Und hierbei haben wir uns dann für ein einfaches Hochfahren sozusagen mit dem Fahrrad mit barrierefreien Rampen sozusagen uns entschieden, mit einer 5% Maximalsteigung. Und die schmiegen sich in die Topografie ein, gehen mit der Landschaft mit. Und somit, wir haben auch keine Querung einer Tramgleise hoch von den Elbwiesen auf die Brücke. Und somit ist es halt ein einfaches Nutzen der Brücke.
1: Der Entwurf denkt auch das Umfeld mit. Landschaftsarchitekt Ulrich Krüger zeigt, wie Brückenköpfe und Flächen unter der Brücke neu gestaltet werden könnten.
4: Geht es um eventuelle Verlagerungen von Busstellplätzen, von Pkw-Stellplätzen, um zum Beispiel das venezianische Haus wieder zu etablieren. Es geht um die Gestaltung der Fläche unterhalb der Carola-Brücke mit Gestaltung von Erinnerungs- und Kunstorten, Ankommensorten für die busfahrenden Dresden-Besucher, Ufergestaltung im Bereich der Altstädter Seite, auch der Neustädter Seite, Skateanlage und Spielplatz, was wir analysiert haben, was dort ein Mangel besteht. Also das heißt, es gibt dort Bedarf nach solchen Institutionen.
1: Die Bauanimationen zeigen, wie der Neubau Schritt für Schritt entstehen könnte.
2: Also wenn das Ganze errichtet wird, beginnt es mit der Einrichtung der Baustellenflächen, die wir also nicht unten an den Elbwiesen vorsehen im Wesentlichen, sondern oben außerhalb des Hochwassers, außerhalb des Naturschutzes. Dann werden Bohrpfähle hergestellt, die also die Gründung für das Ganze sind. Dann werden darauf die Fundamente geschaffen. Dann kommen die Stahlbauteile auf diese Fundamente drauf in Segmenten, die also transportabel sind, bis zu 100 Tonnen. Und dann werden die Zwischenteile montiert, verschweißt. Und ganz zum Schluss wird mit zwei Kränen das Mittelstück eingehoben, ohne dass man Schifffahrtsverkehr einschränken muss und auch nicht auf Hochwasser warten muss, um das einzuschwimmen.
1: Ob Carola 3.0 gebaut wird, ist offen. Das Fachexpertengremium sieht den Entwurf auf Platz 2. Nun entscheidet der Stadtrat. Dabei zählen Fachbewertung, Kosten, Bürgermeinung und die Wirkung auf das Stadtbild. Ab dem 13. Juni können auch die Dresdnerinnen und Dresdner beim Carola-Vote ihre Schwerpunkte setzen.

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2: Ich habe Schweinsteiger und Michael Ballack noch persönlich kennengelernt. Die standen vor mir, weil ich die Nationalhymne mitgespielt habe.
3: Ich freue mich auf jeden Fall schon auf die WM.
4: Ich werde das zu Hause wahrscheinlich mit Freunden über den Beamer schauen und dann hoffe ich, dann auch jubeln zu können.
5: 48 Teams, 104 Spiele, 3 Gastgeberländer. Ab dem 11. Juni rollt der Ball in den USA, Kanada und Mexiko bei der Fußball-Weltmeisterschaft 2026. Für Fans in Leipzig heißt das vor allem aufgrund der Zeitverschiebung viele Spiele spät am Abend oder mitten in der Nacht. Könnte das die WM-Euphorie bremsen? Die kommenden 4 Wochen wird die Fußballwelt nach Amerika schauen, denn dort findet die diesjährige Fußball-WM statt. Doch in Leipzig wird es kein Public Viewing geben, zumindest auf dem Augustusplatz. Ganz verzichten müssen Leipziger Fans aber wohl nicht, unter anderem der Felsenkeller, das Mückenschlösschen und die Heilandskirche am Westkreuz haben Übertragungen angekündigt. Möglich wird das auch durch Ausnahmen beim Lärmschutz. Für die späten WM-Spiele dürfen Veranstaltungen unter bestimmten Voraussetzungen länger und lauter sein als üblich. Automatisch genehmigt ist aber nicht jede Übertragung. Für Leipzigs WM-Fans stellt sich damit die Frage, gemeinsam im Biergarten oder in der Bar mitfiebern oder die späten Spiele doch lieber zu Hause vor dem Fernseher verfolgen? Die Vorfreude ist bei einigen Leipzigern schon spürbar, genauso wie die Spannung, wie weit Deutschland es wohl schaffen kann.
3: Das ist eigentlich immer eine sehr coole Zeit, auch in den letzten Jahren gewesen, und freue ich mich drauf. Ich werde es mit meinen Großeltern zu Hause schauen im Familienkreis.
4: Natürlich freue ich mich auf die WM und Mitte Juni ist fest eingeplant. Ich bin ja schon neugierig, ob tatsächlich Manuel Neuer durchhalten wird oder ob vielleicht doch noch Baumann ins Tor muss. Ja, und die Dynamik zwischen beiden, die beobachte ich natürlich mit Interesse.
3: Deutschland schafft das schon auf jeden Fall, aber ich kann mir vorstellen, dass die Spanier auch relativ gut aufgestellt sind und dass das ein Problem werden könnte.
5: Doch es gibt auch deutliche Kritik an der WM 2026. Nicht am Spiel selbst, sondern an dem, wofür diese WM auch steht. Hohe Ticketpreise, Kommerzialisierung des Events. Der Sport hat sich laut einiger Leipziger verändert.
2: Es muss weniger Promotion. Der Fußball muss wieder zurück in Sport. Das ist viel kaputt gemacht worden, meiner Meinung nach, durch diese Übertriebenheit, was nur noch Geld und also diese Riesengehälter angeht. Dann diese Hooligans-Sache, also wo Gewalt quasi in den Sport reinkommt, nichts mehr damit zu tun hat.
5: Auch die weiten Anreisewege und dass die Spiele in 3 verschiedenen Ländern ausgetragen werden, könnten für eingefleischte WM-Fans eine große finanzielle Herausforderung darstellen.
2: Dass einzelne Menschen sich die Tickets nicht mehr einfach so leisten können, um mal auswärts ein Fußballspiel anzuschauen, weil die Kerosinpreise durch die Politik hoch sind.
3: Wenn man vor allem Fußballfan ist und das gerne machen möchte, ist das dann halt für die Leute vielleicht schwierig, dann zu sagen, okay, ich muss jetzt nach Kanada, jetzt muss ich wieder nach Amerika und jetzt nach Mexiko.
2: Ein großer Unterschied als nur vom Fernsehen zu sitzen oder irgendwo vom Bildschirm und Bier zu trinken wie den anderen, sondern das richtig live anzusehen, die Fußballer zu sehen, die echten Größen zu sehen.
5: Wer live vor Ort sein will, muss mit hohen Kosten rechnen. Neben Tickets kommen lange Reisewege und Flüge zwischen 3 Gastgeberländern hinzu. Für viele Leipziger Fans dürfte die WM deshalb vor allem aus der Ferne stattfinden. Die Vorfreude ist bei vielen nicht nur wegen dem Leipziger David Raum groß, und auch Ministerpräsident Michael Kretschmer kann die WM kaum erwarten.
6: Ich bin ein großer Fan von RB Leipzig und ich bin jemand, der das total schätzt, diese Leistungsbereitschaft überhaupt von Menschen, die im Sport unterwegs sind. Tolle junge Menschen, die das machen. Und jetzt gibt es die Weltmeisterschaft und ich finde, wir sollten uns darauf freuen, auf Amerika, auf Kanada, auf da, wo diese Spiele stattfinden. Und natürlich drücken wir unserer deutschen Mannschaft die Daumen.
5: Auch Dirk Panther, sächsischer Staatsminister für Wirtschaft, Arbeit, Energie und Klimaschutz, hofft auf eine lange Turnierreise der Deutschen. An den 5. Stern glaubt er aber nicht so recht.
7: Also nach den letzten beiden Malen wurde man ja eher enttäuscht, leider Gottes. Aber ich freue mich sehr drauf. Bin auch froh, dass die deutsche Mannschaft jetzt gut getestet hat. Ich würde jetzt nicht so weit gehen, dass Deutschland Weltmeister wird, aber ich hoffe, wir kommen mal ins Halbfinale. Das wäre aber wieder eine tolle Sache.
5: Ob das WM-Fieber in Leipzig wirklich ausbricht und wie weit die deutsche Mannschaft kommen wird, das zeigt sich in den nächsten 4 Wochen.

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2: Nachrichten. In einer groß angelegten Aktion gegen Kinderpornografie und sexuellen Kindesmissbrauch haben Ermittler in Chemnitz sowie in den Landkreisen Mittelsachsen und Erzgebirgskreis mehr als 20 Wohnungen durchsucht. Die Maßnahmen richteten sich gegen insgesamt 21 Tatverdächtige im Alter von 15 bis 66 Jahren, wie die Polizei mitteilte. Bei den Einsätzen stellten die Beamten zahlreiche Beweismittel sicher. Nach Polizeiangaben wurden mehr als 50 Mobiltelefone, Dutzende Computer sowie weit über 100 weitere Datenträger beschlagnahmt. Allein bei einem 48 Jahre alten Mann aus Chemnitz nahmen die Ermittler mehr als 90 Speichermedien mit. Festnahmen gab es nicht. Die sichergestellten Geräte und Datenträger sollen nun ausgewertet werden. Die Ermittlungen dauern an. Über den Ausgang der Verfahren entscheidet nach Abschluss der Ermittlungen die Staatsanwaltschaft. Autofahrer müssen sich ab dem 22. Juni auf Einschränkungen auf der A4 einstellen. Zwischen den Anschlussstellen Kodersdorf und Weißenberg ist in Richtung Dresden wegen Fahrbahn- und Tunnelarbeiten bis Anfang November nur eine Spur befahrbar. Auch der Tunnel Königshainer Berge, der Parkplatz Wieser Forst und die Anschlussstelle Niederseifersdorf werden zeitweise gesperrt. Der Tunnel ist vom 22. bis 26. Juni jeweils zwischen 19 und 5 Uhr in beide Richtungen dicht. Die Auffahrt Niederseifersdorf in Richtung Dresden bleibt voraussichtlich bis Ende Juli gesperrt, die Abfahrt bis Ende August. Der Parkplatz Wieser Forst ist vom 22. Juni bis 18. August nicht nutzbar. Umleitungen werden ausgeschildert. Für die Bauarbeiten stehen laut Autobahn GmbH rund 12 Millionen Euro zur Verfügung. Sachsen plant einen deutlichen Ausbau der Windenergie. Das Energieministerium gab bekannt, dass sich derzeit 139 Windenergieanlagen mit einer Leistung von insgesamt 882 Megawatt im Genehmigungsverfahren befinden. Wirtschafts- und Energieminister Dirk Panther betonte die Notwendigkeit erneuerbarer Energien für mehr Unabhängigkeit von fossilen Brennstoffen. Bis 2027 sollen in Sachsen 1,3% der Landesfläche für Windenergie ausgewiesen werden. Auch in Sachsens Zoos steigt wenige Tage vor dem ersten Deutschlandspiel bei der Fußball-Weltmeisterschaft die Vorfreude. Im Zoo der Minis in Aue haben die Zwergseidenäffchen bereits ihren Tipp abgegeben. Deutschland gewinnt gegen Curaçao. Der Zoo Leipzig setzt auf ein Arakel statt Orakel und lässt seine Papageien den Spielausgang vorhersagen. Im Tierpark Chemnitz sollen die Erdmännchen ihre Prognose abgeben. Auch in Wittichenau im Landkreis Bautzen wird tierisch getippt. Dort tritt Pony Cäsar beim Tag des offenen Hofes als Fußballorakel auf. Motiviert werden die tierischen Weltmeisterschaft-Experten vor allem mit Futter. In Aue lockten Heuschrecken die Zwergseidenäffchen zur Entscheidung. Ob die tierischen Tipps richtig liegen, zeigt sich am Sonntag beim ersten Spiel der deutschen Mannschaft gegen Curaçao.

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2: Nun doch Abstriche beim Bahnausbau zwischen Chemnitz und Leipzig? Neue Zahlen der Deutschen Bahn lassen Zweifel am ursprünglich geplanten Ausbau aufkommen. Statt der 2024 genannten 750 Millionen Euro rechnet die Bahn inzwischen mit Kosten von rund 1,32 Milliarden Euro für den Nordabschnitt zwischen Leipzig und Geithain. Erst vor wenigen Tagen hatten Sachsens Infrastrukturministerin Regina Kraushaar und Vertreter des Bundes bei einem Termin in Chemnitz für das Projekt geworben. Grundlage für die weiteren Entscheidungen sollte eine Machbarkeitsstudie sein, die derzeit ausgewertet wird. Nun zeigt eine Antwort der Staatsregierung auf eine kleine Anfrage, weil die Kosten deutlich über dem verfügbaren Budget liegen, wird geprüft, welche Ausbauvariante überhaupt finanzierbar ist. Im Fokus steht dabei die Frage, ob auf Teile des ursprünglich geplanten zweigleisigen Ausbaus und der Elektrifizierung verzichtet werden muss. Die Staatsregierung räumt ein, dass ein reduzierter Ausbau Auswirkungen auf das spätere Betriebskonzept hätte. Ziel bleibt zwar ein 30-Minuten-Takt zwischen Chemnitz und Leipzig. Ob dieser im ursprünglich angekündigten Umfang umgesetzt werden kann, soll die Auswertung der Machbarkeitsstudie allerdings erst noch zeigen.

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1: Wir durften nicht helfen. Ein Feuerwehreinsatz im Schönfelder Hochland sorgt bei der Stadtteilfeuerwehr Dresden-Weißig für Unmut. In den sozialen Netzwerken kritisiert sie, unter dieser Überschrift nicht alarmiert worden zu sein, obwohl sie nach eigener Einschätzung

0: hätte unterstützen können. Michael Klare, Pressesprecher der Feuerwehr Dresden, schildert den Einsatz vom Nachmittag des 8. Juni.
1: Dort hatte eine Besatzung eines Rettungswagens um Tragehilfe gebeten. Und gemäß der gültigen Alarm- und Ausrückeordnung hat dann die integrierte Regionalleitstelle Dresden ein Löschfahrzeug der Feuer- und Rettungswache Striesen alarmiert. Und die sind dann dahin hingefahren und haben dann dort die Tragehilfe geleistet. Und zu diesem Einsatz wurde die Stadtteilfeuerwehr Weißig nicht alarmiert.
0: Der Grund dafür liegt in der sogenannten Alarm- und Ausrückeordnung, kurz AAO.
1: Die Alarmierung von Feuerwehr und Rettungsdienst obliegt einem sehr komplexen Regelwerk. Dieses Regelwerk gilt nicht nur für die Landeshauptstadt Dresden, sondern auch für die Landkreise Sächsische Schweiz, das Erzgebirge und Meißen. Und jede Gemeinde findet sich dort ein Stück weit wieder und muss für sich selber so sogenannte Alarm- und Ausrückeordnung festlegen. Und Anfang des Jahres bzw. Ende vergangenen Jahres wurde eine Änderung durchgeführt. Es wurde normalerweise bei solchen Anforderungen zur Tragehilfe immer auf Hilfeleistung alarmiert. Und das hatte aber zur Folge, dass in bestimmten Bereichen viel zu viele Löschfahrzeuge alarmiert wurden. Also da sind mitunter 3, 4, 5 Löschfahrzeuge ausgerückt. Und das steht natürlich vollkommen außerhalb jeglichen Verhältnisses. Und deswegen wurde dann eine Änderung durchgeführt, dass bei der Tragehilfe nur noch ein Löschfahrzeug alarmiert wird, egal wo das passiert. Und in der Landeshauptstadt Dresden ist das auch am gestrigen Tage passiert. Es wurde ein Löschfahrzeug alarmiert, das von der zuständigen Feuer- und Rettungswache Striesen.
0: Der Instagram-Beitrag der Stadtteilfeuerwehr sorgt schnell für Diskussionen. Unter dem Post treffen die unterschiedlichsten Meinungen aufeinander. Auch die Feuerwehr Dresden selbst positioniert sich unter dem Beitrag und verweist in einem Kommentar auf feste Verfahren zur Bewertung von Alarmierungen und Einsatzabläufen. Kritik und mögliche Hinweise, so der Kommentar, sollen deshalb nicht öffentlich über soziale Medien ausgetragen, sondern intern geprüft und fachlich ausgewertet werden.
1: Ich muss auch hier ganz klar nochmal einordnen, diese Komplexität stellt uns natürlich immer wieder vor Herausforderungen und wir stehen in einem sehr engen und in sehr vertrauensvollen Kontakt zu unseren 21 Stadtteilfeuerwehren. Wir führen regelmäßig sogenannte Regionalkonferenzen durch, wo die Kameradinnen und Kameraden selbst die Möglichkeit haben, Hinweise zu geben zu den Themen, wo wir auch gemeinsam neue Strategien entwickeln, wie wir die Alarm- und Ausrückordnung verbessern können. Denn auch wir sind natürlich nicht gefeit vor Fehlern oder auch vor Systemfehlern, die in diesem komplexen System vorhanden sind und die vielleicht tatsächlich erst Jahre später herauskommen, als genau dann diesen einen Einsatz gab.
0: Eine Einzelstellungnahme der Stadtteilfeuerwehr Weißig gibt es nicht, da die Einordnung zentral über Michael Klare als Pressesprecher der Regionalleitstelle erfolgt.
1: Es ist nicht möglich, den Brandschutz in der Qualität in Dresden sicherzustellen, wie wir es jetzt machen, ohne unsere Stadtteilfeuerwehren. Also ohne das ehrenamtliche Engagement unserer Kameradinnen und Kameraden ist das nicht leistbar. Aber man muss auch ganz klar konstatieren, jedes System hat auch Probleme. Und es ist aber wichtig, dass wir sie gemeinsam identifizieren, dass wir es auf Augenhöhe kommunizieren und diese Probleme, die uns dann auffallen, gemeinsam lösen, damit den Menschen in unserer Stadt jederzeit, egal wann, schnellstmöglich geholfen werden kann.

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1: An sich, meine Malerei ist halt schon so die figürliche Ölmalerei, in die ich aber auch gerne so abstrakte Elemente einfließen lasse.
2: Sie liebt die Malerei und hat sich hierbei auf Ölfarben fokussiert. Das ist Ella Maria Groß, Künstlerin und Studentin an der HfBK Dresden. Wenn man ihre Bilder betrachtet, so soll man das Gefühl bekommen, als würde man in bereits vergessene Träume eintauchen und sie noch einmal erleben. Welche Impressionen dabei noch einfließen, erklärt sie selbst.
1: An sich geht es viel um Träume, Erinnerungen, so innere Emotionszustände, aber auch Familiengeschichte. Teilweise in denen dann aber auch so die weibliche Figur im Zentrum steht.
2: Jetzt zeigt sie neue Arbeiten in einer jungen Dresdner Galerie. Die Ausstellung heißt Strömt und kann vom 11. Juni bis zum 5. Juli 2026 besucht werden. Sie setzt da an, wo ihre Malerei besonders körperlich und fließend wird.
1: Das ist in der Galerie Hermann. Die ist neu gegründet. Erst im letzten Jahr ist eine sehr junge Galerie in Dresden. Und da werde ich jetzt auch neue Arbeiten präsentieren, in denen es halt auch um Körperlichkeit, aber auch um so Liquidität geht.
2: Bei der Ausstellung geht es um Zusammenspiel verschiedener künstlerischer Formen. Malerei trifft auf Skulptur. Beide Positionen suchen einen Zugang zum Thema Körper.
1: Ich zeige Arbeiten mit Mira Friedrich zusammen, die ist eine Bildhauerin. In unseren beiden Arbeiten geht es viel um Körperlichkeit, einmal in ihren Skulpturen, bei mir halt in der Malerei. Genau, und das Ganze soll halt auch in so eine Oberthematik gehen, die so mit Fließen, also zum Beispiel Assoziationen mit Wasser zu tun hat.
2: Der eigene Stil ist für sie dabei über viele Jahre gewachsen. Frühe Begegnungen mit Kunst, Unterricht und Studium haben ihren Blick auf Malerei geprägt.
1: Also an sich, so die Art und Weise, wie ich arbeite, ist natürlich so über Jahre hinweg bei mir entstanden, weil ich schon als Kind halt gemalt habe, von meinen Eltern zu Künstlern gebracht wurde, als ich noch ganz klein war. So hat sich halt über Jahre hinweg irgendwie herauskristallisiert, worum es mir in der Malerei auch geht.
2: Ella wünscht sich vor allem eins von den Besuchern und BesucherInnen.
1: Ich fand es immer schön, wenn sich Leute wirklich mit Zeit nehmen, auch Kunst anzuschauen, also offen sind für einen kontemplativen Austausch, einfach auch mit den Bildern so sich hinzustellen und einfach so in einen direkten Austausch mit der Kunst zu gehen, genau.
2: Zwischen figürlicher Ölmalerei, Körperlichkeit und fließenden Motiven soll so ein ruhiger Blick auf junge Kunst aus Dresden entstehen. Wer sich Zeit nimmt, kann hier Bilder betrachten und ihnen zugleich näher kommen.

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2: In einer groß angelegten Aktion gegen Kinderpornografie und sexuellen Kindesmissbrauch haben Ermittler in Chemnitz sowie in den Landkreisen Mittelsachsen und Erzgebirgskreis mehr als 20 Wohnungen durchsucht. Die Maßnahmen richteten sich gegen insgesamt 21 Tatverdächtige im Alter von 15 bis 66 Jahren, wie die Polizei mitteilte. Bei den Einsätzen stellten die Beamten zahlreiche Beweismittel sicher. Nach Polizeiangaben wurden mehr als 50 Mobiltelefone, Dutzende Computer sowie weit über 100 weitere Datenträger beschlagnahmt. Allein bei einem 48 Jahre alten Mann aus Chemnitz nahmen die Ermittler mehr als 90 Speichermedien mit. Festnahmen gab es nicht. Die sichergestellten Geräte und Datenträger sollen nun ausgewertet werden. Die Ermittlungen dauern an. Über den Ausgang der Verfahren entscheidet nach Abschluss der Ermittlungen die Staatsanwaltschaft. Autofahrer müssen sich ab dem 22. Juni auf Einschränkungen auf der A4 einstellen. Zwischen den Anschlussstellen Kodersdorf und Weißenberg ist in Richtung Dresden wegen Fahrbahn- und Tunnelarbeiten bis Anfang November nur eine Spur befahrbar. Auch der Tunnel Königshainer Berge, der Parkplatz Wieser Forst und die Anschlussstelle Niederseifersdorf werden zeitweise gesperrt. Der Tunnel ist vom 22. bis 26. Juni jeweils zwischen 19 und 5 Uhr in beide Richtungen dicht. Die Auffahrt Niederseifersdorf in Richtung Dresden bleibt voraussichtlich bis Ende Juli gesperrt, die Abfahrt bis Ende August. Der Parkplatz Wieser Forst ist vom 22. Juni bis 18. August nicht nutzbar. Umleitungen werden ausgeschildert. Für die Bauarbeiten stehen laut Autobahn GmbH rund 12 Millionen Euro zur Verfügung. Sachsen plant einen deutlichen Ausbau der Windenergie. Das Energieministerium gab bekannt, dass sich derzeit 139 Windenergieanlagen mit einer Leistung von insgesamt 882 Megawatt im Genehmigungsverfahren befinden. Wirtschafts- und Energieminister Dirk Panther betonte die Notwendigkeit erneuerbarer Energien für mehr Unabhängigkeit von fossilen Brennstoffen. Bis 2027 sollen in Sachsen 1,3% der Landesfläche für Windenergie ausgewiesen werden. Auch in Sachsens Zoos steigt wenige Tage vor dem ersten Deutschlandspiel bei der Fußball-Weltmeisterschaft die Vorfreude. Im Zoo der Minis in Aue haben die Zwergseidenäffchen bereits ihren Tipp abgegeben. Deutschland gewinnt gegen Curaçao. Der Zoo Leipzig setzt auf ein Arakel statt Orakel und lässt seine Papageien den Spielausgang vorhersagen. Im Tierpark Chemnitz sollen die Erdmännchen ihre Prognose abgeben. Auch in Wittichenau im Landkreis Bautzen wird tierisch getippt. Dort tritt Pony Cäsar beim Tag des offenen Hofes als Fußballorakel auf. Motiviert werden die tierischen Weltmeisterschaft-Experten vor allem mit Futter. In Aue lockten Heuschrecken die Zwergseidenäffchen zur Entscheidung. Ob die tierischen Tipps richtig liegen, zeigt sich am Sonntag beim ersten Spiel der deutschen Mannschaft gegen Curaçao.

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1: Weil es ein Stück ist, das lange, lange nachwirkt. Also, es ist gleichzeitig lustig, klug, berührend und erschütternd.
2: Girls and Boys ist ein Theaterstück, das gleichermaßen zu Tränen der Freude als auch der Trauer anregen kann. Die Schauspielerin Gina Kalinoyu steht dabei allein auf der Bühne. Das Stück beschreibt sie wie folgt.
1: Es ist die Geschichte einer Frau, die von der Liebe ihres Lebens erzählt. Wie sie ihn kennengelernt hat, wie sie gemeinsam eine Familie aufgebaut haben. Ein Leben voller Liebe, Wärme und Humor. Und gleichzeitig spürt man von Anfang an, irgendetwas stimmt nicht.
2: Am Samstag, dem 13. Juni, läuft das Stück im kleinen Haus des Staatsschauspiels Dresden zum letzten Mal. Im Mittelpunkt steht die unbenannte Protagonistin, die einen in 1,5 Stunden in einige zentrale Geschehnisse ihres Lebens mitnimmt.
3: Und ich weiß noch, wie ich denke, wenn er nicht bald kommt, fliegt er mich mitten in die Kurzlache.
1: Für mich ist sie vor allem eine intelligente, humorvolle und lebendige Mensch. Mit Widersprüchen, Träumen, einer großen, großen Lust am Leben. Denn Humor ist für mich mein wichtigster Zugang zur Figur. Hinter der Ironie und Selbstironie verbergen sich Verletzlichkeit, Unsicherheiten, aber auch Wünsche und Sehnsüchte. Und das Schreckliche, das passiert, definiert sie nicht vollständig.
2: Denn Girls and Boys bleibt nicht bei einer persönlichen Geschichte stehen. Das Stück öffnet den Blick auf eine grundlegende Frage. Wie wirken Macht, Kontrolle und Geschlechterrollen bis tief ins private Leben hinein?
1: Gerade diese Verbindung aus dem sehr Privaten und dem gesellschaftlich Relevanten macht den Text so aktuell. Man hört Statistiken, die fast unwirklich klingen. Wie häufig Gewalt innerhalb von Familien vorkommt, wie oft sie unsichtbar bleibt. Und das Stück zwingt uns, genau hinzuschauen, ohne in einfache Erklärungen zu flüchten. Was mich besonders erschreckt, es sind sehr oft keine Monster. Es sind Menschen, die nach außen völlig unauffällig wirken.
2: Was sich in Statistiken nüchtern ausformuliert, wird in Girls and Boys auf der Bühne spürbar. Ein Theatererlebnis, das lachend beginnt und einen erschüttert nach Hause schickt.

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2: Wird das die neue Carola-Brücke? So könnte es zumindest aussehen, wenn es nach dem Entwurf Carola 3.0 geht. Vorgestellt hat ihm unter anderem Architekt Jan Tröber mit einer modernen Bogenbrücke, die Verkehrswege und das Dresdner Stadtbild zusammenbringen soll.
3: Der Gedanke bei der Planung war, dass wir eine Brücke schaffen, die eben zu dieser Stadt passt, die alle Bedürfnisse mit unterbringt, die dort sind, ob es zwei- oder vierspurigkeit ist und dass alle ordentlich angebunden sind. Wir können also alle möglichen Szenarien abspielen. Ein Favorit von mir ist bei der Tram-Mittellage, dass die beiden Pferdchen, die es gibt, die Brückenpferde, dass dort dann wieder die Straßenbahn durchfährt.
2: Der Bau könnte 2028 starten und rund 2 bis 2,5 Jahre dauern. Die Kosten sollen etwa 6% unter der geforderten Obergrenze liegen. Ein Schwerpunkt sind die Wege zur Brücke. Architektin Linda Balzke erklärt, wie Fußgänger und Radfahrer künftig direkter von den Elbwiesen auf die Carola-Brücke kommen könnten.
4: Wir haben hierbei symmetrische Treppenanlagen gewählt für die Fußgänger, dass sie gut zur Orientierung dienen und dass man halt wirklich gleich von dem Weg von der Elbe sozusagen von den Elbwiesen hoch auf die Brücke kann. Bei den Fahrradwegen haben wir auch, es gab vorher keine Fahrradverbindung von den Elbwiesen auf die Carola-Brücke. Und hierbei haben wir uns dann für ein einfaches Hochfahren sozusagen mit dem Fahrrad, mit barrierefreien Rampen sozusagen uns entschieden, mit einer 5% Maximalsteigung. Und die schmiegen sich in die Topografie ein, gehen mit der Landschaft mit. Und somit, wir haben auch keine Querung einer Tramgleise hoch von den Elbwiesen auf die Brücke. Und somit ist es halt ein einfaches Nutzen der Brücke.
2: Der Entwurf denkt auch das Umfeld mit. Landschaftsarchitekt Ulrich Krüger zeigt, wie Brückenköpfe und Flächen unter der Brücke neu gestaltet werden könnten.
5: Geht es um eventuelle Verlagerungen von Busstellplätzen, von Pkw-Stellplätzen, um zum Beispiel das venezianische Haus wieder zu etablieren. Es geht um die Gestaltung der Fläche unterhalb der Carola-Brücke mit Gestaltung von Erinnerungs- und Kunstorten, Ankommensorten für die busfahrenden Dresden-Besucher, Ufergestaltung im Bereich der Altstädter Seite, auch der Neustädter Seite, Skateanlage und Spielplatz, was wir analysiert haben, was dort ein Mangel besteht. Also das heißt, es gibt dort Bedarf nach solchen Institutionen.
2: Die Bauanimationen zeigen, wie der Neubau Schritt für Schritt entstehen könnte.
3: Also wenn das Ganze errichtet wird, beginnt es mit der Einrichtung der Baustellenflächen, die wir also nicht unten an den Elbwiesen vorsehen im Wesentlichen, sondern oben außerhalb des Hochwassers, außerhalb des Naturschutzes. Dann werden Bohrpfähle hergestellt, die also die Gründung für das Ganze sind. Dann werden darauf die Fundamente geschaffen. Dann kommen die Stahlbauteile auf diese Fundamente drauf in Segmenten, die also transportabel sind bis zu 100 Tonnen. Und dann werden die Zwischenteile montiert, verschweißt. Und ganz zum Schluss wird mit zwei Kränen das Mittelstück eingehoben, ohne dass man Schifffahrtsverkehr einschränken muss und auch nicht auf Hochwasser warten muss, um das einzuschwimmen.
2: Ob Carola 3.0 gebaut wird, ist offen. Das Fachexpertengremium sieht den Entwurf auf Platz 2. Nun entscheidet der Stadtrat. Dabei zählen Fachbewertung, Kosten, Bürgermeinung und die Wirkung auf das Stadtbild. Ab dem 13. Juni können auch die Dresdnerinnen und Dresdner beim Carola-Vote ihre Schwerpunkte setzen.

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2: Ich habe Schweinsteiger und Michael Ballack noch persönlich kennengelernt. Die standen vor mir, weil ich die Nationalhymne mitgespielt habe.
3: Ich freue mich auf jeden Fall schon auf die WM.
4: Ich werde das zu Hause wahrscheinlich mit Freunden über den Beamer schauen und dann hoffe ich, dann auch jubeln zu können.
5: 48 Teams, 104 Spiele, 3 Gastgeberländer. Ab dem 11. Juni rollt der Ball in den USA, Kanada und Mexiko bei der Fußball-Weltmeisterschaft 2026. Für Fans in Leipzig heißt das vor allem aufgrund der Zeitverschiebung viele Spiele spät am Abend oder mitten in der Nacht. Könnte das die WM-Euphorie bremsen? Die kommenden 4 Wochen wird die Fußballwelt nach Amerika schauen, denn dort findet die diesjährige Fußball-WM statt. Doch in Leipzig wird es kein Public Viewing geben, zumindest auf dem Augustusplatz. Ganz verzichten müssen Leipziger Fans aber wohl nicht, unter anderem der Felsenkeller, das Mückenschlösschen und die Heilandskirche am Westkreuz haben Übertragungen angekündigt. Möglich wird das auch durch Ausnahmen beim Lärmschutz. Für die späten WM-Spiele dürfen Veranstaltungen unter bestimmten Voraussetzungen länger und lauter sein als üblich. Automatisch genehmigt ist aber nicht jede Übertragung. Für Leipzigs WM-Fans stellt sich damit die Frage, gemeinsam im Biergarten oder in der Bar mitfiebern oder die späten Spiele doch lieber zu Hause vor dem Fernseher verfolgen? Die Vorfreude ist bei einigen Leipzigern schon spürbar, genauso wie die Spannung, wie weit Deutschland es wohl schaffen kann.
3: Das ist eigentlich immer eine sehr coole Zeit, auch in den letzten Jahren gewesen, und freue ich mich drauf. Ich werde es mit meinen Großeltern zu Hause schauen und im Familienkreis.
4: Natürlich freue ich mich auf die WM und Mitte Juni ist fest eingeplant. Ich bin ja schon neugierig, ob tatsächlich Manuel Neuer durchhalten wird oder ob vielleicht doch noch Baumann ins Tor muss. Ja, und die Dynamik zwischen beiden, die beobachte ich natürlich mit Interesse.
3: Deutschland schafft das schon auf jeden Fall, aber ich kann mir vorstellen, dass die Spanier auch relativ gut aufgestellt sind und dass das ein Problem werden könnte.
5: Doch es gibt auch deutliche Kritik an der WM 2026. Nicht am Spiel selbst, sondern an dem, wofür diese WM auch steht. Hohe Ticketpreise, Kommerzialisierung des Events. Der Sport hat sich laut einiger Leipziger verändert.
2: Es muss weniger Promotion. Der Fußball muss wieder zurück in Sport. Das ist viel kaputt gemacht worden, meiner Meinung nach, durch diese Übertriebenheit, was nur noch Geld und also diese Riesengehälter angeht. Dann diese Hooligans-Sache, also wo Gewalt quasi in den Sport reinkommt, nichts mehr damit zu tun hat.
5: Auch die weiten Anreisewege und dass die Spiele in 3 verschiedenen Ländern ausgetragen werden, könnten für eingefleischte WM-Fans eine große finanzielle Herausforderung darstellen.
2: Dass einzelne Menschen sich die Tickets nicht mehr einfach so leisten können, um mal auswärts ein Fußballspiel anzuschauen, weil die Kerosinpreise durch die Politik hoch sind.
3: Wenn man vor allem Fußballfan ist und das gerne machen möchte, ist das dann halt für die Leute vielleicht schwierig, dann zu sagen, okay, ich muss jetzt nach Kanada, jetzt muss ich wieder nach Amerika und jetzt nach Mexiko.
2: Ein großer Unterschied als nur vom Fernsehen zu sitzen oder irgendwo vom Bildschirm und Bier zu trinken wie den anderen, sondern das richtig live anzusehen, die Fußballer zu sehen, die echten Größen zu sehen.
5: Wer live vor Ort sein will, muss mit hohen Kosten rechnen. Neben Tickets kommen lange Reisewege und Flüge zwischen 3 Gastgeberländern hinzu. Für viele Leipziger Fans dürfte die WM deshalb vor allem aus der Ferne stattfinden. Die Vorfreude ist bei vielen nicht nur wegen dem Leipziger David Raum groß, und auch Ministerpräsident Michael Kretschmer kann die WM kaum erwarten.
6: Ich bin ein großer Fan von RB Leipzig und ich bin jemand, der das total schätzt, diese Leistungsbereitschaft überhaupt von Menschen, die im Sport unterwegs sind, tolle junge Menschen, die das machen. Und jetzt gibt es die Weltmeisterschaft und ich finde, wir sollten uns darauf freuen, auf Amerika, auf Kanada, auf da, wo diese Spiele stattfinden, und natürlich drücken wir unserer deutschen Mannschaft die Daumen.
5: Auch Dirk Panther, sächsischer Staatsminister für Wirtschaft, Arbeit, Energie und Klimaschutz, hofft auf eine lange Turnierreise der Deutschen. An den 5. Stern glaubt er aber nicht so recht.
7: Also nach den letzten beiden Malen wurde man ja eher enttäuscht, leider Gottes. Aber ich freue mich sehr drauf. Bin auch froh, dass die deutsche Mannschaft jetzt gut getestet hat. Ich würde jetzt nicht so weit gehen, dass Deutschland Weltmeister wird, aber ich hoffe, wir kommen mal ins Halbfinale. Das wäre aber wieder eine tolle Sache.
5: Ob das WM-Fieber in Leipzig wirklich ausbricht und wie weit die deutsche Mannschaft kommen wird, das zeigt sich in den nächsten 4 Wochen.

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2: 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In einer groß angelegten Aktion gegen Kinderpornografie und sexuellen Kindesmissbrauch haben Ermittler in Chemnitz sowie in den Landkreisen Mittelsachsen und Erzgebirgskreis mehr als 20 Wohnungen durchsucht. Die Maßnahmen richteten sich gegen insgesamt 21 Tatverdächtige im Alter von 15 bis 66 Jahren, wie die Polizei mitteilte. Bei den Einsätzen stellten die Beamten zahlreiche Beweismittel sicher. Nach Polizeiangaben wurden mehr als 50 Mobiltelefone, Dutzende Computer sowie weit über 100 weitere Datenträger beschlagnahmt. Allein bei einem 48 Jahre alten Mann aus Chemnitz nahmen die Ermittler mehr als 90 Speichermedien mit. Festnahmen gab es nicht. Die sichergestellten Geräte und Datenträger sollen nun ausgewertet werden. Die Ermittlungen dauern an. Über den Ausgang der Verfahren entscheidet nach Abschluss der Ermittlungen die Staatsanwaltschaft. Autofahrer müssen sich ab dem 22. Juni auf Einschränkungen auf der A4 einstellen. Zwischen den Anschlussstellen Kodersdorf und Weißenberg ist in Richtung Dresden wegen Fahrbahn- und Tunnelarbeiten bis Anfang November nur eine Spur befahrbar. Auch der Tunnel Königshainer Berge, der Parkplatz Wieser Forst und die Anschlussstelle Niederseifersdorf werden zeitweise gesperrt. Der Tunnel ist vom 22. bis 26. Juni jeweils zwischen 19 und 5 Uhr in beide Richtungen dicht. Die Auffahrt Niederseifersdorf in Richtung Dresden bleibt voraussichtlich bis Ende Juli gesperrt, die Abfahrt bis Ende August. Der Parkplatz Wieser Forst ist vom 22. Juni bis 18. August nicht nutzbar. Umleitungen werden ausgeschildert. Für die Bauarbeiten stehen laut Autobahn GmbH rund 12 Millionen Euro zur Verfügung. Sachsen plant einen deutlichen Ausbau der Windenergie. Das Energieministerium gab bekannt, dass sich derzeit 139 Windenergieanlagen mit einer Leistung von insgesamt 882 Megawatt im Genehmigungsverfahren befinden. Wirtschafts- und Energieminister Dirk Panther betonte die Notwendigkeit erneuerbarer Energien für mehr Unabhängigkeit von fossilen Brennstoffen. Bis 2027 sollen in Sachsen 1,3% der Landesfläche für Windenergie ausgewiesen werden. Auch in Sachsens Zoos steigt wenige Tage vor dem ersten Deutschlandspiel bei der Fußball-Weltmeisterschaft die Vorfreude. Im Zoo der Minis in Aue haben die Zwergseidenäffchen bereits ihren Tipp abgegeben. Deutschland gewinnt gegen Curaçao. Der Zoo Leipzig setzt auf ein Arakel statt Orakel und lässt seine Papageien den Spielausgang vorhersagen. Im Tierpark Chemnitz sollen die Erdmännchen ihre Prognose abgeben. Auch in Wittichenau im Landkreis Bautzen wird tierisch getippt. Dort tritt Pony Cäsar beim Tag des offenen Hofes als Fußballorakel auf. Motiviert werden die tierischen Weltmeisterschaft-Experten vor allem mit Futter. In Aue lockten Heuschrecken die Zwergseidenäffchen zur Entscheidung. Ob die tierischen Tipps richtig liegen, zeigt sich am Sonntag beim ersten Spiel der deutschen Mannschaft gegen Curaçao.

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1: Nun doch Abstriche beim Bahnausbau zwischen Chemnitz und Leipzig? Neue Zahlen der Deutschen Bahn lassen Zweifel am ursprünglich geplanten Ausbau aufkommen. Statt der 2024 genannten 750 Millionen Euro rechnet die Bahn inzwischen mit Kosten von rund 1,32 Milliarden Euro für den Nordabschnitt zwischen Leipzig und Geithain. Erst vor wenigen Tagen hatten Sachsens Infrastrukturministerin Regina Kraushaar und Vertreter des Bundes bei einem Termin in Chemnitz für das Projekt geworben. Grundlage für die weiteren Entscheidungen sollte eine Machbarkeitsstudie sein, die derzeit ausgewertet wird. Nun zeigt eine Antwort der Staatsregierung auf eine kleine Anfrage, weil die Kosten deutlich über dem verfügbaren Budget liegen, wird geprüft, welche Ausbauvariante überhaupt finanzierbar ist. Im Fokus steht dabei die Frage, ob auf Teile des ursprünglich geplanten zweigleisigen Ausbaus und der Elektrifizierung verzichtet werden muss. Die Staatsregierung räumt ein, dass ein reduzierter Ausbau Auswirkungen auf das spätere Betriebskonzept hätte. Ziel bleibt zwar ein 30-Minuten-Takt zwischen Chemnitz und Leipzig. Ob dieser im ursprünglich angekündigten Umfang umgesetzt werden kann, soll die Auswertung der Machbarkeitsstudie allerdings erst noch zeigen.

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1: Wir durften nicht helfen. Ein Feuerwehreinsatz im Schönfelder Hochland sorgt bei der Stadtteilfeuerwehr Dresden-Weißig für Unmut. In den sozialen Netzwerken kritisiert sie unter dieser Überschrift nicht alarmiert worden zu sein, obwohl sie nach eigener Einschätzung hätte unterstützen können. Michael Klare, Pressesprecher der Feuerwehr Dresden, schildert den Einsatz vom Nachmittag des 8. Juni.
2: Dort hatte eine Besatzung eines Rettungswagens um Tragehilfe gebeten. Und gemäß der gültigen Alarm- und Ausrückeordnung hat dann die integrierte Regionalleitstelle Dresden ein Löschfahrzeug der Feuer- und Rettungswache Striesen alarmiert. Und die sind dann dahin hingefahren und haben dann dort die Tragehilfe geleistet. Und zu diesem Einsatz wurde die Stadtteilfeuerwehr Weißig nicht alarmiert.
1: Der Grund dafür liegt in der sogenannten Alarm- und Ausrückeordnung, kurz AAO.
2: Die Alarmierung von Feuerwehr und Rettungsdienst obliegt einem sehr komplexen Regelwerk. Dieses Regelwerk gilt nicht nur für die Landeshauptstadt Dresden, sondern auch für die Landkreise Sächsische Schweiz, das Erzgebirge und Meißen. Und jede Gemeinde findet sich dort ein Stück weit wieder und muss für sich selber sogenannte Alarm- und Ausrückeordnung festlegen. Und Anfang des Jahres bzw. Ende vergangenen Jahres wurde eine Änderung durchgeführt. Es wurde normalerweise bei solchen Anforderungen zur Tragehilfe immer auf Hilfeleistung alarmiert. Und das hatte aber zur Folge, dass in bestimmten Bereichen viel zu viele Löschfahrzeuge alarmiert wurden. Also da sind mitunter 3, 4, 5 Löschfahrzeuge ausgerückt. Und das steht natürlich vollkommen außerhalb jeglichen Verhältnisses. Und deswegen wurde dann eine Änderung durchgeführt, dass bei der Tragehilfe nur noch ein Löschfahrzeug alarmiert wird, egal wo das passiert. Und in der Landeshauptstadt Dresden ist das auch am gestrigen Tage passiert. Es wurde ein Löschfahrzeug alarmiert, das von der zuständigen Feuer- und Rettungswache Striesen.
1: Der Instagram-Beitrag der Stadtteilfeuerwehr sorgt schnell für Diskussionen. Unter dem Post treffen die unterschiedlichsten Meinungen aufeinander. Auch die Feuerwehr Dresden selbst positioniert sich unter dem Beitrag und verweist in einem Kommentar auf feste Verfahren zur Bewertung von Alarmierungen und Einsatzabläufen. Kritik und mögliche Hinweise, so der Kommentar, sollen deshalb nicht öffentlich über soziale Medien ausgetragen, sondern intern geprüft und fachlich ausgewertet werden.
2: Ich muss auch hier ganz klar nochmal einordnen, diese Komplexität stellt uns natürlich immer wieder vor Herausforderungen und wir stehen in einem sehr engen und in sehr vertrauensvollen Kontakt zu unseren 21 Stadtteilfeuerwehren. Wir führen regelmäßig sogenannte Regionalkonferenzen durch, wo die Kameradinnen und Kameraden selbst die Möglichkeit haben, Hinweise zu geben zu den Themen, wo wir auch gemeinsam neue Strategien entwickeln, wie wir die Alarm- und Ausrückordnung verbessern können. Denn auch wir sind natürlich nicht gefeit vor Fehlern oder auch vor Systemfehlern, die in diesem komplexen System vorhanden sind und die vielleicht tatsächlich erst Jahre später herauskommen, als es genau dann diesen einen Einsatz gab.
1: Eine Einzelstellungnahme der Stadtteilfeuerwehr Weißig gibt es nicht, da die Einordnung zentral über Michael Klare als Pressesprecher der Regionalleitstelle erfolgt.
2: Es ist nicht möglich, den Brandschutz in der Qualität in Dresden sicherzustellen, wie wir es jetzt machen, ohne unsere Stadtteilfeuerwehren. Also ohne das ehrenamtliche Engagement unserer Kameradinnen und Kameraden ist das nicht leistbar. Aber man muss auch ganz klar konstatieren, jedes System hat auch Probleme. Und es ist aber wichtig, dass wir sie gemeinsam identifizieren, dass wir es auf Augenhöhe kommunizieren und diese Probleme, die uns dann auffallen, gemeinsam lösen, damit den Menschen in unserer Stadt jederzeit, egal wann, schnellstmöglich geholfen werden kann.

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1: An sich, meine Malerei ist halt schon so die figürliche Ölmalerei, in die ich aber auch gerne so abstrakte Elemente einfließen lasse.
2: Sie liebt die Malerei und hat sich hierbei auf Ölfarben fokussiert. Das ist Ella Maria Groß, Künstlerin und Studentin an der HfBK Dresden. Wenn man ihre Bilder betrachtet, so soll man das Gefühl bekommen, als würde man in bereits vergessene Träume eintauchen und sie noch einmal erleben. Welche Impressionen dabei noch einfließen, erklärt sie selbst.
1: An sich geht es viel um Träume, Erinnerungen, so innere Emotionszustände, aber auch Familiengeschichte. Teilweise, in denen dann aber auch so die weibliche Figur im Zentrum steht.
2: Jetzt zeigt sie neue Arbeiten in einer jungen Dresdner Galerie. Die Ausstellung heißt Strömt und kann vom 11. Juni bis zum 5. Juli 2026 besucht werden. Sie setzt da an, wo ihre Malerei besonders körperlich und fließend wird.
1: Das ist in der Galerie Hermann. Die ist neu gegründet. Erst im letzten Jahr ist eine sehr junge Galerie in Dresden. Und da werde ich jetzt auch neue Arbeiten präsentieren, in denen es halt auch um Körperlichkeit, aber auch um so Liquidität geht.
2: Bei der Ausstellung geht es um Zusammenspiel verschiedener künstlerischer Formen. Malerei trifft auf Skulptur. Beide Positionen suchen einen Zugang zum Thema Körper.
1: Ich zeige Arbeiten mit Mira Friedrich zusammen, die ist eine Bildhauerin. In unseren beiden Arbeiten geht es viel um Körperlichkeit, einmal in ihren Skulpturen, bei mir halt in der Malerei. Genau, und das Ganze soll halt auch in so eine Oberthematik gehen, die so mit Fließen, also zum Beispiel Assoziationen mit Wasser zu tun hat.
2: Der eigene Stil ist für sie dabei über viele Jahre gewachsen. Frühe Begegnungen mit Kunst, Unterricht und Studium haben ihren Blick auf Malerei geprägt.
1: Also an sich, so die Art und Weise, wie ich arbeite, ist natürlich so über Jahre hinweg bei mir entstanden, weil ich schon als Kind halt gemalt habe, von meinen Eltern zu Künstlern gebracht wurde, als ich noch ganz klein war. So hat sich halt über Jahre hinweg irgendwie herauskristallisiert, worum es mir in der Malerei auch geht.
2: Ella wünscht sich vor allem eins von den Besuchern und BesucherInnen.
1: Ich fand es immer schön, wenn sich Leute wirklich mit Zeit nehmen, auch Kunst anzuschauen, also offen sind für einen kontemplativen Austausch, einfach auch mit den Bildern so sich hinzustellen und einfach so in einen direkten Austausch mit der Kunst zu gehen, genau.
2: Zwischen figürlicher Ölmalerei, Körperlichkeit und fließenden Motiven soll so ein ruhiger Blick auf junge Kunst aus Dresden entstehen. Wer sich Zeit nimmt, kann hier Bilder betrachten und ihnen zugleich näher kommen.

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1: Einer groß angelegten Aktion gegen Kinderpornografie und sexuellen Kindesmissbrauch haben Ermittler in Chemnitz sowie in den Landkreisen Mittelsachsen und Erzgebirgskreis mehr als 20 Wohnungen durchsucht. Die Maßnahmen richteten sich gegen insgesamt 21 Tatverdächtige im Alter von 15 bis 66 Jahren, wie die Polizei mitteilte. Bei den Einsätzen stellten die Beamten zahlreiche Beweismittel sicher. Nach Polizeiangaben wurden mehr als 50 Mobiltelefone, Dutzende Computer sowie weit über 100 weitere Datenträger beschlagnahmt. Allein bei einem 48 Jahre alten Mann aus Chemnitz nahmen die Ermittler mehr als 90 Speichermedien mit. Festnahmen gab es nicht. Die sichergestellten Geräte und Datenträger sollen nun ausgewertet werden. Die Ermittlungen dauern an. Über den Ausgang der Verfahren entscheidet nach Abschluss der Ermittlungen die Staatsanwaltschaft. Autofahrer müssen sich ab dem 22. Juni auf Einschränkungen auf der A4 einstellen. Zwischen den Anschlussstellen Kodersdorf und Weißenberg ist in Richtung Dresden wegen Fahrbahn- und Tunnelarbeiten bis Anfang November nur eine Spur befahrbar. Auch der Tunnel Königshainer Berge, der Parkplatz Wieser Forst und die Anschlussstelle Niederseifersdorf werden zeitweise gesperrt. Der Tunnel ist vom 22. bis 26. Juni jeweils zwischen 19 und 5 Uhr in beide Richtungen dicht. Die Auffahrt Niederseifersdorf in Richtung Dresden bleibt voraussichtlich bis Ende Juli gesperrt, die Abfahrt bis Ende August. Der Parkplatz Wieser Forst ist vom 22. Juni bis 18. August nicht nutzbar. Umleitungen werden ausgeschildert. Für die Bauarbeiten stehen laut Autobahn GmbH rund 12 Millionen Euro zur Verfügung. Sachsen plant einen deutlichen Ausbau der Windenergie. Das Energieministerium gab bekannt, dass sich derzeit 139 Windenergieanlagen mit einer Leistung von insgesamt 882 Megawatt im Genehmigungsverfahren befinden. Wirtschafts- und Energieminister Dirk Panther betonte die Notwendigkeit erneuerbarer Energien für mehr Unabhängigkeit von fossilen Brennstoffen. Bis 2027 sollen in Sachsen 1,3% der Landesfläche für Windenergie ausgewiesen werden. Auch in Sachsens Zoos steigt wenige Tage vor dem ersten Deutschlandspiel bei der Fußball-Weltmeisterschaft die Vorfreude. Im Zoo der Minis in Aue haben die Zwergseidenäffchen bereits ihren Tipp abgegeben. Deutschland gewinnt gegen Curaçao. Der Zoo Leipzig setzt auf ein Arakel statt Orakel und lässt seine Papageien den Spielausgang vorhersagen. Im Tierpark Chemnitz sollen die Erdmännchen ihre Prognose abgeben. Auch in Wittichenau im Landkreis Bautzen wird tierisch getippt. Dort tritt Pony Cäsar beim Tag des offenen Hofes als Fußballorakel auf. Motiviert werden die tierischen Weltmeisterschaft-Experten vor allem mit Futter. In Aue lockten Heuschrecken die Zwergseidenäffchen zur Entscheidung. Ob die tierischen Tipps richtig liegen, zeigt sich am Sonntag beim ersten Spiel der deutschen Mannschaft gegen Curaçao.

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1: Weil es ein Stück ist, das lange, lange nachwirkt. Also, es ist gleichzeitig lustig, klug, berührend und erschütternd.
2: Girls and Boys ist ein Theaterstück, das gleichermaßen zu Tränen der Freude als auch der Trauer anregen kann. Die Schauspielerin Gina Kalinoyu steht dabei allein auf der Bühne. Das Stück beschreibt sie wie folgt.
1: Es ist die Geschichte einer Frau, die von der Liebe ihres Lebens erzählt. Wie sie ihn kennengelernt hat, wie sie gemeinsam eine Familie aufgebaut haben. Ein Leben voller Liebe, Wärme und Humor. Und gleichzeitig spürt man von Anfang an, irgendetwas stimmt nicht.
2: Am Samstag, dem 13. Juni, läuft das Stück im kleinen Haus des Staatsschauspiels Dresden zum letzten Mal. Im Mittelpunkt steht die unbenannte Protagonistin, die einen in 1,5 Stunden in einige zentrale Geschehnisse ihres Lebens mitnimmt.
3: Und ich weiß noch, wie ich denke, wenn er nicht bald kommt, fliegt er mich mitten in die Kurzlache.
1: Für mich ist sie vor allem ein intelligenter, humorvoller und lebendiger Mensch. Mit Widersprüchen, Träumen, einer großen, großen Lust am Leben. Denn Humor ist für mich mein wichtigster Zugang zur Figur. Hinter der Ironie und Selbstironie verbergen sie Verletzlichkeit, Unsicherheiten, aber auch Wünsche und Sehnsüchte. Und das Schreckliche, das passiert, definiert sie nicht vollständig.
2: Denn Girls and Boys bleibt nicht bei einer persönlichen Geschichte stehen. Das Stück öffnet den Blick auf eine grundlegende Frage. Wie wirken Macht, Kontrolle und Geschlechterrollen bis tief ins private Leben hinein?
1: Gerade diese Verbindung aus dem sehr Privaten und dem gesellschaftlich Relevanten macht den Text so aktuell. Man hört Statistiken, die fast unwirklich klingen. Wie häufig Gewalt innerhalb von Familien vorkommt, wie oft sie unsichtbar bleibt. Und das Stück zwingt uns, genau hinzuschauen, ohne in einfache Erklärungen zu flüchten. Was mich besonders erschreckt, es sind sehr oft keine Monster. Es sind Menschen, die nach außen völlig unauffällig wirken.
2: Was sich in Statistiken nüchtern ausformuliert, wird in Girls and Boys auf der Bühne spürbar. Ein Theatererlebnis, das lachend beginnt und einen erschüttert nach Hause schickt.

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1: Wird das die neue Carola-Brücke? So könnte es zumindest aussehen, wenn es nach dem Entwurf Carola 3.0 geht. Vorgestellt hat ihm unter anderem Architekt Jan Tröber mit einer modernen Bogenbrücke, die Verkehrswege und das Dresdner Stadtbild zusammenbringen soll.
2: Der Gedanke bei der Planung war, dass wir eine Brücke schaffen, die eben zu dieser Stadt passt, die alle Bedürfnisse mit unterbringt, die dort sind, ob es Zwei- oder Vierspurigkeit ist und dass alle ordentlich angebunden sind. Wir können also alle möglichen Szenarien abspielen. Ein Favorit von mir ist bei der Tram-Mittellage, dass die beiden Pferdchen, die es gibt, die Brückenpferde, dass dort dann wieder die Straßenbahn durchfährt.
1: Der Bau könnte 2028 starten und rund 2 bis 2,5 Jahre dauern. Die Kosten sollen etwa 6% unter der geforderten Obergrenze liegen. Ein Schwerpunkt sind die Wege zur Brücke. Architektin Linda Balzke erklärt, wie Fußgänger und Radfahrer künftig direkter von den Elbwiesen auf die Carola-Brücke kommen könnten.
3: Wir haben hierbei symmetrische Treppenanlagen gewählt für die Fußgänger, dass sie gut zur Orientierung dienen und dass man halt wirklich gleich von dem Weg von der Elbe sozusagen von den Elbwiesen hoch auf die Brücke kann. Bei den Fahrradwegen haben wir auch, es gab vorher keine Fahrradverbindung von den Elbwiesen auf die Carola-Brücke. Und hierbei haben wir uns dann für ein einfaches Hochfahren sozusagen mit dem Fahrrad mit barrierefreien Rampen sozusagen uns entschieden, mit einer 5% Maximalsteigung. Und die schmiegen sich in die Topografie ein, gehen mit der Landschaft mit. Und somit, wir haben auch keine Querung einer Tramgleise hoch von den Elbwiesen auf die Brücke. Und somit ist es halt ein einfaches Nutzen der Brücke.
1: Der Entwurf denkt auch das Umfeld mit. Landschaftsarchitekt Ulrich Krüger zeigt, wie Brückenköpfe und Flächen unter der Brücke neu gestaltet werden könnten.
4: Geht es um eventuelle Verlagerungen von Busstellplätzen, von Pkw-Stellplätzen, um zum Beispiel das venezianische Haus wieder zu etablieren. Es geht um die Gestaltung der Fläche unterhalb der Carola-Brücke mit Gestaltung von Erinnerungs- und Kunstorten, Ankommensorten für die busfahrenden Dresden-Besucher, Ufergestaltung im Bereich der Altstädter Seite, auch der Neustädter Seite, Skateanlage und Spielplatz, was wir analysiert haben, was dort ein Mangel besteht. Also das heißt, es gibt dort Bedarf nach solchen Institutionen.
1: Die Bauanimationen zeigen, wie der Neubau Schritt für Schritt entstehen könnte.
2: Also wenn das Ganze errichtet wird, beginnt es mit der Einrichtung der Baustellenflächen, die wir also nicht unten an den Elbwiesen vorsehen im Wesentlichen, sondern oben außerhalb des Hochwassers, außerhalb des Naturschutzes. Dann werden Bohrpfähle hergestellt, die also die Gründung für das Ganze sind. Dann werden darauf die Fundamente geschaffen. Dann kommen die Stahlbauteile auf diese Fundamente drauf in Segmenten, die also transportabel sind bis zu 100 Tonnen. Und dann werden die Zwischenteile montiert, verschweißt. Und ganz zum Schluss wird mit zwei Krähen das Mittelstück eingehoben, ohne dass man Schifffahrtsverkehr einschränken muss und auch nicht auf Hochwasser warten muss, um das einzuschwimmen.
1: Ob Carola 3.0 gebaut wird, ist offen. Das Fachexpertengremium sieht den Entwurf auf Platz 2. Nun entscheidet der Stadtrat. Dabei zählen Fachbewertung, Kosten, Bürgermeinung und die Wirkung auf das Stadtbild. Ab dem 13. Juni können auch die Dresdnerinnen und Dresdner beim Carola-Vote ihre Schwerpunkte setzen.

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2: Ich habe Schweinsteiger und Michael Ballack noch persönlich kennengelernt. Die standen vor mir, weil ich die Nationalhymne mitgespielt habe.
3: Ich freue mich auf jeden Fall schon auf die WM.
4: Ich werde das zu Hause wahrscheinlich mit Freunden über den Beamer schauen und dann hoffe ich, dann auch jubeln zu können.
5: 48 Teams, 104 Spiele, 3 Gastgeberländer. Ab dem 11. Juni rollt der Ball in den USA, Kanada und Mexiko bei der Fußball-Weltmeisterschaft 2026. Für Fans in Leipzig heißt das vor allem aufgrund der Zeitverschiebung viele Spiele spät am Abend oder mitten in der Nacht. Könnte das die WM-Euphorie bremsen? Die kommenden 4 Wochen wird die Fußballwelt nach Amerika schauen, denn dort findet die diesjährige Fußball-WM statt. Doch in Leipzig wird es kein Public Viewing geben, zumindest auf dem Augustusplatz. Ganz verzichten müssen Leipziger Fans aber wohl nicht, unter anderem der Felsenkeller, das Mückenschlösschen und die Heilandskirche am Westkreuz haben Übertragungen angekündigt. Möglich wird das auch durch Ausnahmen beim Lärmschutz. Für die späten WM-Spiele dürfen Veranstaltungen unter bestimmten Voraussetzungen länger und lauter sein als üblich. Automatisch genehmigt ist aber nicht jede Übertragung. Für Leipzigs WM-Fans stellt sich damit die Frage, gemeinsam im Biergarten oder in der Bar mitfiebern oder die späten Spiele doch lieber zu Hause vor dem Fernseher verfolgen? Die Vorfreude ist bei einigen Leipzigern schon spürbar, genauso wie die Spannung, wie weit Deutschland es wohl schaffen kann.
3: Das ist eigentlich immer eine sehr coole Zeit, auch in den letzten Jahren gewesen, und freue ich mich drauf. Ich werde es mit meinen Großeltern zu Hause schauen und im Familienkreis.
4: Natürlich freue ich mich auf die WM und Mitte Juni ist fest eingeplant. Ich bin ja schon neugierig, ob tatsächlich Manuel Neuer durchhalten wird oder ob vielleicht doch noch Baumann ins Tor muss. Ja, und die Dynamik zwischen beiden, die beobachte ich natürlich mit Interesse.
3: Deutschland schafft das schon auf jeden Fall, aber ich kann mir vorstellen, dass die Spanier auch relativ gut aufgestellt sind und dass das ein Problem werden könnte.
5: Doch es gibt auch deutliche Kritik an der WM 2026. Nicht am Spiel selbst, sondern an dem, wofür diese WM auch steht. Hohe Ticketpreise, Kommerzialisierung des Events. Der Sport hat sich laut einiger Leipziger verändert.
2: Es muss weniger Promotion. Der Fußball muss wieder zurück in Sport. Das ist viel kaputt gemacht worden, meiner Meinung nach, durch diese Übertriebenheit, was nur noch Geld und also diese Riesengehälter angeht. Dann diese Hooligans-Sache, also wo Gewalt quasi in den Sport reinkommt, nichts mehr damit zu tun hat.
5: Auch die weiten Anreisewege und dass die Spiele in 3 verschiedenen Ländern ausgetragen werden, könnten für eingefleischte WM-Fans eine große finanzielle Herausforderung darstellen.
2: Dass einzelne Menschen sich die Tickets nicht mehr einfach so leisten können, um mal auswärts ein Fußballspiel anzuschauen, weil die Kerosinpreise durch die Politik hoch sind.
3: Wenn man vor allem Fußballfan ist und das gerne machen möchte, ist das dann halt für die Leute vielleicht schwierig, dann zu sagen, okay, ich muss jetzt nach Kanada, jetzt muss ich wieder nach Amerika und jetzt nach Mexiko.
2: Ein großer Unterschied als nur vom Fernsehen zu sitzen oder irgendwo vom Bildschirm und Bier zu trinken wie den anderen, sondern das richtig live anzusehen, die Fußballer zu sehen, die echten Größen zu sehen.
5: Wer live vor Ort sein will, muss mit hohen Kosten rechnen. Neben Tickets kommen lange Reisewege und Flüge zwischen 3 Gastgeberländern hinzu. Für viele Leipziger Fans dürfte die WM deshalb vor allem aus der Ferne stattfinden. Die Vorfreude ist bei vielen nicht nur wegen dem Leipziger David Raum groß, und auch Ministerpräsident Michael Kretschmer kann die WM kaum erwarten.
6: Ich bin ein großer Fan von RB Leipzig und ich bin jemand, der das total schätzt, diese Leistungsbereitschaft überhaupt von Menschen, die im Sport unterwegs sind. Tolle junge Menschen, die das machen. Und jetzt gibt es die Weltmeisterschaft und ich finde, wir sollten uns darauf freuen. Auf Amerika, auf Kanada, auf da, wo diese Spiele stattfinden. Und natürlich drücken wir unserer deutschen Mannschaft die Daumen.
5: Auch Dirk Panther, sächsischer Staatsminister für Wirtschaft, Arbeit, Energie und Klimaschutz, hofft auf eine lange Turnierreise der Deutschen. An den 5. Stern glaubt er aber nicht so recht.
7: Also nach den letzten beiden Malen wurde man ja eher enttäuscht, leider Gottes. Aber ich freue mich sehr drauf. Bin auch froh, dass die deutsche Mannschaft jetzt gut getestet hat. Ich würde jetzt nicht so weit gehen, dass Deutschland Weltmeister wird, aber ich hoffe, wir kommen mal ins Halbfinale. Das wäre aber wieder eine tolle Sache.
5: Ob das WM-Fieber in Leipzig wirklich ausbricht und wie weit die deutsche Mannschaft kommen wird, das zeigt sich in den nächsten 4 Wochen.

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2: 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In einer groß angelegten Aktion gegen Kinderpornografie und sexuellen Kindesmissbrauch haben Ermittler in Chemnitz sowie in den Landkreisen Mittelsachsen und Erzgebirgskreis mehr als 20 Wohnungen durchsucht. Die Maßnahmen richteten sich gegen insgesamt 21 Tatverdächtige im Alter von 15 bis 66 Jahren, wie die Polizei mitteilte. Bei den Einsätzen stellten die Beamten zahlreiche Beweismittel sicher. Nach Polizeiangaben wurden mehr als 50 Mobiltelefone, Dutzende Computer sowie weit über 100 weitere Datenträger beschlagnahmt. Allein bei einem 48 Jahre alten Mann aus Chemnitz nahmen die Ermittler mehr als 90 Speichermedien mit. Festnahmen gab es nicht. Die sichergestellten Geräte und Datenträger sollen nun ausgewertet werden. Die Ermittlungen dauern an. Über den Ausgang der Verfahren entscheidet nach Abschluss der Ermittlungen die Staatsanwaltschaft. Autofahrer müssen sich ab dem 22. Juni auf Einschränkungen auf der A4 einstellen. Zwischen den Anschlussstellen Kodersdorf und Weißenberg ist in Richtung Dresden wegen Fahrbahn- und Tunnelarbeiten bis Anfang November nur eine Spur befahrbar. Auch der Tunnel Königshainer Berge, der Parkplatz Wieser Forst und die Anschlussstelle Niederseifersdorf werden zeitweise gesperrt. Der Tunnel ist vom 22. bis 26. Juni jeweils zwischen 19 und 5 Uhr in beide Richtungen dicht. Die Auffahrt Niederseifersdorf in Richtung Dresden bleibt voraussichtlich bis Ende Juli gesperrt, die Abfahrt bis Ende August. Der Parkplatz Wieser Forst ist vom 22. Juni bis 18. August nicht nutzbar. Umleitungen werden ausgeschildert. Für die Bauarbeiten stehen laut Autobahn GmbH rund 12 Millionen Euro zur Verfügung. Sachsen plant einen deutlichen Ausbau der Windenergie. Das Energieministerium gab bekannt, dass sich derzeit 139 Windenergieanlagen mit einer Leistung von insgesamt 882 Megawatt im Genehmigungsverfahren befinden. Wirtschafts- und Energieminister Dirk Panther betonte die Notwendigkeit erneuerbarer Energien für mehr Unabhängigkeit von fossilen Brennstoffen. Bis 2027 sollen in Sachsen 1,3% der Landesfläche für Windenergie ausgewiesen werden. Auch in Sachsens Zoos steigt wenige Tage vor dem ersten Deutschlandspiel bei der Fußball-Weltmeisterschaft die Vorfreude. Im Zoo der Minis in Aue haben die Zwergseidenäffchen bereits ihren Tipp abgegeben. Deutschland gewinnt gegen Curaçao. Der Zoo Leipzig setzt auf ein Arakel statt Orakel und lässt seine Papageien den Spielausgang vorhersagen. Im Tierpark Chemnitz sollen die Erdmännchen ihre Prognose abgeben. Auch in Wittichenau im Landkreis Bautzen wird tierisch getippt. Dort tritt Pony Cäsar beim Tag des offenen Hofes als Fußballorakel auf. Motiviert werden die tierischen Weltmeisterschaft-Experten vor allem mit Futter. In Aue lockten Heuschrecken die Zwergseidenäffchen zur Entscheidung. Ob die tierischen Tipps richtig liegen, zeigt sich am Sonntag beim ersten Spiel der deutschen Mannschaft gegen Curaçao.

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2: Nun doch Abstriche beim Bahnausbau zwischen Chemnitz und Leipzig? Neue Zahlen der Deutschen Bahn lassen Zweifel am ursprünglich geplanten Ausbau aufkommen. Statt der 2024 genannten 750 Millionen Euro rechnet die Bahn inzwischen mit Kosten von rund 1,32 Milliarden Euro für den Nordabschnitt zwischen Leipzig und Geithain. Erst vor wenigen Tagen hatten Sachsens Infrastrukturministerin Regina Kraushaar und Vertreter des Bundes bei einem Termin in Chemnitz für das Projekt geworben. Grundlage für die weiteren Entscheidungen sollte eine Machbarkeitsstudie sein, die derzeit ausgewertet wird. Nun zeigt eine Antwort der Staatsregierung auf eine kleine Anfrage, weil die Kosten deutlich über dem verfügbaren Budget liegen, wird geprüft, welche Ausbauvariante überhaupt finanzierbar ist. Im Fokus steht dabei die Frage, ob auf Teile des ursprünglich geplanten zweigleisigen Ausbaus und der Elektrifizierung verzichtet werden muss. Die Staatsregierung räumt ein, dass ein reduzierter Ausbau Auswirkungen auf das spätere Betriebskonzept hätte. Ziel bleibt zwar ein 30-Minuten-Takt zwischen Chemnitz und Leipzig. Ob dieser im ursprünglich angekündigten Umfang umgesetzt werden kann, soll die Auswertung der Machbarkeitsstudie allerdings erst noch zeigen.

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2: Wir durften nicht helfen. Ein Feuerwehreinsatz im Schönfelder Hochland sorgt bei der Stadtteilfeuerwehr Dresden-Weißig für Unmut. In den sozialen Netzwerken kritisiert sie, unter dieser Überschrift nicht alarmiert worden zu sein, obwohl sie nach eigener Einschätzung hätte unterstützen können. Michael Klare, Pressesprecher der Feuerwehr Dresden, schildert den Einsatz vom Nachmittag des 8. Juni.
3: Dort hatte eine Besatzung eines Rettungswagens um Tragehilfe gebeten. Und gemäß der gültigen Alarm- und Ausrückeordnung hat dann die integrierte Regionalleitstelle Dresden ein Löschfahrzeug der Feuer- und Rettungswache Striesen alarmiert. Und die sind dann dahin hingefahren und haben dann dort die Tragehilfe geleistet. Und zu diesem Einsatz wurde die Stadtteilfeuerwehr Weißig nicht alarmiert.
2: Der Grund dafür liegt in der sogenannten Alarm- und Ausrückeordnung, kurz AAO.
3: Die Alarmierung von Feuerwehr und Rettungsdienst obliegt einem sehr komplexen Regelwerk. Dieses Regelwerk gilt nicht nur für die Landeshauptstadt Dresden, sondern auch für die Landkreise Sächsische Schweiz, das Erzgebirge und Meißen. Und jede Gemeinde findet sich dort ein Stück weit wieder und muss für sich selber sogenannte Alarm- und Ausrückeordnung festlegen. Und Anfang des Jahres bzw. Ende vergangenen Jahres wurde eine Änderung durchgeführt. Es wurde normalerweise bei solchen Anforderungen zur Tragehilfe immer auf Hilfeleistung alarmiert. Und das hatte aber zur Folge, dass in bestimmten Bereichen viel zu viele Löschfahrzeuge alarmiert wurden. Also da sind mitunter 3, 4, 5 Löschfahrzeuge ausgerückt. Und das steht natürlich vollkommen außerhalb jeglichen Verhältnisses. Und deswegen wurde dann eine Änderung durchgeführt, dass bei der Tragehilfe nur noch ein Löschfahrzeug alarmiert wird, egal wo das passiert. Und in der Landeshauptstadt Dresden ist das auch am gestrigen Tage passiert. Es wurde ein Löschfahrzeug alarmiert, das von der zuständigen Feuer- und Rettungswache Striesen.
2: Der Instagram-Beitrag der Stadtteilfeuerwehr sorgt schnell für Diskussionen. Unter dem Post treffen die unterschiedlichsten Meinungen aufeinander. Auch die Feuerwehr Dresden selbst positioniert sich unter dem Beitrag und verweist in einem Kommentar auf feste Verfahren zur Bewertung von Alarmierungen und Einsatzabläufen. Kritik und mögliche Hinweise, so der Kommentar, sollen deshalb nicht öffentlich über soziale Medien ausgetragen, sondern intern geprüft und fachlich ausgewertet werden.
3: Ich muss auch hier ganz klar nochmal einordnen, diese Komplexität stellt uns natürlich immer wieder vor Herausforderungen und wir stehen in einem sehr engen und in sehr vertrauensvollen Kontakt zu unseren 21 Stadtteilfeuerwehren. Wir führen regelmäßig sogenannte Regionalkonferenzen durch, wo die Kameradinnen und Kameraden selbst die Möglichkeit haben, Hinweise zu geben zu den Themen, wo wir auch gemeinsam neue Strategien entwickeln, wie wir die Alarm- und Ausrückordnung verbessern können. Denn auch wir sind natürlich nicht gefeit vor Fehlern oder auch vor Systemfehlern, die in diesem komplexen System vorhanden sind und die vielleicht tatsächlich erst Jahre später herauskommen, als genau dann diesen einen Einsatz gab.
2: Eine Einzelstellungnahme der Stadtteilfeuerwehr Weißig gibt es nicht, da die Einordnung zentral über Michael Klare als Pressesprecher der Regionalleitstelle erfolgt.
3: Es ist nicht möglich, den Brandschutz in der Qualität in Dresden sicherzustellen, wie wir es jetzt machen, ohne unsere Stadtteilfeuerwehren. Also ohne das ehrenamtliche Engagement unserer Kameradinnen und Kameraden ist das nicht leistbar. Aber man muss auch ganz klar konstatieren, jedes System hat auch Probleme. Und es ist aber wichtig, dass wir sie gemeinsam identifizieren, dass wir es auf Augenhöhe kommunizieren und diese Probleme, die uns dann auffallen, gemeinsam lösen, damit den Menschen in unserer Stadt jederzeit, egal wann, schnellstmöglich geholfen werden kann.

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2: An sich, meine Malerei ist halt schon so die figürliche Ölmalerei, in die ich aber auch gerne so abstrakte Elemente einfließen lasse.
3: Sie liebt die Malerei und hat sich hierbei auf Ölfarben fokussiert. Das ist Ella Maria Groß, Künstlerin und Studentin an der HfBK Dresden. Wenn man ihre Bilder betrachtet, so soll man das Gefühl bekommen, als würde man in bereits vergessene Träume eintauchen und sie noch einmal erleben. Welche Impressionen dabei noch einfließen, erklärt sie selbst.
2: An sich geht es viel um Träume, Erinnerungen, so innere Emotionszustände, aber auch Familiengeschichte. Teilweise, in denen dann aber auch so die weibliche Figur im Zentrum steht.
3: Jetzt zeigt sie neue Arbeiten in einer jungen Dresdner Galerie. Die Ausstellung heißt Strömt und kann vom 11. Juni bis zum 5. Juli 2026 besucht werden. Sie setzt da an, wo ihre Malerei besonders körperlich und fließend wird.
2: Das ist in der Galerie Hermann, die ist neu gegründet. Erst im letzten Jahr ist eine sehr junge Galerie in Dresden. Und da werde ich jetzt auch neue Arbeiten präsentieren, in denen es halt auch um Körperlichkeit, aber auch um so Liquidität geht.
3: Bei der Ausstellung geht es um Zusammenspiel verschiedener künstlerischer Formen. Malerei trifft auf Skulptur. Beide Positionen suchen einen Zugang zum Thema Körper.
2: Ich zeige Arbeiten mit Mira Friedrich zusammen, die ist eine Bildhauerin. In unseren beiden Arbeiten geht es viel um Körperlichkeit, einmal in ihren Skulpturen, bei mir halt in der Malerei. Genau, und das Ganze soll halt auch in so eine Oberthematik gehen, die so mit Fließen, also zum Beispiel Assoziationen mit Wasser zu tun hat.
3: Der eigene Stil ist für sie dabei über viele Jahre gewachsen. Frühe Begegnungen mit Kunst, Unterricht und Studium haben ihren Blick auf Malerei geprägt.
2: Also an sich, so die Art und Weise, wie ich arbeite, ist natürlich so über Jahre hinweg bei mir entstanden, weil ich schon als Kind halt gemalt habe, von meinen Eltern zu Künstlern gebracht wurde, als ich noch ganz klein war. So hat sich halt über Jahre hinweg irgendwie herauskristallisiert, worum es mir in der Malerei auch geht.
3: Ella wünscht sich vor allem eins von den Besuchern und BesucherInnen.
2: Ich fand es immer schön, wenn sich Leute wirklich mit Zeit nehmen, auch Kunst anzuschauen, also offen sind für einen kontemplativen Austausch, einfach auch mit den Bildern so sich hinzustellen und einfach so in einen direkten Austausch mit der Kunst zu gehen, genau.
3: Zwischen figürlicher Ölmalerei, Körperlichkeit und fließenden Motiven soll so ein ruhiger Blick auf junge Kunst aus Dresden entstehen. Wer sich Zeit nimmt, kann hier Bilder betrachten und ihnen zugleich näher kommen.

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3: Bei einem Lastwagenunfall auf der Autobahn 4 bei Görlitz sind in der Nacht zwei Fahrer verletzt worden. Laut Polizei ereignete sich der Unfall gegen 4 Uhr morgens in Fahrtrichtung Dresden, nahe dem Grenzübergang zu Polen. Beide Fahrer wurden zur Behandlung ins Krankenhaus gebracht. Die Autobahn war am Morgen wegen Bergungsarbeiten noch voll gesperrt. Der Sachschaden wird auf etwa 300.000 Euro geschätzt. Sachsen will den Umgang mit strafunmündigen Kindern nach schweren Straftaten prüfen lassen. Justizministerin Constanze Geyert erklärte gegenüber der Funke Mediengruppe, dass bestehende Instrumente kritisch überprüft werden müssen. Ein sogenanntes Verantwortungsverfahren soll eingeführt werden, um straffällige Kinder gemeinsam mit Eltern und Behörden in ein förmliches Verfahren einzubeziehen. Das Ziel ist es, kriminelle Karrieren frühzeitig zu verhindern und die Verantwortung von Eltern stärker zu betonen. Kurz vor Inkrafttreten der EU-Asylreform sieht Innenminister Armin Schuster Sachsen gut vorbereitet. Ab Juli wird das bestehende Landesausreisezentrum im Dresdner Norden als Sekundärmigrationszentrum weitergeführt, teilte die Landesdirektion mit. Bis zu 400 Personen können dort untergebracht werden, ohne durch Zwangsmaßnahmen am Verlassen gehindert zu werden. Hintergrund sind neue EU-Regeln zum gemeinsamen europäischen Asylsystem, die Asylverfahren an den EU-Außengrenzen vorsehen und ab Freitag gelten sollen.

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2: Nun doch Abstriche beim Bahnausbau zwischen Chemnitz und Leipzig? Neue Zahlen der Deutschen Bahn lassen Zweifel am ursprünglich geplanten Ausbau aufkommen. Statt der 2024 genannten 750 Millionen Euro rechnet die Bahn inzwischen mit Kosten von rund 1,32 Milliarden Euro für den Nordabschnitt zwischen Leipzig und Geithain. Erst vor wenigen Tagen hatten Sachsens Infrastrukturministerin Regina Kraushaar und Vertreter des Bundes bei einem Termin in Chemnitz für das Projekt geworben. Grundlage für die weiteren Entscheidungen sollte eine Machbarkeitsstudie sein, die derzeit ausgewertet wird. Nun zeigt eine Antwort der Staatsregierung auf eine kleine Anfrage, weil die Kosten deutlich über dem verfügbaren Budget liegen, wird geprüft, welche Ausbauvariante überhaupt finanzierbar ist. Im Fokus steht dabei die Frage, ob auf Teile des ursprünglich geplanten zweigleisigen Ausbaus und der Elektrifizierung verzichtet werden muss. Die Staatsregierung räumt ein, dass ein reduzierter Ausbau Auswirkungen auf das spätere Betriebskonzept hätte. Ziel bleibt zwar ein 30-Minuten-Takt zwischen Chemnitz und Leipzig. Ob dieser im ursprünglich angekündigten Umfang umgesetzt werden kann, soll die Auswertung der Machbarkeitsstudie allerdings erst noch zeigen.

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1: Wir durften nicht helfen. Ein Feuerwehreinsatz im Schönfelder Hochland sorgt bei der Stadtteilfeuerwehr Dresden-Weißig für Unmut. In den sozialen Netzwerken kritisiert sie, unter dieser Überschrift nicht alarmiert worden zu sein, obwohl sie nach eigener Einschätzung hätte unterstützen können. Michael Klare, Pressesprecher der Feuerwehr Dresden, schildert den Einsatz vom Nachmittag des 8. Juni.
2: Dort hatte eine Besatzung eines Rettungswagens um Tragehilfe gebeten. Und gemäß der gültigen Alarm- und Ausrückeordnung hat dann die integrierte Regionalleitstelle Dresden ein Löschfahrzeug der Feuer- und Rettungswache Striesen alarmiert. Und die sind dann dahin hingefahren und haben dann dort die Tragehilfe geleistet. Und zu diesem Einsatz wurde die Stadtteilfeuerwehr Weißig nicht alarmiert.
1: Der Grund dafür liegt in der sogenannten Alarm- und Ausrückeordnung, kurz AAO.
2: Die Alarmierung von Feuerwehr und Rettungsdienst obliegt einem sehr komplexen Regelwerk. Dieses Regelwerk gilt nicht nur für die Landeshauptstadt Dresden, sondern auch für die Landkreise Sächsische Schweiz, das Erzgebirge und Meißen. Und jede Gemeinde findet sich dort ein Stück weit wieder und muss für sich selber sogenannte Alarm- und Ausrückeordnung festlegen. Und Anfang des Jahres bzw. Ende vergangenen Jahres wurde eine Änderung durchgeführt. Es wurde normalerweise bei solchen Anforderungen zur Tragehilfe immer auf Hilfeleistung alarmiert. Und das hatte aber zur Folge, dass in bestimmten Bereichen viel zu viele Löschfahrzeuge alarmiert wurden. Also da sind mitunter 3, 4, 5 Löschfahrzeuge ausgerückt. Und das steht natürlich vollkommen außerhalb jeglichen Verhältnisses. Und deswegen wurde dann eine Änderung durchgeführt, dass bei der Tragehilfe nur noch ein Löschfahrzeug alarmiert wird, egal wo das passiert. Und in der Landeshauptstadt Dresden ist das auch am gestrigen Tage passiert. Es wurde ein Löschfahrzeug alarmiert, das von der zuständigen Feuer- und Rettungswache Striesen.
1: Der Instagram-Beitrag der Stadtteilfeuerwehr sorgt schnell für Diskussionen. Unter dem Post treffen die unterschiedlichsten Meinungen aufeinander. Auch die Feuerwehr Dresden selbst positioniert sich unter dem Beitrag und verweist in einem Kommentar auf feste Verfahren zur Bewertung von Alarmierungen und Einsatzabläufen. Kritik und mögliche Hinweise, so der Kommentar, sollen deshalb nicht öffentlich über soziale Medien ausgetragen, sondern intern geprüft und fachlich ausgewertet werden.
2: Ich muss auch hier ganz klar nochmal einordnen, diese Komplexität stellt uns natürlich immer wieder vor Herausforderungen und wir stehen in einem sehr engen und in sehr vertrauensvollen Kontakt zu unseren 21 Stadtteilfeuerwehren. Wir führen regelmäßig

0: sich sogenannte Regionalkonferenzen durch, wo die Kameradinnen und Kameraden selbst die Möglichkeit haben, Hinweise zu geben zu den Themen, wo wir auch gemeinsam neue Strategien entwickeln, wie wir die Alarm- und Ausrückordnung verbessern können. Denn auch wir sind natürlich nicht gefeit vor Fehlern oder auch vor Systemfehlern, die in diesem komplexen System vorhanden sind und die vielleicht tatsächlich erst Jahre später herauskommen, als genau dann diesen einen Einsatz gab.
1: Eine Einzelstellungnahme der Stadtteilfeuerwehr Weißig gibt es nicht, da die Einordnung zentral über Michael Klare als Pressesprecher der Regionalleitstelle erfolgt.
0: Es ist nicht möglich, den Brandschutz in der Qualität in Dresden sicherzustellen, wie wir es jetzt machen, ohne unsere Stadtteilfeuerwehren. Also ohne das ehrenamtliche Engagement unserer Kameradinnen und Kameraden ist das nicht leistbar. Aber man muss auch ganz klar konstatieren, jedes System hat auch Probleme und es ist aber wichtig, dass wir sie gemeinsam identifizieren, dass wir es auf Augenhöhe kommunizieren und diese Probleme, die uns dann auffallen, gemeinsam lösen, damit den Menschen in unserer Stadt jederzeit, egal wann, schnellstmöglich geholfen werden kann.

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2: An sich, meine Malerei ist halt schon so die figürliche Ölmalerei, in die ich aber auch gerne so abstrakte Elemente einfließen lasse.
3: Sie liebt die Malerei und hat sich hierbei auf Ölfarben fokussiert. Das ist Ella Maria Groß, Künstlerin und Studentin an der HfBK Dresden. Wenn man ihre Bilder betrachtet, so soll man das Gefühl bekommen, als würde man in bereits vergessene Träume eintauchen und sie noch einmal erleben. Welche Impressionen dabei noch einfließen, erklärt sie selbst.
2: An sich geht es viel um Träume, Erinnerungen, so innere Emotionszustände, aber auch Familiengeschichte, teilweise in denen dann aber auch so die weibliche Figur im Zentrum steht.
3: Jetzt zeigt sie neue Arbeiten in einer jungen Dresdner Galerie. Die Ausstellung heißt Strömt und kann vom 11. Juni bis zum 5. Juli 2026 besucht werden. Sie setzt da an, wo ihre Malerei besonders körperlich und fließend wird.
2: Das ist in der Galerie Hermann, die ist neu gegründet. Erst im letzten Jahr ist eine sehr junge Galerie in Dresden. Und da werde ich jetzt auch neue Arbeiten präsentieren, in denen es halt auch um Körperlichkeit, aber auch um so Liquidität geht.
3: Bei der Ausstellung geht es um Zusammenspiel verschiedener künstlerischer Formen. Malerei trifft auf Skulptur. Beide Positionen suchen einen Zugang zum Thema Körper.
2: Ich zeige Arbeiten mit Mira Friedrich zusammen, die ist eine Bildhauerin. In unseren beiden Arbeiten geht es viel um Körperlichkeit, einmal in ihren Skulpturen, bei mir halt in der Malerei. Genau, und das Ganze soll halt auch in so eine Oberthematik gehen, die so mit Fließen, also zum Beispiel Assoziationen mit Wasser zu tun hat.
3: Der eigene Stil ist für sie dabei über viele Jahre gewachsen. Frühe Begegnungen mit Kunst, Unterricht und Studium haben ihren Blick auf Malerei geprägt.
2: Also an sich, so die Art und Weise, wie ich arbeite, ist natürlich so über Jahre hinweg bei mir entstanden, weil ich schon als Kind halt gemalt habe, von meinen Eltern zu Künstlern gebracht wurde, als ich noch ganz klein war. So hat sich halt über Jahre hinweg irgendwie herauskristallisiert, worum es mir in der Malerei auch geht.
3: Ella wünscht sich vor allem eins von den Besuchern und BesucherInnen.
2: Ich fand es immer schön, wenn sich Leute wirklich mit Zeit nehmen, auch Kunst anzuschauen. Also offen sind für einen kontemplativen Austausch, einfach auch mit den Bildern so sich hinzustellen und einfach so in einen direkten Austausch mit der Kunst zu gehen. Genau.
3: Zwischen figürlicher Ölmalerei, Körperlichkeit und fließenden Motiven soll so ein ruhiger Blick auf junge Kunst aus Dresden entstehen. Wer sich Zeit nimmt, kann hier Bilder betrachten und ihnen zugleich näher kommen.

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1: Bei einem Lastwagenunfall auf der Autobahn 4 bei Görlitz sind in der Nacht zwei Fahrer verletzt worden. Laut Polizei ereignete sich der Unfall gegen 4 Uhr morgens in Fahrtrichtung Dresden, nahe dem Grenzübergang zu Polen. Beide Fahrer wurden zur Behandlung ins Krankenhaus gebracht. Die Autobahn war am Morgen wegen Bergungsarbeiten noch voll gesperrt. Der Sachschaden wird auf etwa 300.000 Euro geschätzt. Sachsen will den Umgang mit strafunmündigen Kindern nach schweren Straftaten prüfen lassen. Justizministerin Constanze Geyert erklärte gegenüber der Funke Mediengruppe, dass bestehende Instrumente kritisch überprüft werden müssen. Ein sogenanntes Verantwortungsverfahren soll eingeführt werden, um straffällige Kinder gemeinsam mit Eltern und Behörden in ein förmliches Verfahren einzubeziehen. Das Ziel ist es, kriminelle Karrieren frühzeitig zu verhindern und die Verantwortung von Eltern stärker zu betonen. Kurz vor Inkrafttreten der EU-Asylreform sieht Innenminister Armin Schuster Sachsen gut vorbereitet. Ab Juli wird das bestehende Landesausreisezentrum im Dresdner Norden als Sekundärmigrationszentrum weitergeführt, teilte die Landesdirektion mit. Bis zu 400 Personen können dort untergebracht werden, ohne durch Zwangsmaßnahmen am Verlassen gehindert zu werden. Hintergrund sind neue EU-Regeln zum gemeinsamen europäischen Asylsystem, die Asylverfahren an den EU-Außengrenzen vorsehen und ab Freitag gelten sollen.

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1: Weil es ein Stück ist, das lange, lange nachwirkt. Also, es ist gleichzeitig und erschütternd.
2: Girls and Boys ist ein Theaterstück, das gleichermaßen zu Tränen der Freude als auch der Trauer anregen kann. Die Schauspielerin Gina Kalinoyu steht dabei allein auf der Bühne. Das Stück beschreibt sie wie folgt.
1: Es ist die Geschichte einer Frau, die von der Liebe ihres Lebens erzählt. Wie sie ihn kennengelernt hat, wie sie gemeinsam eine Familie aufgebaut haben. Ein Leben voller Liebe, Wärme und Humor. Und gleichzeitig spürt man von Anfang an, irgendetwas stimmt nicht.
2: Am Samstag, dem 13. Juni, läuft das Stück im kleinen Haus des Staatsschauspiels Dresden zum letzten Mal. Im Mittelpunkt steht die unbenannte Protagonistin, die einen in 1,5 Stunden in einige zentrale Geschehnisse ihres Lebens mitnimmt.
3: Und ich weiß noch, wie ich denke, wenn er nicht bald kommt, fliegt er mich mitten in die Kurzlache.
1: Für mich ist sie vor allem eine intelligente, humorvolle und lebendige Mensch. Mit Widersprüchen, Träumen, einer großen, großen Lust am Leben. Denn Humor ist für mich mein wichtigster Zugang zur Figur. Hinter der Ironie und Selbstironie verbergen sie Verletzlichkeit, Unsicherheiten, aber auch Wünsche und Sehnsüchte. Und das Schreckliche, das passiert, definiert sie nicht vollständig.
2: Denn Girls and Boys bleibt nicht bei einer persönlichen Geschichte stehen. Das Stück öffnet den Blick auf eine grundlegende Frage. Wie wirken Macht, Kontrolle und Geschlechterrollen bis tief ins private Leben hinein?
1: Gerade diese Verbindung aus dem sehr Privaten und dem gesellschaftlich Relevanten macht den Text so aktuell. Man hört Statistiken, die fast unwirklich klingen. Wie häufig Gewalt innerhalb von Familien vorkommt, wie oft sie unsichtbar bleibt. Und das Stück zwingt uns, genau hinzuschauen, ohne in einfache Erklärungen zu flüchten. Was mich besonders erschreckt, es sind sehr oft keine Monster. Es sind Menschen, die nach außen völlig unauffällig wirken.
2: Was sich in Statistiken nüchtern ausformuliert, wird in Girls and Boys auf der Bühne spürbar. Ein Theatererlebnis, das lachend beginnt und einen erschüttert nach Hause schickt.

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2: Wird das die neue Carola-Brücke? So könnte es zumindest aussehen, wenn es nach dem Entwurf Carola 3.0 geht. Vorgestellt hat ihm unter anderem Architekt Jan Tröber mit einer modernen Bogenbrücke, die Verkehrswege und das Dresdner Stadtbild zusammenbringen soll.
3: Der Gedanke bei der Planung war, dass wir eine Brücke schaffen, die eben zu dieser Stadt passt, die alle Bedürfnisse mit unterbringt, die dort sind, ob es Zwei- oder Vierspurigkeit ist und dass alle ordentlich angebunden sind. Wir können also alle möglichen Szenarien abspielen. Ein Favorit von mir ist bei der Tram-Mittellage, dass die beiden Pferdchen, die es gibt, die Brückenpferde, dass dort dann wieder die Straßenbahn durchfährt.
2: Der Bau könnte 2028 starten und rund 2 bis 2,5 Jahre dauern. Die Kosten sollen etwa 6% unter der geforderten Obergrenze liegen. Ein Schwerpunkt sind die Wege zur Brücke. Architektin Linda Balzke erklärt, wie Fußgänger und Radfahrer künftig direkter von den Elbwiesen auf die Carola-Brücke kommen könnten.
4: Wir haben hierbei symmetrische Treppenanlagen gewählt für die Fußgänger, dass sie gut zur Orientierung dienen und dass man halt wirklich gleich von dem Weg von der Elbe sozusagen von den Elbwiesen hoch auf die Brücke kann. Bei den Fahrradwegen haben wir auch, es gab vorher keine Fahrradverbindung von den Elbwiesen auf die Carola-Brücke. Und hierbei haben wir uns dann für ein einfaches Hochfahren sozusagen mit dem Fahrrad mit barrierefreien Rampen sozusagen uns entschieden, mit einer 5% Maximalsteigung. Und die schmiegen sich in die Topografie ein, gehen mit der Landschaft mit. Und somit, wir haben auch keine Querung einer Tramgleise hoch von den Elbwiesen auf die Brücke. Und somit ist es halt ein einfaches Nutzen der Brücke.
2: Der Entwurf denkt auch das Umfeld mit. Landschaftsarchitekt Ulrich Krüger zeigt, wie Brückenköpfe und Flächen unter der Brücke neu gestaltet werden könnten.
5: Geht es um eventuelle Verlagerungen von Busstellplätzen, von Pkw-Stellplätzen, um zum Beispiel das venezianische Haus wieder zu etablieren. Es geht um die Gestaltung der Fläche unterhalb der Carola-Brücke mit Gestaltung von Erinnerungs- und Kunstorten, Ankommensorten für die busfahrenden Dresden-Besucher, Ufergestaltung im Bereich der Altstädter Seite, auch der Neustädter Seite, Skateanlage und Spielplatz, was wir analysiert haben, was dort ein Mangel besteht. Also das heißt, es gibt dort Bedarf nach solchen Institutionen.
2: Die Bauanimationen zeigen, wie der Neubau Schritt für Schritt entstehen könnte.
3: Also wenn das Ganze errichtet wird, beginnt es mit der Einrichtung der Baustellenflächen, die wir also nicht unten an den Elbwiesen vorsehen im Wesentlichen, sondern oben außerhalb des Hochwassers, außerhalb des Naturschutzes. Dann werden Bohrpfähle hergestellt, die also die Gründung für das Ganze sind. Dann werden darauf die Fundamente geschaffen. Dann kommen die Stahlbauteile auf diese Fundamente drauf in Segmenten, die also transportabel sind bis zu 100 Tonnen. Und dann werden die Zwischenteile montiert, verschweißt. Und ganz zum Schluss wird mit zwei Krähen das Mittelstück eingehoben, ohne dass man Schifffahrtsverkehr einschränken muss und auch nicht auf Hochwasser warten muss, um das einzuschwimmen.
2: Ob Carola 3.0 gebaut wird, ist offen. Das Fachexpertengremium sieht den Entwurf auf Platz 2. Nun entscheidet der Stadtrat. Dabei zählen Fachbewertungen, Kosten, Bürgermeinung und die Wirkung auf das Stadtbild. Ab dem 13. Juni können auch die Dresdnerinnen und Dresdner beim Carola-Vote ihre Schwerpunkte setzen.

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1: Ich habe Schweinsteiger und Michael Ballack noch persönlich kennengelernt. Die standen vor mir, weil ich die Nationalhymne mitgespielt habe.
2: Ich freue mich auf jeden Fall schon auf die WM.
3: Ich werde das zu Hause wahrscheinlich mit Freunden über den Beamer schauen und dann hoffe ich, dann auch jubeln zu können.
4: 48 Teams, 104 Spiele, 3 Gastgeberländer. Ab dem 11. Juni rollt der Ball in den USA, Kanada und Mexiko bei der Fußball-Weltmeisterschaft 2026. Für Fans in Leipzig heißt das vor allem aufgrund der Zeitverschiebung viele Spiele spät am Abend oder mitten in der Nacht. Könnte das die WM-Euphorie bremsen? Die kommenden 4 Wochen wird die Fußballwelt nach Amerika schauen, denn dort findet die diesjährige Fußball-WM statt. Doch in Leipzig wird es kein Public Viewing geben, zumindest auf dem Augustusplatz. Ganz verzichten müssen Leipziger Fans aber wohl nicht, unter anderem der Felsenkeller, das Mückenschlösschen und die Heilandskirche am Westkreuz haben Übertragungen angekündigt. Möglich wird das auch durch Ausnahmen beim Lärmschutz. Für die späten WM-Spiele dürfen Veranstaltungen unter bestimmten Voraussetzungen länger und lauter sein als üblich. Automatisch genehmigt ist aber nicht jede Übertragung. Für Leipzigs WM-Fans stellt sich damit die Frage, gemeinsam im Biergarten oder in der Bar mitfiebern oder die späten Spiele doch lieber zu Hause vor dem Fernseher verfolgen? Die Vorfreude ist bei einigen Leipzigern schon spürbar, genauso wie die Spannung, wie weit Deutschland es wohl schaffen kann.
2: Das ist eigentlich immer eine sehr coole Zeit, auch in den letzten Jahren gewesen, und freue ich mich drauf. Ich werde es mit meinen Großeltern zu Hause schauen und im Familienkreis.
3: Natürlich freue ich mich auf die WM und Mitte Juni ist fest eingeplant. Ich bin ja schon neugierig, ob tatsächlich Manuel Neuer durchhalten wird oder ob vielleicht doch noch Baumann ins Tor muss. Ja, und die Dynamik zwischen beiden, die beobachte ich natürlich mit Interesse.
2: Deutschland schafft das schon auf jeden Fall, aber ich kann mir vorstellen, dass die Spanier auch relativ gut aufgestellt sind und dass das ein Problem werden könnte.
4: Doch es gibt auch deutliche Kritik an der WM 2026. Nicht am Spiel selbst, sondern an dem, wofür diese WM auch steht. Hohe Ticketpreise, Kommerzialisierung des Events. Der Sport hat sich laut einiger Leipziger verändert.
1: Es muss weniger Promotion. Der Fußball muss wieder zurück in Sport. Das ist viel kaputt gemacht worden, meiner Meinung nach, durch diese Übertriebenheit, was nur noch Geld und also diese Riesengehälter angeht. Dann diese Hooligans-Sache, also wo Gewalt quasi in den Sport reinkommt, nichts mehr damit zu tun hat.
4: Auch die weiten Anreisewege und dass die Spiele in 3 verschiedenen Ländern ausgetragen werden, könnten für eingefleischte WM-Fans eine große finanzielle Herausforderung darstellen.
1: Dass einzelne Menschen sich die Tickets nicht mehr einfach so leisten können, um mal auswärts ein Fußballspiel anzuschauen, weil die Kerosinpreise durch die Politik hoch sind.
2: Wenn man vor allem Fußballfan ist und das gerne machen möchte, ist das dann halt für die Leute vielleicht schwierig, dann zu sagen, okay, ich muss jetzt nach Kanada, jetzt muss ich wieder nach Amerika und jetzt nach Mexiko.
1: Ein großer Unterschied als nur vom Fernsehen zu sitzen oder irgendwo vom Bildschirm und Bier zu trinken mit den anderen, sondern das richtig live anzusehen, die Fußballer zu sehen, die echten Größen zu sehen.
4: Wer live vor Ort sein will, muss mit hohen Kosten rechnen. Neben Tickets kommen lange Reisewege und Flüge zwischen 3 Gastgeberländern hinzu. Für viele Leipziger Fans dürfte die WM deshalb vor allem aus der Ferne stattfinden. Die Vorfreude ist bei vielen nicht nur wegen dem Leipziger David Raum groß, und auch Ministerpräsident Michael Kretschmer kann die WM kaum erwarten.
5: Ich bin ein großer Fan von RB Leipzig und ich bin jemand, der das total schätzt, diese Leistungsbereitschaft überhaupt von Menschen, die im Sport unterwegs sind, tolle junge Menschen, die das machen. Und jetzt gibt es die Weltmeisterschaft und ich finde, wir sollten uns darauf freuen, auf Amerika, auf Kanada, auf da, wo diese Spiele stattfinden, und natürlich drücken wir unserer deutschen Mannschaft die Daumen.
4: Auch Dirk Panther, sächsischer Staatsminister für Wirtschaft, Arbeit, Energie und Klimaschutz, hofft auf eine lange Turnierreise der Deutschen. An den 5. Stern glaubt er aber nicht so recht.
6: Also nach den letzten beiden Malen wurde man ja eher enttäuscht, leider Gottes. Aber ich freue mich sehr drauf. Bin auch froh, dass die deutsche Mannschaft jetzt gut getestet hat. Ich würde jetzt nicht so weit gehen, dass Deutschland Weltmeister wird, aber ich hoffe, wir kommen mal ins Halbfinale. Das wäre aber wieder eine tolle Sache.
4: Ob das WM-Fieber in Leipzig wirklich ausbricht und wie weit die deutsche Mannschaft kommen wird, das zeigt sich in den nächsten 4 Wochen.

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3: Bei einem Lastwagenunfall auf der Autobahn 4 bei Görlitz sind in der Nacht zwei Fahrer verletzt worden. Laut Polizei ereignete sich der Unfall gegen 4 Uhr morgens in Fahrtrichtung Dresden, nahe dem Grenzübergang zu Polen. Beide Fahrer wurden zur Behandlung ins Krankenhaus gebracht. Die Autobahn war am Morgen wegen Bergungsarbeiten noch voll gesperrt. Der Sachschaden wird auf etwa 300.000 Euro geschätzt. Sachsen will den Umgang mit strafunmündigen Kindern nach schweren Straftaten prüfen lassen. Justizministerin Constanze Geyert erklärte gegenüber der Funke Mediengruppe, dass bestehende Instrumente kritisch überprüft werden müssen. Ein sogenanntes Verantwortungsverfahren soll eingeführt werden, um straffällige Kinder gemeinsam mit Eltern und Behörden in ein förmliches Verfahren einzubeziehen. Das Ziel ist es, kriminelle Karrieren frühzeitig zu verhindern und die Verantwortung von Eltern stärker zu betonen. Kurz vor Inkrafttreten der EU-Asylreform sieht Innenminister Armin Schuster Sachsen gut vorbereitet. Ab Juli wird das bestehende Landesausreisezentrum im Dresdner Norden als Sekundärmigrationszentrum weitergeführt, teilte die Landesdirektion mit. Bis zu 400 Personen können dort untergebracht werden, ohne durch Zwangsmaßnahmen am Verlassen gehindert zu werden. Hintergrund sind neue EU-Regeln zum gemeinsamen europäischen Asylsystem, die Asylverfahren an den EU-Außengrenzen vorsehen und ab Freitag gelten sollen.

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1: Nun doch Abstriche beim Bahnausbau zwischen Chemnitz und Leipzig? Neue Zahlen der Deutschen Bahn lassen Zweifel am ursprünglich geplanten Ausbau aufkommen. Statt der 2024 genannten 750 Millionen Euro rechnet die Bahn inzwischen mit Kosten von rund 1,32 Milliarden Euro für den Nordabschnitt zwischen Leipzig und Geithain. Erst vor wenigen Tagen hatten Sachsens Infrastrukturministerin Regina Kraushaar und Vertreter des Bundes bei einem Termin in Chemnitz für das Projekt geworben. Grundlage für die weiteren Entscheidungen sollte eine Machbarkeitsstudie sein, die derzeit ausgewertet wird. Nun zeigt eine Antwort der Staatsregierung auf eine kleine Anfrage, weil die Kosten deutlich über dem verfügbaren Budget liegen, wird geprüft, welche Ausbauvariante überhaupt finanzierbar ist. Im Fokus steht dabei die Frage, ob auf Teile des ursprünglich geplanten zweigleisigen Ausbaus und der Elektrifizierung verzichtet werden muss. Die Staatsregierung räumt ein, dass ein reduzierter Ausbau Auswirkungen auf das spätere Betriebskonzept hätte. Ziel bleibt zwar ein 30-Minuten-Takt zwischen Chemnitz und Leipzig. Ob dieser im ursprünglich angekündigten Umfang umgesetzt werden kann, soll die Auswertung der Machbarkeitsstudie allerdings erst noch zeigen.

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1: Wir durften nicht helfen. Ein Feuerwehreinsatz im Schönfelder Hochland sorgt bei der Stadtteilfeuerwehr Dresden-Weißig für Unmut. In den sozialen Netzwerken kritisiert sie, unter dieser Überschrift nicht alarmiert worden zu sein, obwohl sie nach eigener Einschätzung hätte unterstützen können. Michael Klare, Pressesprecher der Feuerwehr Dresden, schildert den Einsatz vom Nachmittag des 8. Juni.
2: Dort hatte eine Besatzung eines Rettungswagens um Tragehilfe gebeten. Und gemäß der gültigen Alarm- und Ausrückeordnung hat dann die integrierte Regionalleitstelle Dresden ein Löschfahrzeug der Feuer- und Rettungswache Striesen alarmiert. Und die sind dann dahin hingefahren und haben dann dort die Tragehilfe geleistet. Und zu diesem Einsatz wurde die Stadtteilfeuerwehr Weißig nicht alarmiert.
1: Der Grund dafür liegt in der sogenannten Alarm- und Ausrückeordnung, kurz AAO.
2: Die Alarmierung von Feuerwehr und Rettungsdienst obliegt einem sehr komplexen Regelwerk. Dieses Regelwerk gilt nicht nur für die Landeshauptstadt Dresden, sondern auch für die Landkreise Sächsische Schweiz, das Erzgebirge und Meißen. Und jede Gemeinde findet sich dort ein Stück weit wieder und muss für sich selber sogenannte Alarm- und Ausrückeordnung festlegen. Und Anfang des Jahres, beziehungsweise Ende vergangenen Jahres, wurde eine Änderung durchgeführt.

0: Es wurde normalerweise bei solchen Anforderungen zur Tragehilfe immer auf Hilfeleistung alarmiert. Und das hatte aber zur Folge, dass in bestimmten Bereichen viel zu viele Löschfahrzeuge alarmiert wurden. Also da sind mitunter 3, 4, 5 Löschfahrzeuge ausgerückt. Und das steht natürlich vollkommen außerhalb jeglichen Verhältnisses. Und deswegen wurde dann eine Änderung durchgeführt, dass bei der Tragehilfe nur noch ein Löschfahrzeug alarmiert wird, egal wo das passiert. Und in der Landeshauptstadt Dresden ist das auch am gestrigen Tage passiert. Es wurde ein Löschfahrzeug alarmiert, das von der zuständigen Feuer- und Rettungswache Striesen.
1: Der Instagram-Beitrag der Stadtteilfeuerwehr sorgt schnell für Diskussionen. Unter dem Post treffen die unterschiedlichsten Meinungen aufeinander. Auch die Feuerwehr Dresden selbst positioniert sich unter dem Beitrag und verweist in einem Kommentar auf feste Verfahren zur Bewertung von Alarmierungen und Einsatzabläufen. Kritik und mögliche Hinweise, so der Kommentar, sollen deshalb nicht öffentlich über soziale Medien ausgetragen, sondern intern geprüft und fachlich ausgewertet werden.
0: Ich muss auch hier ganz klar nochmal einordnen, diese Komplexität stellt uns natürlich immer wieder vor Herausforderungen und wir stehen in einem sehr engen und in sehr vertrauensvollen Kontakt zu unseren 21 Stadtteilfeuerwehren. Wir führen regelmäßig sogenannte Regionalkonferenzen durch, wo die Kameradinnen und Kameraden selbst die Möglichkeit haben, Hinweise zu geben zu den Themen, wo wir auch gemeinsam neue Strategien entwickeln, wie wir die Alarm- und Ausrückordnung verbessern können. Denn auch wir sind natürlich nicht gefeit vor Fehlern oder auch vor Systemfehlern, die in diesem komplexen System vorhanden sind und die vielleicht tatsächlich erst Jahre später herauskommen, als genau dann diesen einen Einsatz gab.
1: Eine Einzelstellungnahme der Stadtteilfeuerwehr Weißig gibt es nicht, da die Einordnung zentral über Michael Klare als Pressesprecher der Regionalleitstelle erfolgt.
0: Es ist nicht möglich, den Brandschutz in der Qualität in Dresden sicherzustellen, wie wir es jetzt machen, ohne unsere Stadtteilfeuerwehren. Also ohne das ehrenamtliche Engagement unserer Kameradinnen und Kameraden ist das nicht leistbar. Aber man muss auch ganz klar konstatieren, jedes System hat auch Probleme. Und es ist aber wichtig, dass wir sie gemeinsam identifizieren, dass wir es auf Augenhöhe kommunizieren und diese Probleme, die uns dann auffallen, gemeinsam lösen, damit den Menschen in unserer Stadt jederzeit, egal wann, schnellstmöglich geholfen werden kann.

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2: An sich, meine Malerei ist halt schon so die figürliche Ölmalerei, in die ich aber auch gerne so abstrakte Elemente einfließen lasse.
3: Sie liebt die Malerei und hat sich hierbei auf Ölfarben fokussiert. Das ist Ella Maria Groß, Künstlerin und Studentin an der HfBK Dresden. Wenn man ihre Bilder betrachtet, so soll man das Gefühl bekommen, als würde man in bereits vergessene Träume eintauchen und sie noch einmal erleben. Welche Impressionen dabei noch einfließen, erklärt sie selbst.
2: An sich geht es viel um Träume, Erinnerungen, so innere Emotionszustände, aber auch Familiengeschichte teilweise, in denen dann aber auch so die weibliche Figur im Zentrum steht.
3: Jetzt zeigt sie neue Arbeiten in einer jungen Dresdner Galerie. Die Ausstellung heißt Strömt und kann vom 11. Juni bis zum 5. Juli 2026 besucht werden. Sie setzt da an, wo ihre Malerei besonders körperlich und fließend wird.
2: Das ist in der Galerie Hermann. Die ist neu gegründet. Erst im letzten Jahr ist eine sehr junge Galerie in Dresden. Und da werde ich jetzt auch neue Arbeiten präsentieren, in denen es halt auch um Körperlichkeit, aber auch um so Liquidität geht.
3: Bei der Ausstellung geht es um Zusammenspiel verschiedener künstlerischer Formen. Malerei trifft auf Skulptur. Beide Positionen suchen einen Zugang zum Thema Körper.
2: Ich zeige Arbeiten mit Mira Friedrich zusammen, die ist eine Bildhauerin. In unseren beiden Arbeiten geht es viel um Körperlichkeit, einmal in ihren Skulpturen, bei mir halt in der Malerei. Genau, und das Ganze soll halt auch in so eine Oberthematik gehen, die so mit Fließen, also zum Beispiel Assoziationen mit Wasser zu tun hat.
3: Der eigene Stil ist für sie dabei über viele Jahre gewachsen. Frühe Begegnungen mit Kunst, Unterricht und Studium haben ihren Blick auf Malerei geprägt.
2: Also an sich, so die Art und Weise, wie ich arbeite, ist natürlich so über Jahre hinweg bei mir entstanden, weil ich schon als Kind halt gemalt habe, von meinen Eltern zu Künstlern gebracht wurde, als ich noch ganz klein war. So hat sich halt über Jahre hinweg irgendwie herauskristallisiert, worum es mir in der Malerei auch geht.
3: Ella wünscht sich vor allem eins von den Besuchern und BesucherInnen.
2: Ich fand es immer schön, wenn sich Leute wirklich mit Zeit nehmen, auch Kunst anzuschauen. Also offen sind für einen kontemplativen Austausch, einfach auch mit den Bildern so sich hinzustellen und einfach so in einen direkten Austausch mit der Kunst zu gehen. Genau.
3: Zwischen figürlicher Ölmalerei, Körperlichkeit und fließenden Motiven soll so ein ruhiger Blick auf junge Kunst aus Dresden entstehen. Wer sich Zeit nimmt, kann hier Bilder betrachten und ihnen zugleich näher kommen.

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1: Bei einem Lastwagenunfall auf der Autobahn 4 bei Görlitz sind in der Nacht zwei Fahrer verletzt worden. Laut Polizei ereignete sich der Unfall gegen 4 Uhr morgens in Fahrtrichtung Dresden, nahe dem Grenzübergang zu Polen. Beide Fahrer wurden zur Behandlung ins Krankenhaus gebracht. Die Autobahn war am Morgen wegen Bergungsarbeiten noch voll gesperrt. Der Sachschaden wird auf etwa 300.000 Euro geschätzt. Sachsen will den Umgang mit strafunmündigen Kindern nach schweren Straftaten prüfen lassen. Justizministerin Constanze Geyert erklärte gegenüber der Funke Mediengruppe, dass bestehende Instrumente kritisch überprüft werden müssen. Ein sogenanntes Verantwortungsverfahren soll eingeführt werden, um straffällige Kinder gemeinsam mit Eltern und Behörden in ein förmliches Verfahren einzubeziehen. Das Ziel ist es, kriminelle Karrieren frühzeitig zu verhindern und die Verantwortung von Eltern stärker zu betonen. Kurz vor Inkrafttreten der EU-Asylreform sieht Innenminister Armin Schuster Sachsen gut vorbereitet. Ab Juli wird das bestehende Landesausreisezentrum im Dresdner Norden als Sekundärmigrationszentrum weitergeführt, teilte die Landesdirektion mit. Bis zu 400 Personen können dort untergebracht werden, ohne durch Zwangsmaßnahmen am Verlassen gehindert zu werden. Hintergrund sind neue EU-Regeln zum gemeinsamen europäischen Asylsystem, die Asylverfahren an den EU-Außengrenzen vorsehen und ab Freitag gelten sollen.

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1: Da haben wir gedacht, ja, WM steht vor der Tür, das könnten wir jetzt so machen.
2: Die Fußball-Weltmeisterschaft steht vor der Tür und das WM-Fieber packte auch die Fachhochschule Dresden. 6 Studierende aus dem Studiengang Tourismus und Eventmanagement organisieren deshalb im Rahmen einer Seminaraufgabe ein WM-Viewing. Mit allem, was für sie dazugehört. Einer von ihnen ist Julian Pamp.
3: Es ist mal anders, also es ist nicht direkt public. Es ist eher ein WM-Viewing, weil wir haben jetzt hier noch ein Rahmenprogramm mit dabei. Das heißt sowas wie Bierpong zum Beispiel, wir haben DJs mit und dann noch andere Aktivitäten, so wie Tischkicker zum Beispiel auch. Und genau, es ist halt die Besonderheit daran, dass es halt wirklich ein studentisches Projekt ist. Also es ist jetzt auch ein Pilotprojekt.
2: Was für die Gäste nach Fußballabend, Musik und Zusammensein klingt, ist für die Hochschule zugleich ein Praxistest. Heike Zimmermann-Timm ist Rektorin der Fachhochschule Dresden und sieht in solchen Projekten einen wichtigen Teil der Ausbildung.
4: Also dieses Projekt ist ein wunderbares Projekt, einmal aufgrund der Tatsache, dass das Thema tatsächlich von den Studierenden gewählt wurde und weil hier akademisches Wissen und Koordination, Umsetzung und auch Kommunikation zusammengebracht werden.
2: Begleitet und unterstützt wird das Projekt von einer externen Dozentin der FH.
5: Mein Name ist Carla Großer und ich bin Dozentin der Heldentruppe und ich bin total stolz auf die Studierenden, die da auch mit viel Motivation und Kreativität rangegangen sind, auch eigenständig gesagt haben, es ist Weltmeisterschaft im Fußball, wir hätten Lust, da sowas zu machen, weil das ist natürlich auch eine der Eventarten oder Formen, die sind jetzt nicht unser klassisches Konzert von den technischen Anforderungen. Also da sind viele Leute involviert und auch viele Sponsoren dementsprechend involviert, an die auch nochmal ein riesengroßes Dankeschön raus muss.
2: Finanziert wird das WM-Viewing durch eben erwähnte Sponsoren, aber auch durch Eigenanteile. Als Location wurde für den 25.06. der Sektor Dresden angemietet. Circa 500 Leute sollen hier ab 17 Uhr zusammenkommen und beim Spiel Deutschland gegen Ecuador mitfiebern.

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2: Weil es ein Stück ist, das lange, lange nachwirkt. Also es ist gleichzeitig lustig, klug, berührend und erschütternd.
3: Girls and Boys ist ein Theaterstück, das gleichermaßen zu Tränen der Freude als auch der Trauer anregen kann. Die Schauspielerin Gina Kalinoyu steht dabei allein auf der Bühne. Das Stück beschreibt sie wie folgt.
2: Es ist die Geschichte einer Frau, die von der Liebe ihres Lebens erzählt. Wie sie ihn kennengelernt hat, wie sie gemeinsam eine Familie aufgebaut haben. Ein Leben voller Liebe, Wärme und Humor. Und gleichzeitig spürt man von Anfang an, irgendetwas stimmt nicht.
3: Am Samstag, dem 13. Juni, läuft das Stück im kleinen Haus des Staatsschauspiels Dresden zum letzten Mal. Im Mittelpunkt steht die unbenannte Protagonistin, die einen in 1,5 Stunden in einige zentrale Geschehnisse ihres Lebens mitnimmt.
4: Und ich weiß noch, wie ich denke, wenn er nicht bald kommt, fliegt er mich mitten in die Kurzlache.
2: Für mich ist sie vor allem eine intelligente, humorvolle und lebendige Mensch. Mit Widersprüchen, Träumen, einer großen, großen Lust am Leben. Denn Humor ist für mich mein wichtigster Zugang zur Figur. Hinter der Ironie und Selbstironie verbergen sie Verletzlichkeit, Unsicherheiten, aber auch Wünsche und Sehnsüchte. Und das Schreckliche, das passiert, definiert sie nicht vollständig.
3: Denn Girls and Boys bleibt nicht bei einer persönlichen Geschichte stehen. Das Stück öffnet den Blick auf eine grundlegende Frage. Wie wirken Macht, Kontrolle und Geschlechterrollen bis tief ins private Leben hinein?
2: Gerade diese Verbindung aus dem sehr Privaten und dem gesellschaftlich Relevanten macht den Text so aktuell. Man hört Statistiken, die fast unwirklich klingen, wie häufig Gewalt innerhalb von Familien vorkommt, wie oft sie unsichtbar bleibt. Und das Stück zwingt uns, genau hinzuschauen, ohne in einfache Erklärungen zu flüchten. Was mich besonders erschreckt, es sind sehr oft keine Monster, es sind Menschen, die nach außen völlig unauffällig wirken.
3: Was sich in Statistiken nüchtern ausformuliert, wird in Girls and Boys auf der Bühne spürbar. Ein Theatererlebnis, das lachend beginnt und einen erschüttert nach Hause schickt.

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1: Wird das die neue Carola-Brücke? So könnte es zumindest aussehen, wenn es nach dem Entwurf Carola 3.0 geht. Vorgestellt hat ihm unter anderem Architekt Jan Tröber mit einer modernen Bogenbrücke, die Verkehrswege und das Dresdner Stadtbild zusammenbringen soll.
2: Der Gedanke bei der Planung war, dass wir eine Brücke schaffen, die eben zu dieser Stadt passt, die alle Bedürfnisse mit unterbringt, die dort sind, ob es Zwei- oder Vierspurigkeit ist und dass alle ordentlich angebunden sind. Wir können also alle möglichen Szenarien abspielen. Ein Favorit von mir ist bei der Tram-Mittellage, dass die beiden Pferdchen, die es gibt, die Brückenpferde, dass dort dann wieder die Straßenbahn durchfährt.
1: Der Bau könnte 2028 starten und rund 2 bis 2,5 Jahre dauern. Die Kosten sollen etwa 6% unter der geforderten Obergrenze liegen. Ein Schwerpunkt sind die Wege zur Brücke. Architektin Linda Balzke erklärt, wie Fußgänger und Radfahrer künftig direkter von den Elbwiesen auf die Carola-Brücke kommen könnten.
3: Wir haben hierbei symmetrische Treppenanlagen gewählt für die Fußgänger, dass sie gut zur Orientierung dienen und dass man halt wirklich gleich von dem Weg von der Elbe sozusagen von den Elbwiesen hoch auf die Brücke kann. Bei den Fahrradwegen haben wir auch, es gab vorher keine Fahrradverbindung von den Elbwiesen auf die Carola-Brücke. Und hierbei haben wir uns dann für ein einfaches Hochfahren sozusagen mit dem Fahrrad mit barrierefreien Rampen sozusagen uns entschieden, mit einer 5% Maximalsteigung. Und die schmiegen sich in die Topografie ein, gehen mit der Landschaft mit. Und somit, wir haben auch keine Querung einer Tramgleise hoch von den Elbwiesen auf die Brücke. Und somit ist es halt ein einfaches Nutzen der Brücke.
1: Der Entwurf denkt auch das Umfeld mit. Landschaftsarchitekt Ulrich Krüger zeigt, wie Brückenköpfe und Flächen unter der Brücke neu gestaltet werden könnten.
4: Geht es um eventuelle Verlagerungen von Busstellplätzen, von Pkw-Stellplätzen, um zum Beispiel das venezianische Haus wieder zu etablieren. Es geht um die Gestaltung der Fläche unterhalb der Carola-Brücke mit Gestaltung von Erinnerungs- und Kunstorten, Ankommensorten für die busfahrenden Dresden-Besucher, Ufergestaltung im Bereich der Altstädter Seite, auch der Neustädter Seite, Skateanlage und Spielplatz, was wir analysiert haben, was dort ein Mangel besteht. Also das heißt, es gibt dort Bedarf nach solchen Institutionen.
1: Die Bauanimationen zeigen, wie der Neubau Schritt für Schritt entstehen könnte.
2: Also wenn das Ganze errichtet wird, beginnt es mit der Einrichtung der Baustellenflächen, die wir also nicht unten an den Elbwiesen vorsehen im Wesentlichen, sondern oben außerhalb des Hochwassers, außerhalb des Naturschutzes. Dann werden Bohrpfähle hergestellt, die also die Gründung für das Ganze sind. Dann werden darauf die Fundamente geschaffen. Dann kommen die Stahlbauteile auf diese Fundamente drauf in Segmenten, die also transportabel sind bis zu 100 Tonnen. Und dann werden die Zwischenteile montiert, verschweißt. Und ganz zum Schluss wird mit zwei Krähen das Mittelstück eingehoben, ohne dass man Schifffahrtsverkehr einschränken muss und auch nicht auf Hochwasser warten muss, um das einzuspülen.
1: Ob Carola 3.0 gebaut wird, ist offen. Das Fachexpertengremium sieht den Entwurf auf Platz 2. Nun entscheidet der Stadtrat. Dabei zählen Fachbewertung, Kosten, Bürgermeinung und die Wirkung auf das Stadtbild. Ab dem 13. Juni können auch die Dresdnerinnen und Dresdner beim Carola-Vote ihre Schwerpunkte setzen.

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1: 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Bei einem Lastwagenunfall auf der Autobahn 4 bei Görlitz sind in der Nacht zwei Fahrer verletzt worden. Laut Polizei ereignete sich der Unfall gegen 4 Uhr morgens in Fahrtrichtung Dresden, nahe dem Grenzübergang zu Polen. Beide Fahrer wurden zur Behandlung ins Krankenhaus gebracht. Die Autobahn war am Morgen wegen Bergungsarbeiten noch voll gesperrt. Der Sachschaden wird auf etwa 300.000 Euro geschätzt. Sachsen will den Umgang mit strafunmündigen Kindern nach schweren Straftaten prüfen lassen. Justizministerin Constanze Geyert erklärte gegenüber der Funke Mediengruppe, dass bestehende Instrumente kritisch überprüft werden müssen. Ein sogenanntes Verantwortungsverfahren soll eingeführt werden, um straffällige Kinder gemeinsam mit Eltern und Behörden in ein förmliches Verfahren einzubeziehen. Das Ziel ist es, kriminelle Karrieren frühzeitig zu verhindern und die Verantwortung von Eltern stärker zu betonen. Kurz vor Inkrafttreten der EU-Asylreform sieht Innenminister Armin Schuster Sachsen gut vorbereitet. Ab Juli wird das bestehende Landesausreisezentrum im Dresdner Norden als Sekundärmigrationszentrum weitergeführt, teilte die Landesdirektion mit. Bis zu 400 Personen können dort untergebracht werden, ohne durch Zwangsmaßnahmen am Verlassen gehindert zu werden. Hintergrund sind neue EU-Regeln zum gemeinsamen europäischen Asylsystem, die Asylverfahren an den EU-Außengrenzen vorsehen und ab Freitag gelten sollen.

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2: Wird das die neue Carola-Brücke? So könnte es zumindest aussehen, wenn es nach dem Entwurf Carola 3.0 geht. Vorgestellt hat ihm unter anderem Architekt Jan Tröber mit einer modernen Bogenbrücke, die Verkehrswege und das Dresdner Stadtbild zusammenbringen soll.
3: Der Gedanke bei der Planung war, dass wir eine Brücke schaffen, die eben zu dieser Stadt passt, die alle Bedürfnisse mit unterbringt, die dort sind, ob es Zwei- oder Vierspurigkeit ist und dass alle ordentlich angebunden sind. Wir können also alle möglichen Szenarien abspielen. Ein Favorit von mir ist bei der Tram-Mittellage, dass die beiden Pferdchen, die es gibt, die Brückenpferde, dass dort dann wieder die Straßenbahn durchfährt.
2: Der Bau könnte 2028 starten und rund 2 bis 2,5 Jahre dauern. Die Kosten sollen etwa 6% unter der geforderten Obergrenze liegen. Ein Schwerpunkt sind die Wege zur Brücke. Architektin Linda Balzke erklärt, wie Fußgänger und Radfahrer künftig direkter von den Elbwiesen auf die Carola-Brücke kommen könnten.
4: Wir haben hierbei symmetrische Treppenanlagen gewählt für die Fußgänger, dass sie gut zur Orientierung dienen und dass man halt wirklich gleich von dem Weg von der Elbe sozusagen von den Elbwiesen hoch auf die Brücke kann. Bei den Fahrradwegen haben wir auch, es gab vorher keine Fahrradverbindung von den Elbwiesen auf die Carola-Brücke. Und hierbei haben wir uns dann für ein einfaches Hochfahren sozusagen mit dem Fahrrad mit barrierefreien Rampen sozusagen uns entschieden, mit einer 5% Maximalsteigung. Und die schmiegen sich in die Topografie ein, gehen mit der Landschaft mit. Und somit, wir haben auch keine Querung einer Tramgleise hoch von den Elbwiesen auf die Brücke. Und somit ist es halt ein einfaches Nutzen der Brücke.
2: Der Entwurf denkt auch das Umfeld mit. Landschaftsarchitekt Ulrich Krüger zeigt, wie Brückenköpfe und Flächen unter der Brücke neu gestaltet werden könnten.
5: Geht es um eventuelle Verlagerungen von Busstellplätzen, von Pkw-Stellplätzen, um zum Beispiel das venezianische Haus wieder zu etablieren. Es geht um die Gestaltung der Fläche unterhalb der Carola-Brücke mit Gestaltung von Erinnerungs- und Kunstorten, Ankommensorten für die busfahrenden Dresden-Besucher, Ufergestaltung im Bereich der Altstädter Seite, auch der Neustädter Seite, Skateanlage und Spielplatz, was wir analysiert haben, was dort ein Mangel besteht. Also das heißt, es gibt dort Bedarf nach solchen Institutionen.
2: Die Bauanimationen zeigen, wie der Neubau Schritt für Schritt entstehen könnte.
3: Also wenn das Ganze errichtet wird, beginnt es mit der Einrichtung der Baustellenflächen, die wir also nicht unten an den Elbwiesen vorsehen im Wesentlichen, sondern oben außerhalb des Hochwassers, außerhalb des Naturschutzes. Dann werden Bohrpfähle hergestellt, die also die Gründung für das Ganze sind. Dann werden darauf die Fundamente geschaffen. Dann kommen die Stahlbauteile auf diese Fundamente drauf in Segmenten, die also transportabel sind bis zu 100 Tonnen. Und dann werden die Zwischenteile montiert, verschweißt. Und ganz zum Schluss wird mit zwei Krähen das Mittelstück eingehoben, ohne dass man Schifffahrtsverkehr einschränken muss und auch nicht auf Hochwasser warten muss, um das einzuschwimmen.
2: Ob Carola 3.0 gebaut wird, ist offen. Das Fachexpertengremium sieht den Entwurf auf Platz 2. Nun entscheidet der Stadtrat. Dabei zählen Fachbewertung, Kosten, Bürgermeinung und die Wirkung auf das Stadtbild. Ab dem 13. Juni können auch die Dresdnerinnen und Dresdner beim Carola-Vote ihre Schwerpunkte setzen.

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2: Wird das die neue Carola-Brücke? So könnte es zumindest aussehen, wenn es nach dem Entwurf Carola 3.0 geht. Vorgestellt hat ihm unter anderem Architekt Jan Tröber mit einer modernen Bogenbrücke, die Verkehrswege und das Dresdner Stadtbild zusammenbringen soll.
3: Der Gedanke bei der Planung war, dass wir eine Brücke schaffen, die eben zu dieser Stadt passt, die alle Bedürfnisse mit unterbringt, die dort sind, ob es Zwei- oder Vierspurigkeit ist und dass alle ordentlich angebunden sind. Wir können also alle möglichen Szenarien abspielen. Ein Favorit von mir ist bei der Tram-Mittellage, dass die beiden Pferdchen, die es gibt, die Brückenpferde, dass dort dann wieder die Straßenbahn durchfährt.
2: Der Bau könnte 2028 starten und rund 2 bis 2,5 Jahre dauern. Die Kosten sollen etwa 6% unter der geforderten Obergrenze liegen. Ein Schwerpunkt sind die Wege zur Brücke. Architektin Linda Balzke erklärt, wie Fußgänger und Radfahrer künftig direkter von den Elbwiesen auf die Carola-Brücke kommen könnten.
4: Wir haben hierbei symmetrische Treppenanlagen gewählt für die Fußgänger, dass sie gut zur Orientierung dienen und dass man halt wirklich gleich von dem Weg von der Elbe sozusagen, von den Elbwiesen hoch auf die Brücke kann. Bei den Fahrradwegen haben wir auch, es gab vorher keine Fahrradverbindung von den Elbwiesen auf die Carola-Brücke. Und hierbei haben wir uns dann für ein einfaches Hochfahren sozusagen mit dem Fahrrad mit barrierefreien Rampen sozusagen uns entschieden, mit einer 5% Maximalsteigung. Und die schmiegen sich in die Topografie ein, gehen mit der Landschaft mit. Und somit, wir haben auch keine Querung einer Tramgleise hoch von den Elbwiesen auf die Brücke. Und somit ist es halt ein einfaches Nutzen der Brücke.
2: Der Entwurf denkt auch das Umfeld mit. Landschaftsarchitekt Ulrich Krüger zeigt, wie Brückenköpfe und Flächen unter der Brücke neu gestaltet werden könnten.
5: Geht es um eventuelle Verlagerungen von Busstellplätzen, von Pkw-Stellplätzen, um zum Beispiel das venezianische Haus neu zu etablieren. Es geht um die Gestaltung der Fläche unterhalb der Carola-Brücke mit Gestaltung von Erinnerungs- und Kunstorten, Ankommensorten für die busfahrenden Dresden-Besucher, Ufergestaltung im Bereich der Altstädter Seite, auch der Neustädter Seite, Skateanlage und Spielplatz, was wir analysiert haben, was dort ein Mangel besteht. Also das heißt, es gibt dort Bedarf nach solchen Institutionen.
2: Die Bauanimationen zeigen, wie der Neubau Schritt für Schritt entstehen könnte.
3: Also wenn das Ganze errichtet wird, beginnt es mit der Einrichtung der Baustellenflächen, die wir also nicht unten an den Elbwiesen vorsehen im Wesentlichen, sondern oben außerhalb des Hochwassers, außerhalb des Naturschutzes. Dann werden Bohrpfähle hergestellt, die also die Gründung für das Ganze sind. Dann werden darauf die Fundamente geschaffen. Dann kommen die Stahlbauteile auf diese Fundamente drauf in Segmenten, die also transportabel sind bis zu 100 Tonnen. Und dann werden die Zwischenteile montiert, verschweißt. Und ganz zum Schluss wird mit zwei Krähen das Mittelstück eingehoben, ohne dass man Schifffahrtsverkehr einschränken muss. Und

0: auch nicht auf Hochwasser warten muss, um das einzuschwimmen.
1: Ob Carola 3.0 gebaut wird, ist offen. Das Fachexpertengremium sieht den Entwurf auf Platz 2. Nun entscheidet der Stadtrat. Dabei zählen Fachbewertungen, Kosten, Bürgermeinung und die Wirkung auf das Stadtbild. Ab dem 13. Juni können auch die Dresdnerinnen und Dresdner beim Carola-Vote ihre Schwerpunkte setzen.

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2: Ich habe Schweinsteiger und Michael Ballack noch persönlich kennengelernt. Die standen vor mir, weil ich die Nationalhymne mitgespielt habe.
3: Ich freue mich auf jeden Fall schon auf die WM.
4: Ich werde das zu Hause wahrscheinlich mit Freunden über den Beamer schauen und dann hoffe ich, dann auch jubeln zu können.
5: 48 Teams, 104 Spiele, 3 Gastgeberländer. Ab dem 11. Juni rollt der Ball in den USA, Kanada und Mexiko bei der Fußball-Weltmeisterschaft 2026. Für Fans in Leipzig heißt das vor allem aufgrund der Zeitverschiebung viele Spiele spät am Abend oder mitten in der Nacht. Könnte das die WM-Euphorie bremsen? Die kommenden 4 Wochen wird die Fußballwelt nach Amerika schauen, denn dort findet die diesjährige Fußball-WM statt. Doch in Leipzig wird es kein Public Viewing geben, zumindest auf dem Augustusplatz. Ganz verzichten müssen Leipziger Fans aber wohl nicht, unter anderem der Felsenkeller, das Mückenschlösschen und die Heilandskirche am Westkreuz haben Übertragungen angekündigt. Möglich wird das auch durch Ausnahmen beim Lärmschutz. Für die späten WM-Spiele dürfen Veranstaltungen unter bestimmten Voraussetzungen länger und lauter sein als üblich. Automatisch genehmigt ist aber nicht jede Übertragung. Für Leipzigs WM-Fans stellt sich damit die Frage, gemeinsam im Biergarten oder in der Bar mitfiebern oder die späten Spiele doch lieber zu Hause vor dem Fernseher verfolgen? Die Vorfreude ist bei einigen Leipzigern schon spürbar, genauso wie die Spannung, wie weit Deutschland es wohl schaffen kann.
3: Das ist eigentlich immer eine sehr coole Zeit, auch in den letzten Jahren gewesen, und freue ich mich drauf. Ich werde es mit meinen Großeltern zu Hause schauen im Familienkreis.
4: Natürlich freue ich mich auf die WM und Mitte Juni ist fest eingeplant. Ich bin ja schon neugierig, ob tatsächlich Manuel Neuer durchhalten wird oder ob vielleicht doch noch Baumann ins Tor muss. Ja, und die Dynamik zwischen beiden, die beobachte ich natürlich mit Interesse.
3: Deutschland schafft das schon auf jeden Fall, aber ich kann mir vorstellen, dass die Spanier auch relativ gut aufgestellt sind und dass das ein Problem werden könnte.
5: Doch es gibt auch deutliche Kritik an der WM 2026. Nicht am Spiel selbst, sondern an dem, wofür diese WM auch steht. Hohe Ticketpreise, Kommerzialisierung des Events. Der Sport hat sich laut einiger Leipziger verändert.
2: Es muss weniger Promotion. Der Fußball muss wieder zurück in Sport. Das ist viel kaputt gemacht worden, meiner Meinung nach, durch diese Übertriebenheit, was nur noch Geld und also diese Riesengehälter angeht. Dann diese Hooligans-Sache, also wo Gewalt quasi in den Sport reinkommt, nichts mehr damit zu tun hat.
5: Auch die weiten Anreisewege und dass die Spiele in 3 verschiedenen Ländern ausgetragen werden, könnten für eingefleischte WM-Fans eine große finanzielle Herausforderung darstellen.
2: Dass einzelne Menschen sich die Tickets nicht mehr einfach so leisten können, um mal auswärts ein Fußballspiel anzuschauen, weil die Kerosinpreise durch die Politik hoch sind.
3: Wenn man vor allem Fußballfan ist und das gerne machen möchte, ist das dann halt für die Leute vielleicht schwierig, dann zu sagen, okay, ich muss jetzt nach Kanada, jetzt muss ich wieder nach Amerika und jetzt nach Mexiko.
2: Ein großer Unterschied als nur vom Fernsehen zu sitzen oder irgendwo vom Bildschirm und Bier zu trinken wie den anderen, sondern das richtig live anzusehen, die Fußballer zu sehen, die echten Größen zu sehen.
5: Wer live vor Ort sein will, muss mit hohen Kosten rechnen. Neben Tickets kommen lange Reisewege und Flüge zwischen 3 Gastgeberländern hinzu. Für viele Leipziger Fans dürfte die WM deshalb vor allem aus der Ferne stattfinden. Die Vorfreude ist bei vielen nicht nur wegen dem Leipziger David Raum groß, und auch Ministerpräsident Michael Kretschmer kann die WM kaum erwarten.
6: Ich bin ein großer Fan von RB Leipzig und ich bin jemand, der das total schätzt, diese Leistungsbereitschaft überhaupt von Menschen, die im Sport unterwegs sind. Tolle junge Menschen, die das machen. Und jetzt gibt es die Weltmeisterschaft und ich finde, wir sollten uns darauf freuen, auf Amerika, auf Kanada, auf da, wo diese Spiele stattfinden. Und natürlich drücken wir unserer deutschen Mannschaft die Daumen.
5: Auch Dirk Panther, sächsischer Staatsminister für Wirtschaft, Arbeit, Energie und Klimaschutz, hofft auf eine lange Turnierreise der Deutschen. An den 5. Stern glaubt er aber nicht so recht.
7: Also nach den letzten beiden Malen wurde man ja eher enttäuscht, leider Gottes. Aber ich freue mich sehr drauf. Bin auch froh, dass die deutsche Mannschaft jetzt gut getestet hat. Ich würde jetzt nicht so weit gehen, dass Deutschland Weltmeister wird, aber ich hoffe, wir kommen mal ins Halbfinale. Das wäre aber wieder eine tolle Sache.
5: Ob das WM-Fieber in Leipzig wirklich ausbricht und wie weit die deutsche Mannschaft kommen wird, das zeigt sich in den nächsten 4 Wochen.

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1: Bei einem Lastwagenunfall auf der Autobahn 4 bei Görlitz sind in der Nacht zwei Fahrer verletzt worden. Laut Polizei ereignete sich der Unfall gegen 4 Uhr morgens in Fahrtrichtung Dresden, nahe dem Grenzübergang zu Polen. Beide Fahrer wurden zur Behandlung ins Krankenhaus gebracht. Die Autobahn war am Morgen wegen Bergungsarbeiten noch voll gesperrt. Der Sachschaden wird auf etwa 300.000 Euro geschätzt. Sachsen will den Umgang mit strafunmündigen Kindern nach schweren Straftaten prüfen lassen. Justizministerin Constanze Geyert erklärte gegenüber der Funke Mediengruppe, dass bestehende Instrumente kritisch überprüft werden müssen. Ein sogenanntes Verantwortungsverfahren soll eingeführt werden, um straffällige Kinder gemeinsam mit Eltern und Behörden in ein förmliches Verfahren einzubeziehen. Das Ziel ist es, kriminelle Karrieren frühzeitig zu verhindern und die Verantwortung von Eltern stärker zu betonen. Kurz vor Inkrafttreten der EU-Asylreform sieht Innenminister Armin Schuster Sachsen gut vorbereitet. Ab Juli wird das bestehende Landesausreisezentrum im Dresdner Norden als Sekundärmigrationszentrum weitergeführt, teilte die Landesdirektion mit. Bis zu 400 Personen können dort untergebracht werden, ohne durch Zwangsmaßnahmen am Verlassen gehindert zu werden. Hintergrund sind neue EU-Regeln zum gemeinsamen europäischen Asylsystem, die Asylverfahren an den EU-Außengrenzen vorsehen und ab Freitag gelten sollen.

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2: Also Kleingarten wird es immer weitergeben.
3: Ein Ort in Leipzig, der Geschichte geschrieben hat. Und ein Name, den fast jeder kennt, Schrebergarten. Doch was heute für viele Erholung bedeutet, hat seinen Ursprung in einer viel komplexeren Geschichte. Und die beginnt genau hier.
2: Wir befinden uns hier in der ersten Schrebergartenanlage überhaupt. Diese wurde 1864 gegründet und ist eine von insgesamt 6 Ursprungslinien für das Kleingartenwesen. Ja, und die Schrebergartenbewegung, wie gesagt, kommt hier aus Leipzig und ist auch ein Alleinstellungsmerkmal für diese Stadt. Auch wenn der Begriff Schrebergarten vielleicht als Synonym verwendet wird für Kleingarten, ist Schrebergarten, Schreberbewegung ein wirklich Leipziger Kind.
3: Unser Weg führt in die historische Anlage im Leipziger Westen. Hier arbeitet Katharina Petzelt. Sie leitet das Deutsche Kleingärtnermuseum und beschäftigt sich seit vielen Jahren mit der Geschichte der Kleingartenbewegung. Doch der Name Schrebergarten führt historisch oft in die Irre. Der Leipziger Arzt Moritz Schreber hat die Gärten selbst nicht erfunden. Er setzte sich im 19. Jahrhundert für Bewegung und Gesundheit von Kindern ein. Nach seinem Tod gründeten Weggefährten einen Verein zu seinen Ehren. 1865 entstand am Johannapark zunächst ein sogenannter Schreberplatz. Eine Spiel- und Bewegungsfläche für Kinder aus Arbeiterfamilien. Gärten gab es dort noch nicht. Erst der Lehrer Heinrich Karl Gesell legte kleine Beete an. Aus Kinderflächen wurden Familiengärten. Und daraus entwickelte sich Schritt für Schritt die Schrebergartenbewegung.
2: Das Museum selber ist Mieter hier im historischen Vereinshaus und draußen in der denkmalgeschützten Gartenanlage haben wir 3 Schaugärten, die dann auch unseren Besuchern zur Verfügung stehen, die dort einen Einblick in die Geschichte erhalten können.
3: Die historische Anlage liegt heute mitten in der Stadt. Zwischen Wohnhäusern, Straßen und Grünflächen ist sie ein Stück gewachsene Stadtkultur.
2: Und diese historische Anlage heute ist so ein bisschen wie so ein Ruhepol in der Innenstadt. Ne? Also wir sind ja direkt neben der Innenstadt angegliedert. Viele Leute, die hierher kommen, sagen, das ist hier so schön, das ist so ein Refugium und so ein kleines Naturidyll.
3: Was einst vor allem der Versorgung diente, hat sich verändert. Kleingärten entstanden ursprünglich aus einer Zeit, in der Wohnraum knapp war und viele Familien auf Eigenanbau angewiesen waren. Besonders nach den Weltkriegen wurden viele Parzellen zur Selbstversorgung genutzt. Manche Lauben wurden dabei sogar dauerhaft bewohnt. Ein Teil dieser Spuren ist bis heute sichtbar.
2: Die Entwicklung der Kleingärten basiert ja primär auf der Industrialisierung, sprich auf der Entwicklung der Arbeiterschaft. Die meisten Leute waren halt früher wirklich angewiesen auf ihre Gärten, um dort Lebensmittel anzubauen, um sich selber versorgen zu können. Das ist natürlich heute nicht mehr ganz vorrangig der Fall. Es ist heute eher Erholung und Freizeit.
3: Doch die Kleingärten verändern sich weiter, wie Katharina Petzelt erklärt.
2: Es sind einfach viel mehr Familien mit Kindern nachgerückt und der Altersdurchschnitt ist gesunken auf knapp um die 50 Jahre aktuell.
3: Doch die Entwicklung ist nicht überall gleich. Während Kleingärten in Städten stark nachgefragt sind, verlieren sie im ländlichen Raum teilweise an Bedeutung. In Leipzig selbst konkurrieren Grünflächen zunehmend mit Wohnraumbedarf. Stadtentwicklung und Gartennutzung geraten laut Petzelt dabei immer wieder in Spannung.
2: Alles, was im urbanen Kontext stattfindet, ist relativ sicher, sprich die Nachfrage ist hoch genug. Dort wird es keine Leerstandsproblematik geben. Alles, was halt im Umland stattfindet, im ländlichen Raum, da ist die gegenteilige Entwicklung einfach zu beobachten. Die Kleingartenvereine, die werden mitunter aufgelöst und zurückgebaut, einfach weil dort niemand mehr einen Kleingarten haben möchte. In der Stadt wiederum ist die Nachfrage so groß, dass die Kleingartenanlagen, das nennt man nachverdichtet werden, sprich aus einer großen Parzelle werden 2, sodass dort halt statt einer Familie halt 2 Familien dort eine geteilte Parzelle nutzen können. Es ist natürlich immer, oder es kann schwierig sein, die Flächen in dem städtischen Raum zu erhalten, weil natürlich ein großer Flächendruck, eine große Flächenkonkurrenz entsteht, Thema Wohnraumbebauung. Aber da sind die Kleingartenverbände und der Stadtverband gut im Gespräch mit der Stadt, um da ein ausgleichendes Ergebnis zu erzielen.
3: Die Wurzeln der deutschen Schrebergartenbewegung liegen in Leipzig. Aus einem pädagogischen Projekt für Kinder entwickelte sich eine Bewegung, die heute fest zur Stadtkultur gehört. Zwischen Freizeit, Natur und Stadtentwicklung bleibt der Kleingarten ein Ort, an dem sich gesellschaftlicher Wandel besonders deutlich zeigt. Ein Stück Leipzig, das gewachsen ist und weiter wächst.

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1: Wer oder was ist eigentlich Tacheles? Ist die Eierschecke koscher? Sechseln Juden auch?
2: Mehr als 6000 antisemitische Straftaten wurden im vergangenen Jahr bundesweit registriert. Hinter dieser Zahl steht auch die Frage, wie Vorurteile entstehen und wie man ihnen begegnen kann. In der Zentralbibliothek im Dresdner Kulturpalast geht es deshalb um jüdische Kultur, offene Fragen und einen neuen Zugang für Sachsen. Dr. Nora Pester vom Themenjahr Tacheles erklärt, welcher Gedanke dahinter steht.
1: Wir vom Team Tacheles, des Themenjahres der jüdischen Kultur in Sachsen, freuen uns sehr, mit der Fragemauer von Elnet jetzt auch sichtbar im öffentlichen Raum Fragen zu jüdischem Leben und zu Israel zeigen zu können, die vielleicht ansonsten im Alltag nicht so gestellt werden, wo eine gewisse Hemmschwelle vorhanden ist, sich darüber auszutauschen, miteinander in Dialog zu treten. Und im gesamten Freistaat werden eben jetzt Fragen wie, wer oder was ist eigentlich Tacheles, ist die Eierschecke koscher, sechseln Juden auch, im öffentlichen Raum sichtbar sein.
2: Mitentwickelt wurde die Fragemauer von Elnet. Geschäftsführer Carsten Ofens erklärt, welchen Ansatz die Kampagne verfolgt.
3: Die Fragemauer ist eine Bildungskampagne, die humorvoll, niedrigschwellig über jüdisches Leben, über jüdische Religion, über Israel, über Antisemitismus informiert und damit auch gleichzeitig zum Dialog einlädt. Denn ich glaube, gerade in diesen polarisierten Zeiten braucht es fundiertes Wissen. Das liefern wir mit der Fragemauer. Es braucht aber eben genauso auch Raum, um Fragen zu stellen und in den Dialog zu treten. Und darauf kommt es uns mit der Fragemauer an.
2: Der Start in Sachsen fällt in einem besonderen Jahr, denn Tacheles läuft noch bis Dezember und bringt Veranstaltungen in verschiedene Teile des Freistaats.
1: Tacheles ist das Jahr der jüdischen Kultur in Sachsen. Wir feiern gerade unsere Halbzeit. Es geht noch bis Dezember diesen Jahres und findet im gesamten Freistaat statt. Mit Kulturprogrammen, Bildung, Begegnungsformaten. Nicht nur in den großen Städten Leipzig, Chemnitz, Dresden, sondern auch in kleineren Orten. Wir haben eine Plattform tacheles.sachsen.de, auf der alle Veranstaltungen, Projekte vorgestellt werden, also wo man auch schauen kann, wo ist etwas in meiner Nähe, was ich mir anschauen oder anhören kann. Und das Spektrum ist wirklich riesig, von Konzerten über Ausstellungen, Workshops, Diskussionen.
2: Dabei geht es nicht alleine um Geschichte. Das Programm will auch zeigen, wie vielseitig jüdisches Leben heute in Sachsen ist.
1: Wir wollen auch für jüdisches Leben der Gegenwart sensibilisieren und laden auch ganz bewusst Jüdinnen und Juden, die hier in Sachsen leben und arbeiten, ein, sich daran zu beteiligen, ihre Projekte öffentlich vorzustellen. Und wir glauben, dass das auch wirklich gut gelungen ist. Also wenn wir drauf schauen, wir haben bisher 620 Veranstaltungen im gesamten Freistaat bereits durchführen können und viele werden tatsächlich von gegenwärtigem jüdischen Leben getragen.
2: Gleichzeitig steht die Kampagne vor einem ernsten Hintergrund. Das Bundeskriminalamt hat 2024 bundesweit 6236 antisemitische Straftaten erfasst, rund 17 Vorfälle pro Tag.
3: Ich persönlich denke, dass Unwissen immer der Nährboden für Hass ist. Denn wenn ich etwas nicht weiß und nicht nachfrage, und darauf kommt es ja an, dann bin ich anfällig für Meinungen. Und Meinungen sind gut und wichtig, aber wenn Meinungen nicht fundiert sind, führen sie eben auch schnell in eine falsche Richtung. Und dann verstärkt sich etwas, ob das jetzt über die sozialen Netzwerke in den sprichwörtlichen Echokammern ist oder halt eben auch auf der Straße. Und wir versuchen zu diesen Meinungen, die wichtig sind, eben auch die Fundierung, die Fakten, das Wissen zu liefern. Dafür ist die Fragemauer da.
2: Die Fragen auf der Plattform reichen von Alltag und Religion bis zu Israel und Antisemitismus. Manche sind naiv, manche direkt, manche bewusst zugespitzt.
3: Ich glaube erstmal, dass jede Frage berechtigt ist, solange sie nicht im Kern schon Judenhass ausstrahlt. Und so versuchen wir eben dann auch, jede Frage zunächst erstmal ernst zu nehmen und als berechtigt anzusehen und sie dann auch mit aller Ernsthaftigkeit und Tiefgründigkeit, die auf der Webseite dann möglich ist, zu beantworten.
2: In Sachsen soll die Fragemauer nun über mehrere Wochen im öffentlichen Raum auftauchen. Nicht als schwere Mahnung, sondern als Einladung, Unsicherheit nicht stehen zu lassen.

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2: Da haben wir gedacht, ja, WM steht vor der Tür, das könnten wir jetzt so machen.
1: Die Fußball-Weltmeisterschaft steht vor der Tür und das WM-Fieber packte auch die Fachhochschule Dresden. 6 Studierende aus dem Studiengang Tourismus und Eventmanagement organisieren deshalb im Rahmen einer Seminaraufgabe ein WM-Viewing. Mit allem, was für sie dazugehört. Einer von ihnen ist Julian Pamp.
3: Es ist mal anders, also es ist nicht direkt public. Es ist eher ein WM-Viewing, weil wir haben jetzt hier noch ein Rahmenprogramm mit dabei. Das heißt sowas wie Bierpong zum Beispiel, wir haben DJs mit und dann noch andere Aktivitäten, so wie Tischkicker zum Beispiel auch. Und genau, es ist halt die Besonderheit daran, dass es halt wirklich ein studentisches Projekt ist. Also es ist jetzt auch ein Pilotprojekt.
1: Was für die Gäste nach Fußballabend, Musik und Zusammensein klingt, ist für die Hochschule zugleich ein Praxistest. Heike Zimmermann-Timm ist Rektorin der Fachhochschule Dresden und sieht in solchen Projekten einen wichtigen Teil der Ausbildung.
4: Also dieses Projekt ist ein wunderbares Projekt, einmal aufgrund der Tatsache, dass das Thema tatsächlich von den Studierenden gewählt wurde und weil hier akademisches Wissen und Koordination, Umsetzung und auch Kommunikation zusammengebracht werden.
1: Begleitet und unterstützt wird das Projekt von einer externen Dozentin der FH.
5: Mein Name ist Carla Großer und ich bin Dozentin der Heldentruppe und ich bin total stolz auf die Studierenden, die da auch mit viel Motivation und Kreativität rangegangen sind, auch eigenständig gesagt haben, es ist Weltmeisterschaft im Fußball, wir hätten Lust, da sowas zu machen, weil das ist natürlich auch eine der Eventarten oder Formen, die sind jetzt nicht unser klassisches Konzert von den technischen Anforderungen. Also da sind viele Leute involviert und auch viele Sponsoren dementsprechend involviert, an die auch nochmal ein riesengroßes Dankeschön raus muss.
1: Finanziert wird das WM-Viewing durch eben erwähnte Sponsoren, aber auch durch Eigenanteile. Als Location wurde für den 25.06. der Sektor Dresden angemietet. Circa 500 Leute sollen hier ab 17 Uhr zusammenkommen und beim Spiel Deutschland gegen Ecuador mitfiebern.

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2: Nachrichten. Bei einem Lastwagenunfall auf der Autobahn 4 bei Görlitz sind in der Nacht zwei Fahrer verletzt worden. Laut Polizei ereignete sich der Unfall gegen 4 Uhr morgens in Fahrtrichtung Dresden, nahe dem Grenzübergang zu Polen. Beide Fahrer wurden zur Behandlung ins Krankenhaus gebracht. Die Autobahn war am Morgen wegen Bergungsarbeiten noch voll gesperrt. Der Sachschaden wird auf etwa 300.000 Euro geschätzt. Sachsen will den Umgang mit strafunmündigen Kindern nach schweren Straftaten prüfen lassen. Justizministerin Constanze Geyert erklärte gegenüber der Funke Mediengruppe, dass bestehende Instrumente kritisch überprüft werden müssen. Ein sogenanntes Verantwortungsverfahren soll eingeführt werden, um straffällige Kinder gemeinsam mit Eltern und Behörden in ein förmliches Verfahren einzubeziehen. Das Ziel ist es, kriminelle Karrieren frühzeitig zu verhindern und die Verantwortung von Eltern stärker zu betonen. Kurz vor Inkrafttreten der EU-Asylreform sieht Innenminister Armin Schuster Sachsen gut vorbereitet. Ab Juli wird das bestehende Landesausreisezentrum im Dresdner Norden als Sekundärmigrationszentrum weitergeführt, teilte die Landesdirektion mit. Bis zu 400 Personen können dort untergebracht werden, ohne durch Zwangsmaßnahmen am Verlassen gehindert zu werden. Hintergrund sind neue EU-Regeln zum gemeinsamen europäischen Asylsystem, die Asylverfahren an den EU-Außengrenzen vorsehen und ab Freitag gelten sollen.

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1: Weil es ein Stück ist, das lange, lange nachwirkt. Also, es ist gleichzeitig lustig, klug, berührend und erschütternd.
2: Girls and Boys ist ein Theaterstück, das gleichermaßen zu Tränen der Freude als auch der Trauer anregen kann. Die Schauspielerin Gina Kalinoyu steht dabei allein auf der Bühne. Das Stück beschreibt sie wie folgt.
1: Es ist die Geschichte einer Frau, die von der Liebe ihres Lebens erzählt. Wie sie ihn kennengelernt hat, wie sie gemeinsam eine Familie aufgebaut haben. Ein Leben voller Liebe, Wärme und Humor. Und gleichzeitig spürt man von Anfang an, irgendetwas stimmt nicht.
2: Am Samstag, dem 13. Juni, läuft das Stück im kleinen Haus des Staatsschauspiels Dresden zum letzten Mal. Im Mittelpunkt steht die unbenannte Protagonistin, die einen in 1,5 Stunden in einige zentrale Geschehnisse ihres Lebens mitnimmt.
3: Und ich weiß noch, wie ich denke, wenn er nicht bald kommt, fliegt er mich mitten in die Kurzlache.
1: Für mich ist sie vor allem eine intelligente, humorvolle und lebendige Mensch. Mit Widersprüchen, Träumen, einer großen, großen Lust am Leben. Denn Humor ist für mich mein wichtigster Zugang zur Figur. Hinter der Ironie und Selbstironie verbergen sie Verletzlichkeit, Unsicherheiten, aber auch Wünsche und Sehnsüchte. Und das Schreckliche, das passiert, definiert sie nicht vollständig.
2: Denn Girls and Boys bleibt nicht bei einer persönlichen Geschichte stehen. Das Stück öffnet den Blick auf eine grundlegende Frage. Wie wirken Macht, Kontrolle und Geschlechterrollen bis tief ins private Leben hinein?
1: Gerade diese Verbindung aus dem sehr Privaten und dem gesellschaftlich Relevanten macht den Text so aktuell. Man hört Statistiken, die fast unwirklich klingen, wie häufig Gewalt innerhalb von Familien vorkommt, wie oft sie unsichtbar bleibt. Und das Stück zwingt uns, genau hinzuschauen, ohne in einfache Erklärungen zu flüchten. Was mich besonders erschreckt, es sind sehr oft keine Monster, es sind Menschen, die nach außen völlig unauffällig wirken.
2: Was sich in Statistiken nüchtern ausformuliert, wird in Girls and Boys auf der Bühne spürbar. Ein Theatererlebnis, das lachend beginnt und einen erschüttert nach Hause schickt.

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2: Wird das die neue Carola-Brücke? So könnte es zumindest aussehen, wenn es nach dem Entwurf Carola 3.0 geht. Vorgestellt hat ihm unter anderem Architekt Jan Tröber mit einer modernen Bogenbrücke, die Verkehrswege und das Dresdner Stadtbild zusammenbringen soll.
3: Der Gedanke bei der Planung war, dass wir eine Brücke schaffen, die eben zu dieser Stadt passt, die alle Bedürfnisse mit unterbringt, die dort sind, ob es Zwei- oder Vierspurigkeit ist und dass alle ordentlich angebunden sind. Wir können also alle möglichen Szenarien abspielen. Ein Favorit von mir ist bei der Tram-Mittellage, dass die beiden Pferdchen, die es gibt, die Brückenpferde, dass dort dann wieder die Straßenbahn durchfährt.
2: Der Bau könnte 2028 starten und rund 2 bis 2,5 Jahre dauern. Die Kosten sollen etwa 6% unter der geforderten Obergrenze liegen. Ein Schwerpunkt sind die Wege zur Brücke. Architektin Linda Balzke erklärt, wie Fußgänger und Radfahrer künftig direkter von den Elbwiesen auf die Carola-Brücke kommen könnten.
4: Wir haben hierbei symmetrische Treppenanlagen gewählt für die Fußgänger, dass sie gut zur Orientierung dienen und dass man halt wirklich gleich von dem Weg von der Elbe sozusagen von den Elbwiesen hoch auf die Brücke kann. Bei den Fahrradwegen haben wir auch, es gab vorher keine Fahrradverbindung von den Elbwiesen auf die Carola-Brücke. Und hierbei haben wir uns dann für ein einfaches Hochfahren sozusagen mit dem Fahrrad mit barrierefreien Rampen sozusagen uns entschieden, mit einer 5% Maximalsteigung. Und die schmiegen sich in die Topografie ein, gehen mit der Landschaft mit. Und somit, wir haben auch keine Querung einer Tramgleise hoch von den Elbwiesen auf die Brücke. Und somit ist es halt ein einfaches Nutzen der Brücke.
2: Der Entwurf denkt auch das Umfeld mit. Landschaftsarchitekt Ulrich Krüger zeigt, wie Brückenköpfe und Flächen unter der Brücke neu gestaltet werden könnten.
5: Geht es um eventuelle Verlagerungen von Busstellplätzen, von Pkw-Stellplätzen, um zum Beispiel das venezianische Haus neu zu etablieren. Es geht um die Gestaltung der Fläche unterhalb der Carola-Brücke mit Gestaltung von Erinnerungs- und Kunstorten, Ankommensorten für die busfahrenden Dresden-Besucher, Ufergestaltung im Bereich der Altstädter Seite, auch der Neustädter Seite, Skateanlage und Spielplatz, was wir analysiert haben, was dort ein Mangel besteht. Also das heißt, es gibt dort Bedarf nach solchen Institutionen.
2: Die Bauanimationen zeigen, wie der Neubau Schritt für Schritt entstehen könnte.
3: Also wenn das Ganze errichtet wird, beginnt es mit der Einrichtung der Baustellenflächen, die wir also nicht unten an den Elbwiesen vorsehen im Wesentlichen, sondern oben außerhalb des Hochwassers, außerhalb des Naturschutzes. Dann

0: Milliarden Bohrpfähle hergestellt, die also die Gründung für das Ganze sind. Dann werden darauf die Fundamente geschaffen. Dann kommen die Stahlbauteile auf diese Fundamente drauf in Segmenten, die also transportabel sind bis zu 100 Tonnen. Und dann werden die Zwischenteile montiert, verschweißt und ganz zum Schluss wird mit zwei Krähen das Mittelstück eingehoben, ohne dass man Schifffahrtsverkehr einschränken muss und auch nicht auf Hochwasser warten muss, um das einzuspülen.
1: Ob Carola 3.0 gebaut wird, ist offen. Das Fachexpertengremium sieht den Entwurf auf Platz 2. Nun entscheidet der Stadtrat. Dabei zählen Fachbewertung, Kosten, Bürgermeinung und die Wirkung auf das Stadtbild. Ab dem 13. Juni können auch die Dresdnerinnen und Dresdner beim Carola Vote ihre Schwerpunkte setzen.

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2: Ich habe Schweinsteiger und Michael Ballack noch persönlich kennengelernt. Die standen vor mir, weil ich die Nationalhymne mitgespielt habe.
3: Ich freue mich auf jeden Fall schon auf die WM.
4: Ich werde das zu Hause wahrscheinlich mit Freunden über den Beamer schauen und dann hoffe ich, dann auch jubeln zu können.
5: 48 Teams, 104 Spiele, 3 Gastgeberländer. Ab dem 11. Juni rollt der Ball in den USA, Kanada und Mexiko bei der Fußball-Weltmeisterschaft 2026. Für Fans in Leipzig heißt das vor allem aufgrund der Zeitverschiebung viele Spiele spät am Abend oder mitten in der Nacht. Könnte das die WM-Euphorie bremsen? Die kommenden 4 Wochen wird die Fußballwelt nach Amerika schauen, denn dort findet die diesjährige Fußball-WM statt. Doch in Leipzig wird es kein Public Viewing geben, zumindest auf dem Augustusplatz. Ganz verzichten müssen Leipziger Fans aber wohl nicht, unter anderem der Felsenkeller, das Mückenschlösschen und die Heilandskirche am Westkreuz haben Übertragungen angekündigt. Möglich wird das auch durch Ausnahmen beim Lärmschutz. Für die späten WM-Spiele dürfen Veranstaltungen unter bestimmten Voraussetzungen länger und lauter sein als üblich. Automatisch genehmigt ist aber nicht jede Übertragung. Für Leipzigs WM-Fans stellt sich damit die Frage, gemeinsam im Biergarten oder in der Bar mitfiebern oder die späten Spiele doch lieber zu Hause vor dem Fernseher verfolgen? Die Vorfreude ist bei einigen Leipzigern schon spürbar, genauso wie die Spannung, wie weit Deutschland es wohl schaffen kann.
3: Das ist eigentlich immer eine sehr coole Zeit, auch in den letzten Jahren gewesen, und freue ich mich drauf. Ich werde es mit meinen Großeltern zu Hause schauen und im Familienkreis.
4: Natürlich freue ich mich auf die WM und Mitte Juni ist fest eingeplant. Ich bin ja schon neugierig, ob tatsächlich Manuel Neuer durchhalten wird oder ob vielleicht doch noch Baumann ins Tor muss. Ja, und die Dynamik zwischen beiden, die beobachte ich natürlich mit Interesse.
3: Deutschland schafft das schon auf jeden Fall, aber ich kann mir vorstellen, dass die Spanier auch relativ gut aufgestellt sind und dass das ein Problem werden könnte.
5: Doch es gibt auch deutliche Kritik an der WM 2026. Nicht am Spiel selbst, sondern an dem, wofür diese WM auch steht. Hohe Ticketpreise, Kommerzialisierung des Events. Der Sport hat sich laut einiger Leipziger verändert.
2: Es muss weniger Promotion. Der Fußball muss wieder zurück in Sport. Das ist viel kaputt gemacht worden, meiner Meinung nach, durch diese Übertriebenheit, was nur noch Geld und also diese Riesengehälter angeht. Dann diese Hooligans-Sache, also wo Gewalt quasi in den Sport reinkommt, nichts mehr damit zu tun hat.
5: Auch die weiten Anreisewege und dass die Spiele in 3 verschiedenen Ländern ausgetragen werden, könnten für eingefleischte WM-Fans eine große finanzielle Herausforderung darstellen.
2: Dass einzelne Menschen sich die Tickets nicht mehr einfach so leisten können, um mal auswärts ein Fußballspiel anzuschauen, weil die Kerosinpreise durch die Politik hoch sind.
3: Wenn man vor allem Fußballfan ist und das gerne machen möchte, ist das dann halt für die Leute vielleicht schwierig, dann zu sagen, okay, ich muss jetzt nach Kanada, jetzt muss ich wieder nach Amerika und jetzt nach Mexiko.
2: Ein großer Unterschied als nur vom Fernsehen zu sitzen oder irgendwo vom Bildschirm und Bier zu trinken wie den anderen, sondern das richtig live anzusehen, die Fußballer zu sehen, die echten Größen zu sehen.
5: Wer live vor Ort sein will, muss mit hohen Kosten rechnen. Neben Tickets kommen lange Reisewege und Flüge zwischen 3 Gastgeberländern hinzu. Für viele Leipziger Fans dürfte die WM deshalb vor allem aus der Ferne stattfinden. Die Vorfreude ist bei vielen nicht nur wegen dem Leipziger David Raum groß, und auch Ministerpräsident Michael Kretschmer kann die WM kaum erwarten.
6: Ich bin ein großer Fan von RB Leipzig und ich bin jemand, der das total schätzt, diese Leistungsbereitschaft überhaupt von Menschen, die im Sport unterwegs sind. Tolle junge Menschen, die das machen. Und jetzt gibt es die Weltmeisterschaft und ich finde, wir sollten uns darauf freuen, auf Amerika, auf Kanada, auf da, wo diese Spiele stattfinden. Und natürlich drücken wir unserer deutschen Mannschaft die Daumen.
5: Auch Dirk Panther, sächsischer Staatsminister für Wirtschaft, Arbeit, Energie und Klimaschutz, hofft auf eine lange Turnierreise der Deutschen. An den 5. Stern glaubt er aber nicht so recht.
7: Also nach den letzten beiden Malen wurde man ja eher enttäuscht, leider Gottes. Aber ich freue mich sehr drauf. Bin auch froh, dass die deutsche Mannschaft jetzt gut getestet hat. Ich würde jetzt nicht so weit gehen, dass Deutschland Weltmeister wird, aber ich hoffe, wir kommen mal ins Halbfinale. Das wäre aber wieder eine tolle Sache.
5: Ob das WM-Fieber in Leipzig wirklich ausbricht und wie weit die deutsche Mannschaft kommen wird, das zeigt sich in den nächsten 4 Wochen.

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1: Auf der Bahnstrecke zwischen Chemnitz und Leipzig wird es erneut Einschränkungen geben. Der Verkehrsverbund Mittelsachsen teilte mit, dass ab Sonntag einige Züge der Linie RE6 für eine Woche zu veränderten Zeiten verkehren werden. In den Abendstunden werden die Züge durch Busse ersetzt, da es Verzögerungen bei der Lieferung neuer Akkuzüge gibt. Die Umleitung betrifft auch die Strecke über Borna, um Ladezeiten zu verkürzen. Der Ersatzfahrplan gilt bis zum 19. Juni. In Sachsen ist das Interesse an der Landarztquote weiterhin hoch. Alle 40 verfügbaren Studienplätze sind vergeben worden, wie die Landesdirektion mitteilte. Unter den ausgewählten Bewerbern sind 29 Frauen und 11 Männer, die ihr Medizinstudium im Wintersemester 2026/22 beginnen können, unabhängig vom Numerus Clausus. Nach dem Studium verpflichten sich die Absolventen, mindestens 10 Jahre als Hausärzte in bedarfsstarken Regionen zu arbeiten. Gibt es eine wirksame Medizin gegen Falschmeldungen und Populismus? Diese Frage stellen sich auch die medizinischen Fakultäten in Deutschland bei einem Treffen in Dresden. Dekanin Esther Trost erklärte gegenüber der deutschen Presseagentur, dass während der Corona-Pandemie deutlich wurde, wie essentiell verständliche Wissenschaftskommunikation ist. Beim Medizinischen Fakultätentag in Dresden wird zudem über zivil-militärische Kooperationen in der Gesundheitsforschung diskutiert. Diese Zusammenarbeit soll künftig stärker in die Lehre integriert werden, um auf Krisensituationen besser vorbereitet zu sein.

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2: Lebt die Inklusion, bezieht alle mit ein, also wirklich alle.
3: Wie fühlt es sich an, vor einem Bordstein zu stehen, den man nicht einfach überwinden kann? Wie schwer ist es, durch die Stadt zu kommen, wenn schon kleine Hindernisse zum Problem werden? Für Menschen im Rollstuhl gehören solche Situationen zum Alltag. Um genau darauf aufmerksam zu machen, organisiert der Arbeiter-Samariter-Bund jedes Jahr die sogenannte Rolli-Tour. Gemeinsam fahren Betroffene und Unterstützende durch Chemnitz und erleben dabei hautnah, wo die Stadt noch Barrieren bereithält. Für Silvio Wagner, Einrichtungsleiter des ASB-Wohnheims, ist genau dieser Perspektivwechsel entscheidend. Denn nur wer die Herausforderungen selbst erlebt, kann sie wirklich nachvollziehen.
4: Man kann viel über Behinderung erzählen und man kann viel darüber lesen, man kann viel mit den Leuten sprechen, aber das wirkliche Erleben kommt mit dem Spüren. Also dass man das selber mal merkt, also was bedeutet es, über eine Bordsteinkante zu fahren, was bedeutet es aus der Perspektive eines Rollstuhlfahrers an dem Stadtgeschehen teilzunehmen und alles aus der Perspektive zu sehen, wo ich nur auf der Hälfte der Höhe bin der Menschen. Und das wollen wir den Menschen anbieten, das mal zu erleben, um dafür auch mal ein Verständnis zu entwickeln, damit sich ein Willen ausbildet für die Belange für Menschen mit Behinderung und hier insbesondere für Rollstuhlfahrer. Wir haben mittlerweile auch Menschen mit einer Sehbehinderung dabei, die die Strecke mit abgehen, die das aus der Perspektive von Sehbehinderten erproben, uns dann auch widerspiegeln und so dort versuchen wir ein breites Bewusstsein zu schaffen für die Belange.
3: Wer zum ersten Mal im Rollstuhl sitzt, merkt schnell, schon kurze Wege können zur Herausforderung werden. Schräg abgesenkte Gehwege, hohe Bordsteine oder unebene Pflastersteine verändern plötzlich den Blick auf die Stadt. Baubürgermeister Thomas Kütter absolvierte die Strecke zum ersten Mal selbst im Rollstuhl und nahm die Stadt aus einer völlig neuen Perspektive wahr.
5: Ich durfte schon mal so einen Rolli-Parcours bei einer Veranstaltung im Sportforum absolvieren, einen recht kurzen, und habe gemerkt, wie anstrengend das ist und was das für eine Herausforderung ist, schon nur eine 3 cm Bordsteinkante irgendwie zu überrollen, ohne umzufallen. Also das fühlt sich auch unheimlich, wenn man es nicht gewöhnt ist, sehr, sehr spektakulär an. Und ich glaube, so eine Tour durch die Stadt, wo man einfach erleben kann, dass Barrierefreiheit auch mehrdimensional gedacht sein muss. Man muss über die Straße kommen, man muss die Höhen überwinden, man darf nicht allzu schräg stehen, da spielt unheimlich viel mit rein. Und das einfach erlebbar zu machen für alle, die jetzt nicht direkt betroffen sind, um eine Nachvollziehbarkeit zu schaffen, das ist, glaube ich, der ganz wichtige Punkt.
3: Die Erfahrungen aus der Tour möchte Kütter künftig in seine tägliche Arbeit mitnehmen. Denn Barrierefreiheit lasse sich nicht allein am Schreibtisch planen, sie müsse vor allem praktisch erlebt werden. Zwar sei Chemnitz auf einem guten Weg, dennoch gäbe es an vielen Stellen weiterhin Nachholbedarf.
5: Oh, auch das wird sich zeigen. Handlungsbedarf haben wir, glaube ich, an relativ vielen Stellen. Ich glaube, wir sind als Stadt schon relativ gut unterwegs. Alles, was wir neu tun, was neu geschaffen wird, wird im Sinne Barrierefreiheit schon mitgedacht und mit ausgebildet. Aber es gibt natürlich ganz, ganz viel gewachsene Infrastruktur, die in sehr, sehr vielen Punkten verbessert werden muss. Und da muss man auch realistisch sein, das wird nur Schritt für Schritt gelingen, einen großen Zeitraum in Anspruch nehmen. Aber da muss man ran und einen Schritt nach dem anderen, irgendwann kommt man dann ans Ziel.
3: Genau darauf wollen die Teilnehmer der Rolli-Tour aufmerksam machen. Sie setzen ein Zeichen für mehr Inklusion und machen sichtbar, mit welchen Hindernissen Menschen mit Behinderung jeden Tag konfrontiert sind. So auch Till, der nun zum ersten Mal bei der Rolli-Tour dabei ist.
2: Oh, ganz klassisch, hohe Bordsteine, nicht barrierefreie öffentliche Verkehrsmittel. Treppen in öffentlichen Gebäuden, kaputte Fahrstühle, sowas.
3: Efi kennt die Veranstaltung dagegen von Anfang an. Seit der ersten Rolli-Tour ist sie dabei und hat miterlebt, wie sich die Stadt in den vergangenen Jahren verändert hat. Doch für sie ist Barrierefreiheit mehr als abgesenkte Bordsteine und Aufzüge. Sie hofft auf mehr Offenheit und Verständnis von Menschen ohne Behinderung.
6: Na, ich wünsche auch mehr Verständnis für die Rollifahrer, wenn mal was nicht gleich so klappt, dass man dann von den Leuten, die nicht behindert sind, sofort mithilft und nicht sagt, na, wartet mal, wir haben das vor kurzem mit der Bahn erlebt. Also das ist natürlich dann nicht so schön. Wenn ein Männer dann hochheben müssen, damit man runterkommt, auch vom Bordstein, das finde ich dann nicht so prekär. Aber sonst wollen wir mal nicht klagen.
3: Echte Teilhabe beginnt nicht erst bei abgesenkten Bordsteinen oder barrierefreien Eingängen, sondern vor allem in den Köpfen der Menschen. Offenheit, Verständnis und Rücksichtnahme sind genauso wichtig wie bauliche Veränderungen. Die Rolli-Tour macht auch nach 25 Jahren deutlich: Eine Stadt für alle wird dort möglich, wo Barrieren nicht nur baulich, sondern auch im Denken verschwinden werden.

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2: Stundenlang abgesperrt, keine Informationen für die Bewohner und viele offene Fragen. Ein Polizeieinsatz auf der Heinrich-Schütz-Straße hat am Donnerstag für Aufsehen gesorgt. Auf den Einsatz aufmerksam wurde Sachsenfernsehen durch den Anruf eines Bewohners. Der Familienvater von 5 Kindern schilderte, dass das Wohnhaus abgesperrt sei und die Bewohner bislang nicht wüssten, worum es bei der Maßnahme gehe. Vor Ort sperrte die Polizei den Zugang zu einem Wohnhaus ab. Nach ersten Informationen begann die Maßnahme gegen 8.30 Uhr. Und dauerte mehrere Stunden an. Inzwischen ist der Einsatz beendet. Wie die Stadt Chemnitz mitteilte, handelte es sich um eine koordinierte Kontrollmaßnahme gemeinsam mit dem Jobcenter. Hintergrund waren unter anderem Hinweise auf Verstöße gegen die Meldepflicht, mögliche Fälle von Sozialleistungsmissbrauch, Probleme beim Kinderschutz sowie Beschwerden über Lärm und Müllablagerungen. Nach Angaben der Stadt wurden bei den Kontrollen unter anderem Verdachtsfälle auf Leistungsbetrug festgestellt, Maßnahmen zum Kinderschutz eingeleitet und weitere Ermittlungen wegen möglicher Straftaten angestoßen.

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1: Also Kleingärten wird es immer weitergeben.
2: Ein Ort in Leipzig, der Geschichte geschrieben hat. Und ein Name, den fast jeder kennt. Schrebergarten. Doch was heute für viele Erholung bedeutet, hat seinen Ursprung in einer viel komplexeren Geschichte. Und die beginnt genau hier.
1: Wir befinden uns hier in der ersten Schrebergartenanlage überhaupt. Diese wurde 1864 gegründet und ist eine von insgesamt 6 Ursprungslinien für das Kleingartenwesen. Ja, und die Schrebergartenbewegung, wie gesagt, kommt hier aus Leipzig und ist auch ein Alleinstellungsmerkmal für diese Stadt. Auch wenn der Begriff Schrebergarten vielleicht als Synonym verwendet wird für Kleingarten, ist Schrebergarten-Schreberbewegung ein wirklich Leipziger Kind.
2: Unser Weg führt in die historische Anlage im Leipziger Westen. Hier arbeitet Katharina Petzelt. Sie leitet das Deutsche Kleingärtnermuseum und beschäftigt sich seit vielen Jahren mit der Geschichte der Kleingartenbewegung. Doch der Name Schrebergarten führt historisch oft in die Irre. Der Leipziger Arzt Moritz Schreber hat die Gärten selbst nicht erfunden. Er setzte sich im 19. Jahrhundert für Bewegung und Gesundheit von Kindern ein. Nach seinem Tod gründeten Weggefährten einen Verein zu seinen Ehren. 1865 entstand am Johannapark zunächst ein sogenannter Schreberplatz. Eine Spiel- und Bewegungsfläche für Kinder aus Arbeiterfamilien. Gärten gab es dort noch nicht. Erst der Lehrer Heinrich Karl Gesell legte kleine Beete an. Aus Kinderflächen wurden Familiengärten. Und daraus entwickelte sich Schritt für Schritt die Schrebergartenbewegung.
1: Das Museum selber ist Mieter hier im historischen Vereinshaus und draußen in der denkmalgeschützten Gartenanlage haben wir 3 Schaugärten, die dann auch unseren Besuchern zur Verfügung stehen, die dort einen Einblick in die Geschichte erhalten können.
2: Die historische Anlage liegt heute mitten in der Stadt. Zwischen Wohnhäusern, Straßen und Grünflächen ist sie ein Stück gewachsene Stadtkultur.
1: Und diese historische Anlage heute ist so ein bisschen wie so ein Ruhepol in der Innenstadt. Ne? Also wir sind ja direkt neben der Innenstadt angegliedert. Viele Leute, die hierher kommen, sagen, das ist hier so schön, das ist so ein Refugium und so ein kleines Naturidyll.
2: Was einst vor allem der Versorgung diente, hat sich verändert. Kleingärten entstanden ursprünglich aus einer Zeit, in der Wohnraum knapp war und viele Familien auf Eigenanbau angewiesen waren. Besonders nach den Weltkriegen wurden viele Parzellen zur Selbstversorgung genutzt. Manche Lauben wurden dabei sogar dauerhaft bewohnt. Ein Teil dieser Spuren ist bis heute sichtbar.
1: Die Entwicklung der Kleingärten basiert ja primär auf der Industrialisierung, sprich auf der Entwicklung der Arbeiterschaft. Die meisten Leute waren halt früher wirklich angewiesen auf ihre Gärten, um dort Lebensmittel anzubauen, um sich selber versorgen zu können. Das ist natürlich heute nicht mehr ganz vorrangig der Fall. Es ist heute eher Erholung und Freizeit.
2: Doch die Kleingärten verändern sich weiter, wie Katharina Petzelt erklärt.
1: Es sind einfach viel mehr Familien mit Kindern nachgerückt und der Altersdurchschnitt ist gesunken auf knapp um die 50 Jahre aktuell.
2: Doch die Entwicklung ist nicht überall gleich. Während Kleingärten in Städten stark nachgefragt sind, verlieren sie im ländlichen Raum teilweise an Bedeutung. In Leipzig selbst konkurrieren Grünflächen zunehmend mit Wohnraumbedarf. Stadtentwicklung und Gartennutzung geraten laut Petzelt dabei immer wieder in Spannung.
1: Alles, was im urbanen Kontext stattfindet, ist relativ sicher, sprich die Nachfrage ist hoch genug. Dort wird es keine Leerstandsproblematik geben. Alles, was halt im Umland stattfindet, im ländlichen Raum, da ist die gegenteilige Entwicklung einfach zu beobachten. Die Kleingartenvereine, die werden mitunter aufgelöst und zurückgebaut, einfach weil dort niemand mehr einen Kleingarten haben möchte. In der Stadt wiederum ist die Nachfrage so groß, dass die Kleingartenanlagen, das nennt man nachverdichtet werden, sprich aus einer großen Parzelle werden 2, sodass dort halt statt einer Familie halt 2 Familien dort eine geteilte Parzelle nutzen können. Es ist natürlich immer, oder es kann schwierig sein, die Flächen in dem städtischen Raum zu erhalten, weil natürlich ein großer Flächendruck, eine große Flächenkonkurrenz entsteht, Thema Wohnraumbebauung. Aber da sind die Kleingartenverbände und der Stadtverband gut im Gespräch mit der Stadt, um da ein ausgleichendes Ergebnis zu erzielen.
2: Die Wurzeln der deutschen Schrebergartenbewegung liegen in Leipzig. Aus einem pädagogischen Projekt für Kinder entwickelte sich eine Bewegung, die heute fest zur Stadtkultur gehört. Zwischen Freizeit, Natur und Stadtentwicklung bleibt der Kleingarten ein Ort, an dem sich gesellschaftlicher Wandel besonders deutlich zeigt. Ein Stück Leipzig, das gewachsen ist und weiter wächst.

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2: Nachrichten. Eine Falschfahrerin hat auf der Autobahn 14 bei Döbeln im Landkreis Mittelsachsen einen Unfall mit 3 Schwerverletzten verursacht. Die 84-Jährige habe zunächst die richtige Auffahrspur benutzt, sei dann aber nach links auf die falsche Fahrbahn abgebogen, teilte die Polizei mit. Nach wenigen Metern sei ihr Wagen mit einem anderen Auto zusammengestoßen, das anschließend noch mit einem dritten Fahrzeug kollidierte. Die 84-Jährige, ihre 61 Jahre alte Beifahrerin und ein ebenfalls 61 Jahre alter Autofahrer kamen schwer verletzt in Krankenhäuser. Die Autobahn in Richtung Dresden wurde an der Anschlussstelle Döbeln Nord voll gesperrt. Es kam zu erheblichen Verkehrsbehinderungen. Auf der Bahnstrecke zwischen Chemnitz und Leipzig wird es erneut Einschränkungen geben. Der Verkehrsverbund Mittelsachsen teilte mit, dass ab Sonntag einige Züge der Linie RE6 für eine Woche zu veränderten Zeiten verkehren werden. In den Abendstunden werden die Züge durch Busse ersetzt, da es Verzögerungen bei der Lieferung neuer Akkuzüge gibt. Die Umleitung betrifft auch die Strecke über Borna, um Ladezeiten zu verkürzen. Der Ersatzfahrplan gilt bis zum 19. Juni. In Sachsen ist das Interesse an der Landarztquote weiterhin hoch. Alle 40 verfügbaren Studienplätze sind vergeben worden, wie die Landesdirektion mitteilte. Unter den ausgewählten Bewerbern sind 29 Frauen und 11 Männer, die ihr Medizinstudium im Wintersemester 2026/22 beginnen können, unabhängig vom Numerus Clausus. Nach dem Studium verpflichten sich die Absolventen, mindestens 10 Jahre als Hausärzte in bedarfsstarken Regionen zu arbeiten. Gibt es eine wirksame Medizin gegen Falschmeldungen und Populismus? Diese Frage stellen sich auch die medizinischen Fakultäten in Deutschland bei einem Treffen in Dresden. Dekanin Esther Trost erklärte gegenüber der deutschen Presseagentur, dass während der Corona-Pandemie deutlich wurde, wie essentiell verständliche Wissenschaftskommunikation ist. Beim Medizinischen Fakultätentag in Dresden wird zudem über zivil-militärische Kooperationen in der Gesundheitsforschung diskutiert. Diese Zusammenarbeit soll künftig stärker in die Lehre integriert werden, um auf Krisensituationen besser vorbereitet zu sein.

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2: Stundenlang abgesperrt, keine Informationen für die Bewohner und viele offene Fragen. Ein Polizeieinsatz auf der Heinrich-Schütz-Straße hat am Donnerstag für Aufsehen gesorgt. Auf den Einsatz aufmerksam wurde Sachsenfernsehen durch den Anruf eines Bewohners. Der Familienvater von 5 Kindern schilderte, dass das Wohnhaus abgesperrt sei und die Bewohner bislang nicht wüssten, worum es bei der Maßnahme gehe. Vor Ort sperrte die Polizei den Zugang zu einem Wohnhaus ab. Nach ersten Informationen begann die Maßnahme gegen 8.30 Uhr und dauerte mehrere Stunden an. Inzwischen ist der Einsatz beendet. Wie die Stadt Chemnitz mitteilte, handelte es sich um eine koordinierte Kontrollmaßnahme gemeinsam mit dem Jobcenter. Hintergrund waren unter anderem Hinweise auf Verstöße gegen die Meldepflicht, mögliche Fälle von Sozialleistungsmissbrauch, Probleme beim Kinderschutz sowie Beschwerden über Lärm und Müllablagerungen. Nach Angaben der Stadt wurden bei den Kontrollen unter anderem Verdachtsfälle auf Leistungsbetrug festgestellt, Maßnahmen zum Kinderschutz eingeleitet und weitere Ermittlungen wegen möglicher Straftaten angestoßen. 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
1: Also Kleingarten wird es immer weitergeben.
2: Ein Ort in Leipzig, der Geschichte geschrieben hat. Und ein Name, den fast jeder kennt. Schrebergarten. Doch was heute für viele Erholung bedeutet, hat seinen Ursprung in einer viel komplexeren Geschichte. Und die beginnt genau hier.
1: Wir befinden uns hier in der ersten Schrebergartenanlage überhaupt. Diese wurde 1864 gegründet und ist eine von insgesamt 6 Ursprungslinien für das Kleingartenwesen. Ja, und die Schrebergartenbewegung, wie gesagt, kommt hier aus Leipzig und ist auch ein Alleinstellungsmerkmal für diese Stadt. Auch wenn der Begriff Schrebergarten vielleicht als Synonym verwendet wird für Kleingarten, ist Schrebergarten, Schreberbewegung ein wirklich Leipziger Kind.
2: Unser Weg führt in die historische Anlage im Leipziger Westen. Hier arbeitet Katharina Petzelt. Sie leitet das Deutsche Kleingärtnermuseum und beschäftigt sich seit vielen Jahren mit der Geschichte der Kleingartenbewegung. Doch der Name Schrebergarten führt historisch oft in die Irre. Der Leipziger Arzt Moritz Schreber hat die Gärten selbst nicht erfunden. Er setzte sich im 19. Jahrhundert für Bewegung und Gesundheit von Kindern ein. Nach seinem Tod gründeten Weggefährten einen Verein zu seinen Ehren. 1865 entstand am Johannapark zunächst ein sogenannter Schreberplatz. Eine Spiel- und Bewegungsfläche für Kinder aus Arbeiterfamilien. Gärten gab es dort noch nicht.

0: heute mitten in der Stadt. Zwischen Wohnhäusern, Straßen und Grünflächen ist sie ein Stück gewachsene Stadtkultur.
1: Und diese historische Anlage heute ist so ein bisschen wie so ein Ruhepol in der Innenstadt. Ne? Also wir sind ja direkt neben der Innenstadt angegliedert. Viele Leute, die hierher kommen, sagen, das ist hier so schön, das ist so ein Refugium und so ein kleines Naturidyll.
0: Was einst vor allem der Versorgung diente, hat sich verändert. Kleingärten entstanden ursprünglich aus einer Zeit, in der Wohnraum knapp war und viele Familien auf Eigenanbau angewiesen waren. Besonders nach den Weltkriegen wurden viele Parzellen zur Selbstversorgung genutzt. Manche Lauben wurden dabei sogar dauerhaft bewohnt. Ein Teil dieser Spuren ist bis heute sichtbar.
1: Die Entwicklung der Kleingärten basiert ja primär auf der Industrialisierung, sprich auf der Entwicklung der Arbeiterschaft. Die meisten Leute waren halt früher wirklich angewiesen auf ihre Gärten, um dort Lebensmittel anzubauen, um sich selber versorgen zu können. Das ist natürlich heute nicht mehr ganz vorrangig der Fall. Es ist heute eher Erholung und Freizeit.
0: Doch die Kleingärten verändern sich weiter, wie Katharina Petzelt erklärt.
1: Es sind einfach viel mehr Familien mit Kindern nachgerückt und der Altersdurchschnitt ist gesunken auf knapp um die 50 Jahre aktuell.
0: Doch die Entwicklung ist nicht überall gleich. Während Kleingärten in Städten stark nachgefragt sind, verlieren sie im ländlichen Raum teilweise an Bedeutung. In Leipzig selbst konkurrieren Grünflächen zunehmend mit Wohnraumbedarf. Stadtentwicklung und Gartennutzung geraten laut Petzelt dabei immer wieder in Spannung.
1: Alles, was im urbanen Kontext stattfindet, ist relativ sicher, sprich die Nachfrage ist hoch genug. Dort wird es keine Leerstandsproblematik geben. Alles, was halt im Umland stattfindet, im ländlichen Raum, da ist die gegenteilige Entwicklung einfach zu beobachten. Die Kleingartenvereine, die werden mitunter aufgelöst und zurückgebaut, einfach weil dort niemand mehr einen Kleingarten haben möchte. In der Stadt wiederum ist die Nachfrage so groß, dass die Kleingartenanlagen, das nennt man nachverdichtet werden, sprich aus einer großen Parzelle werden zwei, sodass dort halt statt einer Familie halt zwei Familien dort eine geteilte Parzelle nutzen können. Es ist natürlich immer, oder es kann schwierig sein, die Flächen in dem städtischen Raum zu erhalten, weil natürlich ein großer Flächendruck, eine große Flächenkonkurrenz entsteht, Thema Wohnraumbebauung. Aber da sind die Kleingartenverbände und der Stadtverband gut im Gespräch mit der Stadt, um da ein ausgleichendes Ergebnis zu erzielen.
0: Die Wurzeln der deutschen Schrebergartenbewegung liegen in Leipzig. Aus einem pädagogischen Projekt für Kinder entwickelte sich eine Bewegung, die heute fest zur Stadtkultur gehört. Zwischen Freizeit, Natur und Stadtentwicklung bleibt der Kleingarten ein Ort, an dem sich gesellschaftlicher Wandel besonders deutlich zeigt. Ein Stück Leipzig, das gewachsen ist und weiter wächst.

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1: Wer oder was ist eigentlich Tacheles? Ist die Eierschecke koscher? Sechseln Juden auch?
2: Mehr als 6000 antisemitische Straftaten wurden im vergangenen Jahr bundesweit registriert. Hinter dieser Zahl steht auch die Frage, wie Vorurteile entstehen und wie man ihnen begegnen kann. In der Zentralbibliothek im Dresdner Kulturpalast geht es deshalb um jüdische Kultur, offene Fragen und einen neuen Zugang für Sachsen. Dr. Nora Pester vom Themenjahr Tacheles erklärt, welcher Gedanke dahinter steht.
1: Wir vom Team Tacheles, des Themenjahres der jüdischen Kultur in Sachsen, freuen uns sehr, mit der Fragemauer von Elnet jetzt auch sichtbar im öffentlichen Raum Fragen zu jüdischem Leben und zu Israel zeigen zu können, die vielleicht ansonsten im Alltag nicht so gestellt werden, wo eine gewisse Hemmschwelle vorhanden ist, sich darüber auszutauschen, miteinander in Dialog zu treten. Und im gesamten Freistaat werden eben jetzt Fragen wie, wer oder was ist eigentlich Tacheles, ist die Eierschecke koscher, sechseln Juden auch, im öffentlichen Raum sichtbar sein.
2: Mitentwickelt wurde die Fragemauer von Elnet. Geschäftsführer Carsten Ofens erklärt, welchen Ansatz die Kampagne verfolgt.
3: Die Fragemauer ist eine Bildungskampagne, die humorvoll, niedrigschwellig über jüdisches Leben, über jüdische Religion, über Israel, über Antisemitismus informiert und damit auch gleichzeitig zum Dialog einlädt. Denn ich glaube, gerade in diesen polarisierten Zeiten braucht es fundiertes Wissen. Das liefern wir mit der Fragemauer. Es braucht aber eben genauso auch Raum, um Fragen zu stellen und in den Dialog zu treten. Und darauf kommt es uns mit der Fragemauer an.
2: Der Start in Sachsen fällt in einem besonderen Jahr, denn Tacheles läuft noch bis Dezember und bringt Veranstaltungen in verschiedene Teile des Freistaats.
1: Tacheles ist das Jahr der jüdischen Kultur in Sachsen. Wir feiern gerade unsere Halbzeit. Es geht noch bis Dezember diesen Jahres und findet im gesamten Freistaat statt. Mit Kulturprogrammen, Bildung, Begegnungsformaten. Nicht nur in den großen Städten Leipzig, Chemnitz, Dresden, sondern auch in kleineren Orten. Wir haben eine Plattform tacheles.sachsen.de, auf der alle Veranstaltungen, Projekte vorgestellt werden, also wo man auch schauen kann, wo ist etwas in meiner Nähe, was ich mir anschauen oder anhören kann. Und das Spektrum ist wirklich riesig, von Konzerten über Ausstellungen, Workshops, Diskussionen.
2: Dabei geht es nicht alleine um Geschichte. Das Programm will auch zeigen, wie vielseitig jüdisches Leben heute in Sachsen ist.
1: Wir wollen auch für jüdisches Leben der Gegenwart sensibilisieren und laden auch ganz bewusst Jüdinnen und Juden, die hier in Sachsen leben und arbeiten, ein, sich daran zu beteiligen, ihre Projekte öffentlich vorzustellen. Und wir glauben, dass es auch wirklich gut gelungen ist. Also wenn wir drauf schauen, wir haben bisher 620 Veranstaltungen im gesamten Freistaat bereits durchführen können und viele werden tatsächlich von gegenwärtigem jüdischen Leben getragen.
2: Gleichzeitig steht die Kampagne vor einem ernsten Hintergrund. Das Bundeskriminalamt hat 2024 bundesweit 6236 antisemitische Straftaten erfasst, rund 17 Vorfälle pro Tag.
3: Ich persönlich denke, dass Unwissen immer der Nährboden für Hass ist. Denn wenn ich etwas nicht weiß und nicht nachfrage, und darauf kommt es ja an, dann bin ich anfällig für Meinungen. Und Meinungen sind gut und wichtig, aber wenn Meinungen nicht fundiert sind, führen sie eben auch schnell in eine falsche Richtung. Und dann verstärkt sich etwas, ob das jetzt über die sozialen Netzwerke in den sprichwörtlichen Echokammern ist oder halt eben auch auf der Straße. Und wir versuchen zu diesen Meinungen, die wichtig sind, eben auch die Fundierung, die Fakten, das Wissen zu liefern. Dafür ist die Fragemauer da.
2: Die Fragen auf der Plattform reichen von Alltag und Religion bis zu Israel und Antisemitismus. Manche sind naiv, manche direkt, manche bewusst zugespitzt.
3: Ich glaube erstmal, dass jede Frage berechtigt ist, solange sie nicht im Kern schon Judenhass ausstrahlt. Und so versuchen wir eben dann auch, jede Frage zunächst erstmal ernst zu nehmen und als berechtigt anzusehen und sie dann auch mit aller Ernsthaftigkeit und Tiefgründigkeit, die auf der Webseite dann möglich ist, zu beantworten.
2: In Sachsen soll die Fragemauer nun über mehrere Wochen im öffentlichen Raum auftauchen. Nicht als schwere Mahnung, sondern als Einladung, Unsicherheit nicht stehen zu lassen.

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1: Eine Falschfahrerin hat auf der Autobahn 14 bei Döbeln im Landkreis Mittelsachsen einen Unfall mit 3 Schwerverletzten verursacht. Die 84-Jährige habe zunächst die richtige Auffahrspur benutzt, sei dann aber nach links auf die falsche Fahrbahn abgebogen, teilte die Polizei mit. Nach wenigen Metern sei ihr Wagen mit einem anderen Auto zusammengestoßen, das anschließend noch mit einem dritten Fahrzeug kollidierte. Die 84-Jährige, ihre 61 Jahre alte Beifahrerin und ein ebenfalls 61 Jahre alter Autofahrer kamen schwer verletzt in Krankenhäuser. Die Autobahn in Richtung Dresden wurde an der Anschlussstelle Döbeln Nord voll gesperrt. Es kam zu erheblichen Verkehrsbehinderungen. Auf der Bahnstrecke zwischen Chemnitz und Leipzig wird es erneut Einschränkungen geben. Der Verkehrsverbund Mittelsachsen teilte mit, dass ab Sonntag einige Züge der Linie RE6 für eine Woche zu veränderten Zeiten verkehren werden. In den Abendstunden werden die Züge durch Busse ersetzt, da es Verzögerungen bei der Lieferung neuer Akkuzüge gibt. Die Umleitung betrifft auch die Strecke über Borna, um Ladezeiten zu verkürzen. Der Ersatzfahrplan gilt bis zum 19. Juni. In Sachsen ist das Interesse an der Landarztquote weiterhin hoch. Alle 40 verfügbaren Studienplätze sind vergeben worden, wie die Landesdirektion mitteilte. Unter den ausgewählten Bewerbern sind 29 Frauen und 11 Männer, die ihr Medizinstudium im Wintersemester 2026/22 beginnen können, unabhängig vom Numerus Clausus. Nach dem Studium verpflichten sich die Absolventen, mindestens 10 Jahre als Hausärzte in bedarfsstarken Regionen zu arbeiten. Gibt es eine wirksame Medizin gegen Falschmeldungen und Populismus? Diese Frage stellen sich auch die medizinischen Fakultäten in Deutschland bei einem Treffen in Dresden. Dekanin Esther Trost erklärte gegenüber der deutschen Presseagentur, dass während der Corona-Pandemie deutlich wurde, wie essentiell verständliche Wissenschaftskommunikation ist. Beim Medizinischen Fakultätentag in Dresden wird zudem über zivil-militärische Kooperationen in der Gesundheitsforschung diskutiert. Diese Zusammenarbeit soll künftig stärker in die Lehre integriert werden, um auf Krisensituationen besser vorbereitet zu sein.
2: Estas son las funciones didácticas de un beso.

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2: Der RS1000, ein Rennwagen, Ferrari des Ostens, ein Traumauto, der musste einfach ins Verkehrsmuseum Dresden.
3: Er ist rot, sportlich und für viele bis heute eine Dresdner Legende auf vier Rädern. Der Melkus RS1000 fällt auf. Für die Familie Melkus ist er aber mehr als ein seltenes Auto. Er ist ein Stück geerbte Leidenschaft. Sepp Melkus steht als Inhaber von Melkus Sportwagen, Fahrzeugpflege und Service heute in dritter Generation für diesen Namen.
4: Es ist eine absolute Design-Ikone, wenn man vor dem Auto steht. Es ist ein zeitlos schönes Auto, heute noch, 60 Jahre nachdem das Auto mal ursprünglich entwickelt wurde. Und damit hat mir mein Opa, Herr Heinz Melkus, natürlich auch was ganz Tolles hinterlassen oder uns als Familie. Und ich freue mich heute natürlich ganz besonders, dass wir die Möglichkeit haben, hier im Verkehrsmuseum so ein Fahrzeug dann dauerhaft für die Besucher zur Verfügung zu stellen.
3: Das Verkehrsmuseum Dresden konnte mit der Nummer 31 ein weitgehend original erhaltenes Exemplar erwerben. Für 115.000 Euro. Für Direktor Michael Vogt ist der Wagen damit ein besonderer Neuzugang.
2: Es ist eine Sammlungslücke bei uns, weil so ein wichtiges Fahrzeug, das gehört hier bei uns ins Museum. Das war klar, und nicht nur ins Museum als Sammlungsstück, sondern auch in die Ausstellung, dass jeder das bewundern kann. Und der RS1000, ein Rennwagen, Ferrari des Ostens, ein Traumauto, der musste einfach ins Verkehrsmuseum Dresden.
3: Zwischen 1969 und 1979 wurden nur 101 Fahrzeuge dieses Typs gebaut. Mit seiner flachen Form, den Flügeltüren und seinem sportlichen Anspruch bekam der Melkus schnell einen großen Namen.
4: Das ist ja eine sehr lobenswerte Erwähnung, mit Ferrari verglichen zu werden. Ich denke, so weit muss man nie unbedingt gehen, aber es gab einen anderen Begriff, und zwar, dass mein Opa der Colin Chapman des Ostens war. Und der Colin Chapman, der hat Lotus-Sportwagen gebaut, die immer dem Leichtbau verschrieben waren, und das hat mein Opa eigentlich ganz ähnlich so umgesetzt. Hat eigene Rennwagen gebaut, hat sie auch selber eingesetzt, hat sie gebaut, und ob es nur der Ferrari des Ostens ist oder der Lotus des Ostens, tatsächlich ist es mir am liebsten, wenn man sagt, Melkus ist der Sportwagen des Ostens.
3: Doch der Wagen ist mehr als seine auffällige Karosserie. Für das Verkehrsmuseum steckt in ihm auch Rennsportgeschichte und ein Beispiel dafür, was unter den Bedingungen der DDR-Mangelwirtschaft trotzdem möglich war.
2: Nicht nur das Design eben, was wichtig ist und sehr interessant ist, auch die Rennfahrerlegende ist auf jeden Fall ein Thema hier. Melkus, Uli Melkus, der Rennfahrer dort an der Stelle. Aber so ein Fahrzeug hier zu zeigen und auch wie konnte es entstehen, das ist ein wesentlicher Teil. Denn irgendwann gibt es die dann in der Öffentlichkeit nicht mehr. Ne? Im Museum aber wollen wir es aufbewahren für künftige Generationen, dass jeder daraus lernen kann, was man mit Erfindergeist auch in schwierigen Umständen und Zeiten alles bewerkstelligen kann.
3: Der RS1000 sollte Straße und Rennstrecke miteinander verbinden. Die Idee dahinter kam von Heinz Melkus und war für die damalige Zeit ungewöhnlich praktisch gedacht.
4: Das Wesentliche war immer, also mein Opa, der wollte ja einen Sportwagen bauen mit Straßenzulassung, den man auf der Straße, aber auf der Rennstrecke einsetzen konnte. Und die Idee war im Prinzip zu dem Auto, dass man den Rennsport in der DDR so ein bisschen wieder beflügelt, nach einer Flaute, die damals so ein bisschen herrschte. Und da war die Idee, mit dem Auto im Prinzip auf der Straße zur Rennstrecke zu fahren, mit geringen Umbaumaßnahmen am Rennen teilzunehmen und danach auf der Straße wieder zurückzufahren, sehr nachhaltig. Ne? Und von daher eigentlich auch seiner Zeit vielleicht sogar ein bisschen voraus. Wenn man bedenkt, dass zu DDR-Zeiten ja als Hersteller wirklich bloß Trabant, Wartburg, Barkas so existierten und das eigentlich fast wie ein UFO war, wenn man dann so ein Auto auf einmal gesehen hat, so ein leichter kleiner Sportwagen, der eine Straßenzulassung hatte.
3: Ein Auto, das einst auf den Straßen der DDR sofort auffiel, bekommt nun seinen festen Platz in Dresden. Noch bis zum 21. Juni ist der Melkus RS1000 im Lichthof des Verkehrsmuseums zu sehen. Ab Frühjahr 2027 soll er dauerhaft Teil der überarbeiteten Dauerausstellung Straßenverkehr werden.

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2: Aus unserer Sicht gehört Abschiebehaft abgeschafft, denn es hat es mit einem modernen demokratischen Rechtsstaat nichts zu suchen.
3: Ab Freitag, dem 12.06.2026, gelten in der EU neue Regeln für Asylverfahren. Das GEAS steht für das gemeinsame europäische Asylsystem, ein Reformpaket, das Verfahren schneller, einheitlicher und verbindlicher machen soll. Hilfsorganisationen und Initiativen sehen das GEAS jedoch kritisch, beispielsweise Nolte Bauer von der Mission Lifeline.
4: Aus unserer Sicht ist GEAS nicht wie angekündigt jetzt die Solidarität, die Erschaffung eines gemeinsamen europäischen Asylsystems mit Grundstandards und humanitären Methoden für alle. Was wir in der Realität beobachten, ist eine kollektive Verantwortungslosigkeit der EU-Staaten und die faktische Abschaffung der Erreichbarkeit oder des Rechts auf Asyl, was eine große Errungenschaft einer freien Gesellschaft wie in der wir leben ist.
3: Ein zentraler Punkt der Reform: In bestimmten Fällen sollen Asylanträge bereits an der EU-Außengrenze in beschleunigten Verfahren geprüft werden. Für Kritiker geht es dabei um die Frage, ob Schutzsuchende tatsächlich noch fairen Zugang zu Beratung, Prüfung und Verfahren bekommen.
4: Weil das, was die EU seit Jahren schon tut, ist unvorstellbar hart und scharf. Und jetzt zu suggerieren und alle Mittel, die wir haben, zu mobilisieren, um abzuschotten, um gewalttätige Milizen, namentlich die sogenannte libysche Küstenwache, darin zu unterstützen, auf schutzsuchende Menschen und auch Retterinnen zu schießen. Alles mit dem Ziel, Menschen sollen Europa nicht erreichen und Menschen sollen damit auch den Zugang zu einem Verfahren, in dem möglicherweise ihre Gründe für ein Asylverfahren auch wirklich rechtsstaatlich geprüft werden, nicht erreichen.
3: Seit 2024 ist die Umsetzung des GEAS geplant. Bundeskanzler Friedrich Merz erklärt die Wichtigkeit dieses Reformpakets.
5: Morgen, am 12. Juni, tritt die Reform.

0: Reform des gemeinsamen europäischen Asylsystems GEAS in Kraft. Das ist ein bedeutender, ja, der bedeutendste Schritt hin zur Lösung des Problems. Die Migrationswende ist eingeleitet, national und europäisch. Wir sehen einen klaren Rückgang der irregulären Einreisen, sowohl nach Deutschland als auch nach Europa.
1: Auch Magnus Brunner, EU-Kommissar und zuständig für Inneres und Migration, betont, dass es wichtig sei, klare Regeln für die Einreise in die EU zu schaffen.
2: Die Art und Weise, wie wir den Zugang zur EU regeln, ist eine strategische Entscheidung. Eine glaubwürdige Visumpolitik ist ein wirksames Instrument zum Schutz der Interessen der EU und der Sicherheit des Schengen-Raums. Mit dieser Strategie zeigen wir, dass die Europäische Union bereit ist, die Mobilität nach ihren eigenen Vorstellungen zu gestalten.
1: Primär kann die Reform für Schutzsuchende auch bedeuten, dass sie schneller in haftähnliche Situationen geraten. Christina Riebesecker ist Beraterin für Menschen in Abschiebehaft und weiß, wie zentral die Thematik ist.
3: Die GEAS macht Haft zum Normalzustand für schutzsuchende Menschen in der Asylpolitik. Abschiebehaft wird massiv ausgeweitet. Wir haben ab Donnerstag, glaube ich, dann 9 verschiedene Haftarten. Asylverfahrenshaft kommt auch dazu. Dann gibt es noch de facto Haft. Also dieses ganze Haftthema als Normalzustand wird durch die GEAS massiv ausgeweitet.
1: Abschiebehaft ist dabei keine Strafhaft. Betroffene sitzen also nicht ein, weil sie eine Straftat begangen haben, sondern weil Behörden ihre Ausreise oder Abschiebung sichern wollen. Zwischen all den Gesetzen und Beschlüssen weiß Christina Riebesecker jedoch, es geht hier um Menschen, deren Erlebnisse und deren Gefühle. Auswirkungen von solcher Haft kennt sie genau.
3: Menschen erleben in Abschiebehaft sogenannten Haftschock. Sie sind komplett schockiert und verstehen überhaupt nicht, warum sie hier sind. Die häufigsten Sätze, die wir hören, ich habe doch kein Verbrechen begangen. Warum bin ich hier? Wieso ich? Ich habe doch gearbeitet. Ich hatte doch Deutschkurs. Ich habe Kinder. Wir haben einige Väter von deutschen Kindern in Haft. Es gibt da so eine zynische Aussprache, dass Abschiebehaft normales Leben minus Freiheit ist. Das ist zynisch, das stimmt nicht. Das ist eine ganz klassische Haftsituation. Die Menschen müssen ihre Telefone abgeben. Die Menschen sind in so Zellen, wo dann das Klo so in der Ecke sitzt. Sie dürfen eine Stunde pro Tag raus, sie sind dann nachts eingeschlossen und sind halt immer hinter diesen dicken Mauern, können ein langsames Internet eine halbe Stunde am Tag oder so nutzen, also und müssen dieses Haftessen essen. Das ist auf alle Fälle nicht normales Leben minus Freiheit.
1: Generell fordern die Kritiker einen anderen Umgang mit Menschen, die in Deutschland Schutz suchen oder bereits hier leben. Beispielsweise steht für Rita Kunert von der Seebrücke Dresden die Frage im Mittelpunkt, ob Integration ermöglicht oder von Anfang an erschwert wird.
4: Dass man einfach versucht, den Menschen hier ein Ankommen zu gewährleisten, dass Kinder in die Schule können, dass man krankenversichert ist, dass man Zugang zur Krankenversorgung hat, dass man eine Chance bekommt, auf Arbeit zu gehen. Ein Deutschkurs dazu, ohne den geht's nicht, aber dass man einfach die Chance hat, arbeiten zu gehen, sich selber zu versorgen. Die Menschen, die herkommen, wollen gar nicht auf unseren Taschen liegen. Die wollen sich selber Leben schaffen.
1: Mit dem Start von GEAS beginnt in Europa ein neues Kapitel von Asylpolitik. Für die einen steht es für mehr Ordnung und schnellere Verfahren, für die anderen bleibt die Sorge, dass Schutzrechte, rechtliche Prüfungen und Menschlichkeit weiter unter Druck geraten.

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2: Lebt die Inklusion, bezieht alle mit ein, also wirklich alle.
3: Wie fühlt es sich an, vor einem Bordstein zu stehen, den man nicht einfach überwinden kann? Wie schwer ist es, durch die Stadt zu kommen, wenn schon kleine Hindernisse zum Problem werden? Für Menschen im Rollstuhl gehören solche Situationen zum Alltag. Um genau darauf aufmerksam zu machen, organisiert der Arbeiter-Samariter-Bund jedes Jahr die sogenannte Rolli-Tour. Gemeinsam fahren Betroffene und Unterstützende durch Chemnitz und erleben dabei hautnah, wo die Stadt noch Barrieren bereithält. Für Silvio Wagner, Einrichtungsleiter des ASB-Wohnheims, ist genau dieser Perspektivwechsel entscheidend. Denn nur wer die Herausforderungen selbst erlebt, kann sie wirklich nachvollziehen.
4: Man kann viel über Behinderung erzählen und man kann viel darüber lesen, man kann viel mit den Leuten sprechen, aber das wirkliche Erleben kommt mit dem Spüren. Also dass man das selber mal merkt, also was bedeutet es, über eine Bordsteinkante zu fahren, was bedeutet es aus der Perspektive eines Rollstuhlfahrers an dem Stadtgeschehen teilzunehmen und alles aus der Perspektive zu sehen, wo ich nur auf der Hälfte der Höhe bin der Menschen. Und das wollen wir den Menschen anbieten, das mal zu erleben, um dafür auch mal ein Verständnis zu entwickeln, damit sich ein Willen ausbildet für die Belange für Menschen mit Behinderung und hier insbesondere für Rollstuhlfahrer. Wir haben mittlerweile auch Menschen mit einer Sehbehinderung dabei, die die Strecke mit abgehen, die das aus der Perspektive von Sehbehinderten erproben, uns dann auch widerspiegeln und so dort versuchen wir ein breites Bewusstsein zu schaffen für die Belange.
3: Wer zum ersten Mal im Rollstuhl sitzt, merkt schnell. Schon kurze Wege können zur Herausforderung werden. Schräg abgesenkte Gehwege, hohe Bordsteine oder unebene Pflastersteine verändern plötzlich den Blick auf die Stadt. Baubürgermeister Thomas Kütter absolvierte die Strecke zum ersten Mal selbst im Rollstuhl und nahm die Stadt aus einer völlig neuen Perspektive wahr.
5: Ich durfte schon mal so einen Rolli-Parcours bei einer Veranstaltung im Sportforum absolvieren, einen recht kurzen, und habe gemerkt, wie anstrengend das ist und was das für eine Herausforderung ist, schon nur eine 3 cm Bordsteinkante irgendwie zu überrollen, ohne umzufallen. Also das fühlt sich auch unheimlich, wenn man es nicht gewöhnt ist, sehr, sehr spektakulär an. Und ich glaube, so eine Tour durch die Stadt, wo man einfach erleben kann, dass Barrierefreiheit auch mehrdimensional gedacht sein muss. Man muss über die Straße kommen, man muss die Höhen überwinden, man darf nicht allzu schräg stehen, da spielt unheimlich viel mit rein. Und das einfach erlebbar zu machen für alle, die jetzt nicht direkt betroffen sind, um eine Nachvollziehbarkeit zu schaffen, das ist, glaube ich, der ganz wichtige Punkt.
3: Die Erfahrungen aus der Tour möchte Kütter künftig in seine tägliche Arbeit mitnehmen. Denn Barrierefreiheit lasse sich nicht allein am Schreibtisch planen, sie müsse vor allem praktisch erlebt werden. Zwar sei Chemnitz auf einem guten Weg, dennoch gäbe es an vielen Stellen weiterhin Nachholbedarf.
5: Oh, auch das wird sich zeigen. Handlungsbedarf haben wir, glaube ich, an relativ vielen Stellen. Ich glaube, wir sind als Stadt schon relativ gut unterwegs. Alles, was wir neu tun, was neu geschaffen wird, wird im Sinne Barrierefreiheit schon mit gedacht und mit ausgebildet. Aber es gibt natürlich ganz, ganz viel gewachsene Infrastruktur, die in sehr, sehr vielen Punkten verbessert werden muss. Und da muss man auch realistisch sein, das wird nur Schritt für Schritt gelingen, einen großen Zeitraum in Anspruch nehmen. Aber da muss man ran und einen Schritt nach dem anderen, irgendwann kommt man dann ans Ziel.
3: Genau darauf wollen die Teilnehmer der Rolli-Tour aufmerksam machen. Sie setzen ein Zeichen für mehr Inklusion und machen sichtbar, mit welchen Hindernissen Menschen mit Behinderung jeden Tag konfrontiert sind. So auch Till, der nun zum ersten Mal bei der Rolli-Tour dabei ist.
2: Oh, ganz klassisch, hohe Bordsteine, nicht barrierefreie öffentliche Verkehrsmittel. Treppen in öffentlichen Gebäuden, kaputte Fahrstühle, sowas.
3: Evi kennt die Veranstaltung dagegen von Anfang an. Seit der ersten Rolli-Tour ist sie dabei und hat miterlebt, wie sich die Stadt in den vergangenen Jahren verändert hat. Doch für sie ist Barrierefreiheit mehr als abgesenkte Bordsteine und Aufzüge. Sie hofft auf mehr Offenheit und Verständnis von Menschen ohne Behinderung.
6: Na, ich wünsche auch mehr Verständnis für die Rollifahrer, wenn mal was nicht gleich so klappt, dass man dann von den Leuten, die nicht behindert sind, sofort mithilft und nicht sagt, na, wartet mal, wir haben das vor kurzem mit der Bahn erlebt. Also das ist natürlich dann nicht so schön. Wenn Männer dann hochheben müssen, damit man runterkommt, auch vom Bordstein, das finde ich dann nicht so prekär. Aber sonst wollen wir mal nicht klagen.
3: Echte Teilhabe beginnt nicht erst bei abgesenkten Bordsteinen oder barrierefreien Eingängen, sondern vor allem in den Köpfen der Menschen. Offenheit, Verständnis und Rücksichtnahme sind genauso wichtig wie bauliche Veränderungen. Die Rolli-Tour macht auch nach 25 Jahren deutlich: Eine Stadt für alle wird dort möglich, wo Barrieren nicht nur baulich, sondern auch im Denken verschwinden werden.

Hallo und herzlich willkommen zu Sachsen aktuell an diesem Donnerstag, heute mit diesen Themen. Großeinsatz und Haussperrung. Chemnitzer Polizei durchsucht Gebäude, Anwohner zeitweise eingesperrt. Aus eingestürzt mach neu. Neue Vision Carola 3.0 für Carola-Brücke in Dresden vorgestellt und Badespaß nur mit Schwimmabzeichen. Dürfen Kinder in Zukunft nur noch mit Seepferdchen in Freibäder?

0: Und wir schauen zunächst nach Chemnitz. In den Morgenstunden sorgte ein größerer Polizeieinsatz auf der Heinrich-Schütz-Straße für Aufsehen. Ein Wohnhaus wurde abgesperrt, Anwohner konnten ihre Wohnungen zeitweise nicht verlassen. Die Polizei sprach von einer Maßnahme der Stadt Chemnitz. Was zum Vorfall bisher bekannt ist, das erfahren Sie jetzt.
1: Stundenlang abgesperrt, keine Informationen für die Bewohner und viele offene Fragen. Ein Polizeieinsatz auf der Heinrich-Schütz-Straße hat am Donnerstag für Aufsehen gesorgt. Auf den Einsatz aufmerksam wurde Sachsenfernsehen durch den Anruf eines Bewohners. Der Familienvater von 5 Kindern schilderte, dass das Wohnhaus abgesperrt sei und die Bewohner bislang nicht wüssten, worum es bei der Maßnahme gehe. Vor Ort sperrte die Polizei den Zugang zu einem Wohnhaus ab. Nach ersten Informationen begann die Maßnahme gegen 8.30 Uhr. Und dauerte mehrere Stunden an. Inzwischen ist der Einsatz beendet. Wie die Stadt Chemnitz mitteilte, handelte es sich um eine koordinierte Kontrollmaßnahme gemeinsam mit dem Jobcenter. Hintergrund waren unter anderem Hinweise auf Verstöße gegen die Meldepflicht, mögliche Fälle von Sozialleistungsmissbrauch, Probleme beim Kinderschutz sowie Beschwerden über Lärm und Müllablagerungen. Nach Angaben der Stadt wurden bei den Kontrollen unter anderem Verdachtsfälle auf Leistungsbetrug festgestellt, Maßnahmen zum Kinderschutz eingeleitet und weitere Ermittlungen wegen möglicher Straftaten angestoßen.
0: Die Carola-Brücke bleibt eines der großen Themen in Dresden. Nun wurde mit Carola 3.0 ein Entwurf für den Neubau vorgestellt. Im Mittelpunkt stehen dabei die künftige Verkehrsführung, das Stadtbild und die Frage, wie sich die Brücke in Dresden einfügen soll.
2: Wird das die neue Carola-Brücke? So könnte es zumindest aussehen, wenn es nach dem Entwurf Carola 3.0 geht. Vorgestellt hat ihm unter anderem Architekt Jan Tröber mit einer modernen Bogenbrücke, die Verkehrswege und das Dresdner Stadtbild zusammenbringen soll.
3: Der Gedanke bei der Planung war, dass wir eine Brücke schaffen, die eben zu dieser Stadt passt, die alle Bedürfnisse mit unterbringt, die dort sind, ob es Zwei- oder Vierspurigkeit ist und dass alle ordentlich angebunden sind. Wir können also alle möglichen Szenarien abspielen. Ein Favorit von mir ist bei der Tram-Mittellage, dass die beiden Pferdchen, die es gibt, die Brückenpferde, dass dort dann wieder die Straßenbahn durchfährt.
2: Der Bau könnte 2028 starten und rund 2 bis 2,5 Jahre dauern. Die Kosten sollen etwa 6% unter der geforderten Obergrenze liegen. Ein Schwerpunkt sind die Wege zur Brücke. Architektin Linda Balzke erklärt, wie Fußgänger und Radfahrer künftig direkter von den Elbwiesen auf die Carola-Brücke kommen könnten.
4: Wir haben hierbei symmetrische Treppenanlagen gewählt für die Fußgänger, dass sie gut zur Orientierung dienen und dass man halt wirklich gleich von dem Weg von der Elbe sozusagen von den Elbwiesen hoch auf die Brücke kann. Bei den Fahrradwegen haben wir auch, es gab vorher keine Fahrradverbindung von den Elbwiesen auf die Carola-Brücke und hier werden wir uns dann für ein einfaches Hochfahren sozusagen mit dem Fahrrad, mit barrierefreien Rampen sozusagen uns entschieden, mit einer 5% Maximalsteigung. Und die schmiegen sich in die Topografie ein, gehen mit der Landschaft mit. Und somit, wir haben auch keine Querung einer Tramgleise hoch von den Elbwiesen auf die Brücke. Und somit ist es halt ein einfaches Nutzen der Brücke.
2: Der Entwurf denkt auch das Umfeld mit. Landschaftsarchitekt Ulrich Krüger zeigt, wie Brückenköpfe und Flächen unter der Brücke neu gestaltet werden könnten.
5: Geht es um eventuelle Verlagerungen von Busstellplätzen, von Pkw-Stellplätzen, um zum Beispiel das venezianische Haus neu zu etablieren. Es geht um die Gestaltung der Fläche unterhalb der Carola-Brücke mit Gestaltung von Erinnerungs- und Kunstorten, Ankommensorten für die busfahrenden Dresden-Besucher, Ufergestaltung im Bereich der Altstädter Seite, auch der Neustädter Seite, Skateanlage und Spielplatz, was wir analysiert haben, was dort ein Mangel besteht. Also das heißt, es gibt dort Bedarf nach solchen Institutionen.
2: Die Bauanimationen zeigen, wie der Neubau Schritt für Schritt entstehen könnte.
3: Also wenn das Ganze errichtet wird, beginnt es mit der Einrichtung der Baustellenflächen, die wir also nicht unten an den Elbwiesen vorsehen im Wesentlichen, sondern oben außerhalb des Hochwassers, außerhalb des Naturschutzes. Dann werden Bohrpfähle hergestellt, die also die Gründung für das Ganze sind. Dann werden darauf die Fundamente geschaffen. Dann kommen die Stahlbauteile auf diese Fundamente drauf in Segmenten, die also transportabel sind bis zu 100 Tonnen. Und dann werden die Zwischenteile montiert, verschweißt. Und ganz zum Schluss wird mit zwei Krähen das Mittelstück eingehoben, ohne dass man Schifffahrtsverkehr einschränken muss und auch nicht auf Hochwasser warten muss, um das einzuschwimmen.
2: Ob Carola 3.0 gebaut wird, ist offen. Das Fachexpertengremium sieht den Entwurf auf Platz 2. Nun entscheidet der Stadtrat. Dabei zählen Fachbewertung, Kosten, Bürgermeinung und die Wirkung auf das Stadtbild. Ab dem 13. Juni können auch die Dresdnerinnen und Dresdner beim Carola Vote ihre Schwerpunkte setzen.
0: Mehr als 6000 antisemitische Straftaten wurden im vergangenen Jahr bundesweit registriert. Gleichzeitig gibt es viele Unsicherheiten, wenn es um jüdisches Leben, Religion oder Israel geht. Die Kampagne Fragemauer trifft Sachsen will genau hier ansetzen, mit Fragen, die anonym gestellt werden können und Antworten, die Vorurteile abbauen sollen.
6: Wer oder was ist eigentlich Tacheles? Ist die Eierschecke koscher? Sechseln Juden auch?
7: Mehr als 6000 antisemitische Straftaten wurden im vergangenen Jahr bundesweit registriert. Hinter dieser Zahl steht auch die Frage, wie Vorurteile entstehen und wie man ihnen begegnen kann. In der Zentralbibliothek im Dresdner Kulturpalast geht es deshalb um jüdische Kultur, offene Fragen und einen neuen Zugang für Sachsen. Dr. Nora Pester vom Themenjahr Tacheles erklärt, welcher Gedanke dahinter steht.
6: Wir vom Team Tacheles, des Themenjahres der jüdischen Kultur in Sachsen, freuen uns sehr, mit der Fragemauer von Elnet jetzt auch sichtbar im öffentlichen Raum Fragen zu jüdischem Leben und zu Israel zeigen zu können, die vielleicht ansonsten im Alltag nicht so gestellt werden, wo eine gewisse Hemmschwelle vorhanden ist, sich darüber auszutauschen, miteinander in Dialog zu treten. Und im gesamten Freistaat werden eben jetzt Fragen wie, wer oder was ist eigentlich Tacheles, ist die Eierschecke koscher, sechseln Juden auch, im öffentlichen Raum sichtbar sein.
7: Mitentwickelt wurde die Fragemauer von Elnet. Geschäftsführer Carsten Ofens erklärt, welchen Ansatz die Kampagne verfolgt.
8: Die Fragemauer ist eine Bildungskampagne, die humorvoll, niedrigschwellig über jüdisches Leben, über jüdische Religion, über Israel, über Antisemitismus informiert und damit auch gleichzeitig zum Dialog einlädt. Denn ich glaube, gerade in diesen polarisierten Zeiten braucht es fundiertes Wissen. Das liefern wir mit der Fragemauer. Es braucht aber eben genauso auch Raum, um Fragen zu stellen und in den Dialog zu treten. Und darauf kommt es uns mit der Fragemauer an.
7: Der Start in Sachsen fällt in einem besonderen Jahr, denn Tacheles läuft noch bis Dezember und bringt Veranstaltungen in verschiedene Teile des Freistaats.
6: Tacheles ist das Jahr der jüdischen Kultur in Sachsen. Wir feiern gerade unsere Halbzeit. Es geht noch bis Dezember diesen Jahres und findet im gesamten Freistaat statt. Mit Kulturprogrammen, Bildung, Begegnungsformaten. Nicht nur in den großen Städten Leipzig, Chemnitz, Dresden, sondern auch in kleineren Orten. Wir haben eine Plattform tacheles.sachsen.de, auf der alle Veranstaltungen, Projekte vorgestellt werden, also wo man auch schauen kann, wo ist etwas in meiner Nähe, was ich mir anschauen oder anhören kann. Und das Spektrum ist wirklich riesig, von Konzerten über Ausstellungen, Workshops, Diskussionen.
7: Dabei geht es nicht alleine um Geschichte. Das Programm will auch zeigen, wie vielseitig jüdisches Leben heute in Sachsen ist.
6: Wir wollen auch für jüdisches Leben der Gegenwart sensibilisieren und laden auch ganz bewusst Jüdinnen und Juden, die hier in Sachsen leben und arbeiten, ein, sich daran zu beteiligen, ihre Projekte öffentlich vorzustellen. Und wir glauben, dass es auch wirklich gut gelungen ist. Also wenn wir drauf schauen, wir haben bisher 620 Veranstaltungen im gesamten Freistaat bereits durchführen können und viele werden tatsächlich von gegenwärtigem jüdischen Leben getragen.
7: Gleichzeitig steht die Kampagne vor einem ernsten Hintergrund. Das Bundeskriminalamt hat 2024 bundesweit 6236 antisemitische Straftaten erfasst, rund 17 Vorfälle pro Tag.
8: Ich persönlich denke, dass Unwissen immer der Nährboden für Hass ist. Denn wenn ich etwas nicht weiß und nicht nachfrage, und darauf kommt es ja an, dann bin ich anfällig für Meinungen. Und Meinungen sind gut und wichtig, aber wenn Meinungen nicht fundiert sind, führen sie eben auch schnell in eine falsche Richtung. Und dann verstärkt sich etwas, ob das jetzt über die sozialen Netzwerke in den sprichwörtlichen Echokammern ist oder halt eben auch auf der Straße. Und wir versuchen zu diesen Meinungen, die wichtig sind, eben auch die Fundierung, die Fakten, das Wissen zu liefern. Dafür ist die Fragemauer da.
7: Die Fragen auf der Plattform reichen von Alltag und Religion bis zu Israel und Antisemitismus. Manche sind naiv, manche direkt, manche bewusst zugespitzt.
8: Ich glaube erstmal, dass jede Frage berechtigt ist, solange sie nicht im Kern schon Judenhass ausstrahlt. Und so versuchen wir eben dann auch, jede Frage zunächst erstmal ernst zu nehmen und als berechtigt anzusehen und sie dann auch mit aller Ernsthaftigkeit und Tiefgründigkeit, die auf der Webseite dann möglich ist, zu beantworten.
7: In Sachsen soll die Fragemauer nun über mehrere Wochen im öffentlichen Raum auftauchen. Nicht als schwere Mahnung, sondern als Einladung, Unsicherheit nicht stehen zu lassen.
0: Mehr als 6000 antisemitische Straftaten wurden im vergangenen Jahr bundesweit registriert. Gleichzeitig gibt es viele Unsicherheiten, wenn es um jüdisches Leben, Religion oder Israel geht. Die Kampagne Fragemauer trifft Sachsen will genau hier ansetzen, mit Fragen, die anonym gestellt werden können und Antworten, die Vorurteile abbauen sollen.
9: Mit dem Seepferdchen gilt man noch nicht als sicherer Schwimmer.
1: Ein Satz, der viele Eltern überraschen dürfte. Trotzdem ist genau das die Position der Deutschen Lebensrettungsgesellschaft. Während bundesweit über strengere Regeln für Nichtschwimmer diskutiert wird, stellt sich auch in Chemnitz die Frage, wie sicher sind Kinder und Jugendliche eigentlich im Wasser? Sommersonne, Freibad. Für viele Kinder und Jugendliche gibt es an heißen Tagen kaum einen schöneren Ort. Doch hinter den Kulissen wächst die Sorge. Immer häufiger wird darüber diskutiert, ob junge Badegäste ausreichend schwimmen können, um sich sicher im Wasser zu bewegen. Der Bundesverband Deutscher Schwimmmeister fordert deshalb strengere Regeln. Wer unter 16 Jahre alt ist und kein Schwimmabzeichen nachweisen kann, soll künftig nur noch gemeinsam mit seinen Eltern ins Freibad dürfen. Ganz vom Tisch wischt die DLRG diesen Vorschlag nicht.
9: Ich kann generell das nachvollziehen und verstehe, dass das Badbetreiber die Sicherheit weiter erhöhen wollen und das Ganze an das Schwimmabzeichen in Bronze knüpfen wollen.
1: Tatsächlich ist für die Rettungsschwimmer nicht jedes Schwimmabzeichen automatisch ein Beleg dafür, dass sich Kinder sicher im Wasser bewegen können. Viele Eltern verbinden das Seepferdchen bereits mit einer gewissen Sicherheit. Laut Sebastian Klink vom DLRG reicht das allerdings nicht aus.
9: Beim Seepferdchen zeigen die Schwimmerinnen und Schwimmer ja nur, dass sie mal 25 Meter geschwommen sind und aus dem schultertiefen Wasser, also vom Prüfling aus, einen Gegenstand heraufgeholt haben. Beim Schwimmabzeichen in Bronze oder vielleicht auch bekannt als Freischwimmer, es ist ja so, dass die Prüflinge 15 Minuten lang durchschwimmen müssen. Das heißt, sie haben nachgewiesen, dass sie eine entsprechende Ausdauer haben und ausdauernd schwimmen können in verschiedenen Wasserlagen. Sie können angstfrei ins Wasser springen und sie können sich auch unter Wasser orientieren, weil sie auch aus einem 2 Meter Wassertief einen Gegenstand heraufholen müssen.
1: Für die DLRG gilt deshalb erst das Bronzeabzeichen als Nachweis für sicheres Schwimmen. Doch genau an diesem Punkt beginnt aus Sicht der Wasserretter die eigentliche Diskussion. Denn wer ein solches Abzeichen zur Voraussetzung macht, muss Kindern und Jugendlichen auch die Möglichkeit geben, es überhaupt zu erwerben.
9: Dabei sollten sie aber auch beachten, dass sie dementsprechend auch ein entsprechendes Angebot für Schwimmkurse schaffen müssten, damit allen die Möglichkeit gegeben ist, dieses Schwimmabzeichen auch zu absolvieren.
1: Und genau dort gibt es vielerorts Nachholbedarf. Auch in Chemnitz ist die Nachfrage nach Schwimmkursen seit Jahren hoch.
9: Ich kann nur für die DLRG sprechen und dort weiß ich, dass wir in Chemnitz einen sehr starken Zulauf haben und sehr viele Nachfragen in allen Altersklassen, also sowohl die Kinderbereiche, so wir bieten die Schwimmkurse ab 5, 6 Jahren an, aber jetzt kommt auch vermehrt immer mehr die Nachfrage für Schwimmkurse für Jugendliche und auch Erwachsene.
1: Die DLRG fordert deshalb nicht nur mehr Schwimmunterricht, sondern auch zusätzliche Wasserzeiten für Vereine und Schwimmschulen. Noch größer sind allerdings die Bedenken, wenn Jugendliche ohne Schwimmabzeichen künftig möglicherweise nicht mehr ins Freibad dürfen. Denn die Alternative könnte aus Sicht von Sebastian Klink deutlich gefährlicher sein.
9: Weiterhin sollten die Bedenken, also gerade wenn es zum Beispiel Kommunen sind, die Badbetreiber sind, dass die Jugendlichen oder Kinder sich dann entsprechend auch andere Möglichkeiten suchen könnten. Also zum Beispiel Freigewässer sehen, die nicht bewacht sind oder sogar gar nicht als Badegewässer ausgelegt sind oder ausgeschrieben sind.
1: Anders als im Freibad gibt es dort keine Aufsicht, keine Rettungsschwimmer und oft schwer einschätzbare Bedingungen. Die DLRG sieht deshalb die Gefahr, dass eine gut gemeinte Regelung am Ende sogar neue Risiken schaffen könnte. Für die Rettungsschwimmer steht deshalb fest, mehr Sicherheit entsteht nicht allein durch Vorschriften. Auch Eltern bleiben in der Verantwortung.
9: Die Eltern haben ja immer noch irgendwo die Verantwortung für ihre Kinder und können das nicht so einfach an die Badbetreiber oder die Mitarbeiter der Bäder abgeben.
1: Ob sich die Forderung nach einem verpflichtenden Schwimmabzeichen bundesweit durchsetzen wird, ist derzeit offen. Die Diskussion zeigt jedoch schon jetzt, wie groß der Handlungsbedarf beim Thema Schwimmausbildung ist. Und für alle, die sich im Wasser noch unsicher fühlen, hat Sebastian Klink eine klare Botschaft.
9: Es ist nie zu spät, das Schwimmen zu lernen.
0: Kleingärten sind für viele Menschen mehr als nur grüne Flecken in der Stadt. Sie erzählen von gesellschaftlichem Wandel, Nachbarschaften und einem Lebensgefühl. Wir haben deshalb das Kleingärtnermuseum in Leipzig besucht und zeigen, wie sich die kleinen Gärten über die Jahrzehnte verändert haben und welche Rolle sie noch heute für die Stadtbewohner spielen.
10: Also Kleingärten wird es immer weitergeben.
11: Ein Ort in Leipzig, der Geschichte geschrieben hat. Und ein Name, den fast jeder kennt. Schrebergarten. Doch was heute für viele Erholung bedeutet, hat seinen Ursprung in einer viel komplexeren Geschichte. Und die beginnt genau hier.
10: Wir befinden uns hier in der ersten Schrebergartenanlage überhaupt. Diese wurde 1864 gegründet und ist eine von insgesamt 6 Ursprungslinien für das Kleingartenwesen. Ja, und die Schrebergartenbewegung, wie gesagt, kommt hier aus Leipzig und ist auch ein Alleinstellungsmerkmal für diese Stadt. Auch wenn der Begriff Schrebergarten vielleicht als Synonym verwendet wird für Kleingarten, ist Schrebergarten, Schreberbewegung ein wirklich Leipziger Kind.
11: Unser Weg führt in die historische Anlage im Leipziger Westen. Hier arbeitet Katharina Petzelt. Sie leitet das Deutsche Kleingärtnermuseum und beschäftigt sich seit vielen Jahren mit der Geschichte der Kleingartenbewegung. Doch der Name Schrebergarten führt historisch oft in die Irre. Der Leipziger Arzt Moritz Schreber hat die Gärten selbst nicht erfunden. Er setzte sich im 19. Jahrhundert für Bewegung und Gesundheit von Kindern ein. Nach seinem Tod gründeten Weggefährten einen Verein zu seinen Ehren. 1865 entstand am Johannapark zunächst ein sogenannter Schreberplatz, eine Spiel- und Bewegungsfläche für Kinder aus Arbeiterfamilien. Gärten gab es dort noch nicht. Erst der Lehrer Heinrich Karl Gesell legte kleine Beete an. Aus Kinderflächen wurden Familiengärten. Und daraus entwickelte sich Schritt für Schritt die Schrebergartenbewegung.
10: Das Museum selber ist Mieter hier im historischen Vereinshaus und draußen in der denkmalgeschützten Gartenanlage haben wir 3 Schaugärten, die dann auch unseren Besuchern zur Verfügung stehen, die dort einen Einblick in die Geschichte erhalten können.
11: Die historische Anlage liegt heute mitten in der Stadt. Zwischen Wohnhäusern, Straßen und Grünflächen ist sie ein Stück gewachsene Stadtkultur.
10: Und diese historische Anlage heute ist so ein bisschen wie so ein Ruhepol in der Innenstadt. Ne? Also wir sind ja direkt neben der Innenstadt angegliedert. Viele Leute, die hierher kommen, sagen, das ist hier so schön, das ist so ein Refugium und so ein kleines Naturidyll.
11: Was einst vor allem der Versorgung diente, hat sich verändert. Kleingärten entstanden ursprünglich aus einer Zeit, in der Wohnraum knapp war und viele Familien auf Eigenanbau angewiesen waren. Besonders nach den Weltkriegen wurden viele Parzellen zur Selbstversorgung genutzt. Manche Lauben wurden dabei sogar dauerhaft bewohnt. Ein Teil dieser Spuren ist bis heute sichtbar.
10: Die Entwicklung der Kleingärten basiert ja primär auf der Industrialisierung, sprich auf der Entwicklung der Arbeiterschaft. Die meisten Leute waren halt früher wirklich angewiesen auf ihre Gärten, um dort Lebensmittel anzubauen, um sich selber versorgen zu können. Das ist natürlich heute nicht mehr ganz vorrangig der Fall. Es ist heute eher Erholung und Freizeit.
11: Doch die Kleingärten verändern sich weiter, wie Katharina Petzelt erklärt.
10: Es sind einfach viel mehr Familien mit Kindern nachgerückt und der Altersdurchschnitt ist gesunken auf knapp um die 50 Jahre aktuell.
11: Doch die Entwicklung ist nicht überall gleich. Während Kleingärten in Städten stark nachgefragt sind, verlieren sie im ländlichen Raum teilweise an Bedeutung. In Leipzig selbst konkurrieren Grünflächen zunehmend mit Wohnraumbedarf. Stadtentwicklung und Gartennutzung geraten laut Petzelt dabei immer wieder in Spannung.
10: Alles, was im urbanen Kontext stattfindet, ist relativ sicher, sprich die Nachfrage ist hoch genug. Dort wird es keine Leerstandsproblematik geben. Alles, was halt im Umland stattfindet, im ländlichen Raum, da ist die gegenteilige Entwicklung einfach zu beobachten. Die Kleingartenvereine, die werden mitunter aufgelöst und zurückgebaut, einfach weil dort niemand mehr einen Kleingarten haben möchte. In der Stadt wiederum ist die Nachfrage so groß, dass die Kleingartenanlagen, das nennt man nachverdichtet werden, sprich aus einer großen Parzelle werden 2, sodass dort halt statt einer Familie halt 2 Familien dort eine geteilte Parzelle nutzen können. Es ist natürlich immer, oder es kann schwierig sein, die Flächen in dem städtischen Raum zu erhalten, weil natürlich ein großer Flächendruck, eine große Flächenkonkurrenz entsteht, Thema Wohnraumbebauung. Aber da sind die Kleingartenverbände und der Stadtverband gut im Gespräch mit der Stadt, um da ein ausgleichendes Ergebnis zu erzielen.
11: Die Wurzeln der deutschen Schrebergartenbewegung liegen in Leipzig. Aus einem pädagogischen Projekt für Kinder entwickelte sich eine Bewegung, die heute fest zur Stadtkultur gehört. Zwischen Freizeit, Natur und Stadtentwicklung bleibt der Kleingarten ein Ort, an dem sich gesellschaftlicher Wandel besonders deutlich zeigt. Ein Stück Leipzig, das gewachsen ist und weiter wächst.
0: Und das war Sachsen aktuell vom heutigen Donnerstag. Ich bedanke mich sehr bei Ihnen und freue mich, wenn Sie auch morgen noch einmal mit dabei sind. Bis dahin finden Sie wie gewohnt alle wichtigen Nachrichten aus dem Freistaat auch in unserer Mediathek unter www.sachsen-fernsehen.de. Mein Team und ich wünschen Ihnen jetzt noch einen angenehmen Donnerstagabend. Machen Sie es gut und bis morgen.
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1: Eine Falschfahrerin hat auf der Autobahn 14 bei Döbeln im Landkreis Mittelsachsen einen Unfall mit 3 Schwerverletzten verursacht. Die 84-Jährige habe zunächst die richtige Auffahrspur benutzt, sei dann aber nach links auf die falsche Fahrbahn abgebogen, teilte die Polizei mit. Nach wenigen Metern sei ihr Wagen mit einem anderen Auto zusammengestoßen, das anschließend noch mit einem dritten Fahrzeug kollidierte. Die 84-Jährige, ihre 61 Jahre alte Beifahrerin und ein ebenfalls 61 Jahre alter Autofahrer kamen schwer verletzt in Krankenhäuser. Die Autobahn in Richtung Dresden wurde an der Anschlussstelle Döbel Nord voll gesperrt. Es kam zu erheblichen Verkehrsbehinderungen. Auf der Bahnstrecke zwischen Chemnitz und Leipzig wird es erneut Einschränkungen geben. Der Verkehrsverbund Mittelsachsen teilte mit, dass ab Sonntag einige Züge der Linie RE6 für eine Woche zu veränderten Zeiten verkehren werden. In den Abendstunden werden die Züge durch Busse ersetzt, da es Verzögerungen bei der Lieferung neuer Akkuzüge gibt. Die Umleitung betrifft auch die Strecke über Borna, um Ladezeiten zu verkürzen. Der Ersatzfahrplan gilt bis zum 19. Juni. In Sachsen ist das Interesse an der Landarztquote weiterhin hoch. Alle 40 verfügbaren Studienplätze sind vergeben worden, wie die Landesdirektion mitteilte. Unter den ausgewählten Bewerbern sind 29 Frauen und 11 Männer, die ihr Medizinstudium im Wintersemester 2026/22 beginnen können, unabhängig vom Numerus Clausus. Nach dem Studium verpflichten sich die Absolventen, mindestens 10 Jahre als Hausärzte in bedarfsstarken Regionen zu arbeiten. Gibt es eine wirksame Medizin gegen Falschmeldungen und Populismus? Diese Frage stellen sich auch die medizinischen Fakultäten in Deutschland bei einem Treffen in Dresden. Dekanin Esther Trost erklärte gegenüber der deutschen Presseagentur, dass während der Corona-Pandemie deutlich wurde, wie essentiell verständliche Wissenschaftskommunikation ist. Beim Medizinischen Fakultätentag in Dresden wird zudem über zivil-militärische Kooperationen in der Gesundheitsforschung diskutiert. Diese Zusammenarbeit soll künftig stärker in die Lehre integriert werden, um auf Krisensituationen besser vorbereitet zu sein.

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1: Der RS1000, ein Rennwagen, Ferrari des Ostens, ein Traumauto, der musste einfach ins Verkehrsmuseum Dresden.
2: Er ist rot, sportlich und für viele bis heute eine Dresdner Legende auf vier Rädern. Der Melkus RS1000 fällt auf. Für die Familie Melkus ist er aber mehr als ein seltenes Auto. Er ist ein Stück geerbte Leidenschaft. Sepp Melkus steht als Inhaber von Melkus Sportwagen, Fahrzeugpflege und Service heute in dritter Generation für diesen Namen.
3: Es ist eine absolute Design-Ikone, wenn man vor dem Auto steht. Es ist ein zeitlos schönes Auto, heute noch, 60 Jahre nachdem das Auto mal ursprünglich entwickelt wurde. Und damit hat mir mein Opa, Herr Heinz Melkus, natürlich auch was ganz Tolles hinterlassen oder uns als Familie. Und ich freue mich heute natürlich ganz besonders, dass wir die Möglichkeit haben, hier im Verkehrsmuseum so ein Fahrzeug dann dauerhaft für die Besucher zur Verfügung zu stellen.
2: Das Verkehrsmuseum Dresden konnte mit der Nummer 31 ein weitgehend original erhaltenes Exemplar erwerben. Für 115.000 Euro. Für Direktor Michael Vogt ist der Wagen damit ein besonderer Neuzugang.
1: Es ist eine Sammlungslücke bei uns, weil so ein wichtiges Fahrzeug, das gehört hier bei uns ins Museum. Das war klar, und nicht nur ins Museum als Sammlungsstück, sondern auch in die Ausstellung, dass jeder das bewundern kann. Und der RS1000, ein Rennwagen, Ferrari des Ostens, ein Traumauto, der musste einfach ins Verkehrsmuseum Dresden.
2: Zwischen 1969 und 1979 wurden nur 101 Fahrzeuge dieses Typs gebaut. Mit seiner flachen Form, den Flügeltüren und seinem sportlichen Anspruch bekam der Melkus schnell einen großen Namen.
3: Das ist ja eine sehr lobenswerte Erwähnung, mit Ferrari verglichen zu werden. Ich denke, so weit muss man nie unbedingt gehen, aber es gab einen anderen Begriff, und zwar, dass mein Opa der Colin Chapman des Ostens war. Und der Colin Chapman, der hat Lotus-Sportwagen gebaut, die immer dem Leichtbau verschrieben waren, und das hat mein Opa eigentlich ganz ähnlich so umgesetzt. Hat eigene Rennwagen gebaut, hat sie auch selber eingesetzt, hat sie gebaut, und ob es nur der Ferrari des Ostens ist oder der Lotus des Ostens, tatsächlich ist es mir am liebsten, wenn man sagt, Melkus ist der Sportwagen des Ostens.
2: Doch der Wagen ist mehr als seine auffällige Karosserie. Für das Verkehrsmuseum steckt in ihm auch Rennsportgeschichte und ein Beispiel dafür, was unter den Bedingungen der DDR-Mangelwirtschaft trotzdem möglich war.
1: Nicht nur das Design eben, was wichtig ist und sehr interessant ist, auch die Rennfahrerlegende ist auf jeden Fall ein Thema hier. Melkus, Uli Melkus, der Rennfahrer dort an der Stelle. Aber so ein Fahrzeug hier zu zeigen und auch wie konnte es entstehen, das ist ein wesentlicher Teil. Denn irgendwann gibt es die dann in der Öffentlichkeit nicht mehr. Ne? Im Museum aber wollen wir es aufbewahren für künftige Generationen, dass jeder daraus lernen kann, was man mit Erfindergeist auch in schwierigen Umständen und Zeiten alles bewerkstelligen kann.
2: Der RS1000 sollte Straße und Rennstrecke miteinander verbinden. Die Idee dahinter kam von Heinz Melkus und war für die damalige Zeit ungewöhnlich praktisch gedacht.
3: Das Wesentliche war immer, also mein Opa, der wollte ja einen Sportwagen bauen mit Straßenzulassung, den man auf der Straße, aber auf der Rennstrecke einsetzen konnte. Und die Idee war im Prinzip zu dem Auto, dass man den Rennsport in der DDR so ein bisschen wieder beflügelt, nach einer Flaute, die damals so ein bisschen herrschte. Und da war die Idee mit dem Auto im Prinzip auf der Straße zur Rennstrecke zu fahren, mit geringen Umbaumaßnahmen am Rennen teilzunehmen und danach auf der Straße wieder zurückzufahren, sehr nachhaltig. Ne? Und von daher eigentlich auch seiner Zeit vielleicht sogar ein bisschen voraus. Wenn man bedenkt, dass zu DDR-Zeiten ja als Hersteller wirklich bloß Trabant, Wartburg, Barkas so existierten und das eigentlich fast wie ein UFO war, wenn man dann so ein Auto auf einmal gesehen hat, so ein leichter kleiner Sportwagen, der eine Straßenzulassung hatte.
2: Ein Auto, das einst auf den Straßen der DDR sofort auffiel, bekommt nun seinen festen Platz in Dresden. Noch bis zum 21. Juni ist der Melkus RS1000 im Lichthof des Verkehrsmuseums zu sehen. Ab Frühjahr 2027 soll er dauerhaft Teil der überarbeiteten Dauerausstellung Straßenverkehr werden.

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1: Aus unserer Sicht gehört Abschiebehaft abgeschafft, denn es hat es mit einem modernen demokratischen Rechtsstaat nichts zu suchen.
2: Ab Freitag, dem 12.06.2026, gelten in der EU neue Regeln für Asylverfahren. Das GEAS steht für das gemeinsame europäische Asylsystem, ein Reformpaket, das Verfahren schneller, einheitlicher und verbindlicher machen soll. Hilfsorganisationen und Initiativen sehen das GEAS jedoch kritisch, beispielsweise Nolte Bauer von der Mission Lifeline.
3: Aus unserer Sicht ist GEAS nicht wie angekündigt jetzt die Solidarität, die Erschaffung eines gemeinsamen europäischen Asylsystems mit Grundstandards und humanitären Methoden für alle. Was wir in der Realität beobachten, ist eine kollektive Verantwortungslosigkeit der EU-Staaten und die faktische Abschaffung der Erreichbarkeit oder des Rechts auf Asyl, was eine große Errungenschaft einer freien Gesellschaft wie in der wir leben ist.
2: Ein zentraler Punkt der Reform: In bestimmten Fällen sollen Asylanträge bereits an der EU-Außengrenze in beschleunigten Verfahren geprüft werden. Für Kritiker geht es dabei um die Frage, ob Schutzsuchende tatsächlich noch fairen Zugang zu Beratung, Prüfung und Verfahren bekommen.
3: Weil das, was die EU seit Jahren schon tut, ist unvorstellbar hart und scharf. Und jetzt zu suggerieren und alle Mittel, die wir haben, zu mobilisieren, um abzuschotten, um gewalttätige Milizen, namentlich die sogenannte libysche Küstenwache, darin zu unterstützen, auf schutzsuchende Menschen und auch Retterinnen zu schießen. Alles mit dem Ziel, Menschen sollen Europa nicht erreichen und Menschen sollen damit auch den Zugang zu einem Verfahren, in dem möglicherweise ihre Gründe für ein Asylverfahren auch wirklich rechtsstaatlich geprüft werden, nicht erreichen.
2: Seit 2024 ist die Umsetzung des GEAS geplant. Bundeskanzler Friedrich Merz erklärt die Wichtigkeit dieses Reformpakets.
4: Morgen, am 12. Juni, tritt die Reform des gemeinsamen europäischen Asylsystems GEAS in Kraft. Das ist ein bedeutender, ja, der bedeutendste Schritt hin zur Lösung des Problems. Die Migrationswende ist eingeleitet, national und europäisch. Wir sehen einen klaren Rückgang der irregulären Einreisen, sowohl nach Deutschland als auch nach Europa.
2: Auch Magnus Brunner, EU-Kommissar und zuständig für Inneres und Migration, betont, dass es wichtig sei, klare Regeln für die Einreise in die EU zu schaffen.
5: Die Art und Weise, wie wir den Zugang zur EU regeln, ist eine strategische Entscheidung. Eine glaubwürdige Visumpolitik ist ein wirksames Instrument zum Schutz der Interessen der EU und der Sicherheit des Schengen-Raums. Mit dieser Strategie zeigen wir, dass die Europäische Union bereit ist, die Mobilität nach ihren eigenen Vorstellungen zu gestalten.
2: Primär kann die Reform für Schutzsuchende auch bedeuten, dass sie schneller in haftähnliche Situationen geraten. Christina Riebesecker ist Beraterin für Menschen in Abschiebehaft und weiß, wie zentral die Thematik ist.
1: Die GEAS macht Haft zum Normalzustand für schutzsuchende Menschen in der Asylpolitik. Abschiebehaft wird massiv ausgeweitet. Wir haben ab Donnerstag, glaube ich, dann 9 verschiedene Haftarten. Asylverfahrenshaft kommt auch dazu. Dann gibt es noch de facto Haft. Also dieser ganze Haftthema als Normalzustand wird durch die GEAS massiv ausgeweitet.
2: Abschiebehaft ist dabei keine Strafhaft. Betroffene sitzen also nicht ein, weil sie eine Straftat begangen haben, sondern weil Behörden ihre Ausreise oder Abschiebung sichern wollen. Zwischen all den Gesetzen und Beschlüssen weiß Christina Riebesecker jedoch, es geht hier um Menschen, deren Erlebnisse und deren Gefühle. Auswirkungen von solcher Haft kennt sie genau.
1: Menschen erleben in Abschiebehaft sogenannten Haftschock. Sie sind komplett schockiert und verstehen überhaupt nicht, warum sie hier sind. Die häufigsten Sätze, die wir hören, ist: Ich habe doch kein Verbrechen begangen. Warum bin ich hier? Wieso ich? Ich habe doch gearbeitet. Ich hatte doch Deutschkurs. Ich habe Kinder. Wir haben einige Väter von deutschen Kindern in Haft. Es gibt da so eine zynische Aussprache, dass Abschiebehaft normales Leben minus Freiheit ist. Das ist zynisch, das stimmt nicht. Das ist eine ganz klassische Haftsituation. Die Menschen müssen ihre Telefone abgeben. Die Menschen sind in so Zellen, wo dann das Klo so in der Ecke sitzt. Sie dürfen eine Stunde pro Tag raus. Sie sind dann nachts eingeschlossen und sind halt immer hinter diesen dicken Mauern, können ein langsames Internet eine halbe Stunde am Tag oder so nutzen, also und müssen dieses Haftessen essen. Das ist auf alle Fälle nicht normales Leben minus Freiheit.
2: Generell fordern die Kritiker einen anderen Umgang mit Menschen, die in Deutschland Schutz suchen oder bereits hier leben. Beispielsweise steht für Rita Kunert von der Seebrücke Dresden die Frage im Mittelpunkt, ob Integration ermöglicht oder von Anfang an erschwert wird.
6: Dass man einfach versucht, den Menschen hier ein Ankommen zu gewährleisten, dass Kinder in die Schule können, dass man krankenversichert ist, dass man Zugang zu Krankenversorgung hat, dass man eine Chance bekommt, auf Arbeit zu gehen. einen Deutschkurs dazu. Ohne den geht's nicht. Aber dass man einfach die Chance hat, arbeiten zu gehen, sich selber zu versorgen. Die Menschen, die herkommen, wollen gar nicht auf unseren Taschen liegen. Die wollen sich selber ein Leben schaffen.
2: Mit dem Start von GEAS beginnt in Europa ein neues Kapitel von Asylpolitik. Für die einen steht es für mehr Ordnung und schnellere Verfahren. Für die anderen bleibt die Sorge, dass Schutzrechte, rechtliche Prüfungen und Menschlichkeit weiter unter Druck geraten.

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1: Lebt die Inklusion, bezieht alle mit ein, also wirklich alle.
2: Wie fühlt es sich an, vor einem Bordstein zu stehen, den man nicht einfach überwinden kann? Wie schwer ist es, durch die Stadt zu kommen, wenn schon kleine Hindernisse zum Problem werden? Für Menschen im Rollstuhl gehören solche Situationen zum Alltag. Um genau darauf aufmerksam zu machen, organisiert der Arbeiter-Samariter-Bund jedes Jahr die sogenannte Rolli-Tour. Gemeinsam fahren Betroffene und Unterstützende durch Chemnitz und erleben dabei hautnah, wo die Stadt noch Barrieren bereithält. Für Silvio Wagner, Einrichtungsleiter des ASB-Wohnheims, ist genau dieser Perspektivwechsel entscheidend. Denn nur wer die Herausforderungen selbst erlebt, kann sie wirklich nachvollziehen.
3: Man kann viel über Behinderung erzählen und man kann viel darüber lesen, man kann viel mit den Leuten sprechen, aber das wirkliche Erleben kommt mit dem Spüren. Also dass man das selber mal merkt, also was bedeutet es, über eine Bordsteinkante zu fahren, was bedeutet es aus der Perspektive eines Rollstuhlfahrers an dem Stadtgeschehen teilzunehmen und alles aus der Perspektive zu sehen, wo ich nur auf der Hälfte der Höhe bin der Menschen. Und das wollen wir den Menschen anbieten, das mal zu erleben, um dafür auch mal ein Verständnis zu entwickeln, damit sich ein Willen ausbildet für die Belange für Menschen mit Behinderung und hier insbesondere für Rollstuhlfahrer. Wir haben mittlerweile auch Menschen mit einer Sehbehinderung dabei, die die Strecke mit abgehen, die das aus der Perspektive von Sehbehinderten erproben, uns dann auch widerspiegeln und so dort versuchen wir ein breites Bewusstsein zu schaffen für die Belange.
2: Wer zum ersten Mal im Rollstuhl sitzt, merkt schnell. Schon kurze Wege können zur Herausforderung werden. Schräg abgesenkte Gehwege, hohe Bordsteine oder unebene Pflastersteine verändern plötzlich den Blick auf die Stadt. Baubürgermeister Thomas Kütter absolvierte die Strecke zum ersten Mal selbst im Rollstuhl und nahm die Stadt aus einer völlig neuen Perspektive wahr.
4: Ich durfte schon mal so einen Rolli-Parcours bei einer Veranstaltung im Sportforum absolvieren, einen recht kurzen, und habe gemerkt, wie anstrengend das ist und was das für eine Herausforderung ist, schon nur eine 3 cm Bordsteinkante irgendwie zu überrollen, ohne umzufallen. Also das fühlt sich auch unheimlich, wenn man es nicht gewöhnt ist, sehr, sehr spektakulär an. Und ich glaube, so eine Tour durch die Stadt, wo man einfach erleben kann, dass Barrierefreiheit auch mehrdimensional gedacht sein muss. Man muss über die Straße kommen, man muss die Höhen überwinden, man darf nicht allzu schräg stehen, da spielt unheimlich viel mit rein. Und das einfach erlebbar zu machen für alle, die jetzt nicht direkt betroffen sind, um eine Nachvollziehbarkeit zu schaffen, das ist, glaube ich, der ganz wichtige Punkt.
2: Die Erfahrungen aus der Tour möchte Kütter künftig in seine tägliche Arbeit mitnehmen. Denn Barrierefreiheit lasse sich nicht allein am Schreibtisch planen, sie müsse vor allem praktisch erlebt werden. Zwar sei Chemnitz auf einem guten Weg, dennoch gäbe es an vielen Stellen weiterhin Nachholbedarf.
4: Auch das wird sich zeigen. Handlungsbedarf haben wir, glaube ich, an relativ vielen Stellen. Ich glaube, wir sind als Stadt schon relativ gut unterwegs. Alles, was wir neu tun, was neu geschaffen wird, wird im Sinne Barrierefreiheit schon mit gedacht und mit ausgebildet. Aber es gibt natürlich ganz, ganz viel gewachsene Infrastruktur, die in sehr, sehr vielen Punkten verbessert werden muss. Und da muss man auch realistisch sein, das wird nur Schritt für Schritt gelingen, einen großen Zeitraum in Anspruch nehmen. Aber da muss man ran und einen Schritt nach dem anderen, irgendwann kommt man dann ans Ziel.
2: Genau darauf wollen die Teilnehmer der Rolli-Tour aufmerksam machen. Sie setzen ein Zeichen für mehr Inklusion und machen sichtbar, mit welchen Hindernissen Menschen mit Behinderung jeden Tag konfrontiert sind. So auch Till, der nun zum ersten Mal bei der Rolli-Tour dabei ist.
1: Oh, ganz klassisch. Hohe Bordsteine, nicht barrierefreie öffentliche Verkehrsmittel. Treppen in öffentlichen Gebäuden, kaputte Fahrstühle, sowas.
2: Evi kennt die Veranstaltung dagegen von Anfang an. Seit der ersten Rolli-Tour ist sie dabei und hat miterlebt, wie sich die Stadt in den vergangenen Jahren verändert hat. Doch für sie ist Barrierefreiheit mehr als abgesenkte Bordsteine und Aufzüge. Sie hofft auf mehr Offenheit und Verständnis von Menschen ohne Behinderung.
5: Na, ich wünsche auch mehr Verständnis für die Rollifahrer, wenn mal was nicht leicht so klappt, dass man dann von den Leuten, die nicht behindert sind, sofort mithilft und nicht sagt, na, wartet mal, wir haben das vor kurzem mit der Bahn erlebt. Also das ist natürlich dann nicht so schön, wenn ein Männer dann hochheben müssen, damit man runterkommt, auch vom Bordstein, das finde ich dann nicht so prekär. Aber sonst wollen wir mal nicht klagen.
2: Echte Teilhabe beginnt nicht erst bei abgesenkten Bordsteinen oder barrierefreien Eingängen, sondern vor allem in den Köpfen der Menschen. Offenheit, Verständnis und Rücksichtsnahme sind genauso wichtig wie bauliche Veränderungen. Die Rolli-Tour macht auch nach 25 Jahren deutlich: Eine Stadt für alle wird dort möglich, wo Barrieren nicht nur baulich, sondern auch im Denken verschwinden werden.

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2: 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Eine Falschfahrerin hat auf der Autobahn 14 bei Döbeln im Landkreis Mittelsachsen einen Unfall mit 3 Schwerverletzten verursacht. Die 84-Jährige habe zunächst die richtige Auffahrspur benutzt, sei dann aber nach links auf die falsche Fahrbahn abgebogen, teilte die Polizei mit. Nach wenigen Metern sei ihr Wagen mit einem anderen Auto zusammengestoßen, das anschließend noch mit einem dritten Fahrzeug kollidierte. Die 84-Jährige, ihre 61 Jahre alte Beifahrerin und ein ebenfalls 61 Jahre alter Autofahrer kamen schwer verletzt in Krankenhäuser. Die Autobahn in Richtung Dresden wurde an der Anschlussstelle Döbel Nord voll gesperrt. Es kam zu erheblichen Verkehrsbehinderungen. Auf der Bahnstrecke zwischen Chemnitz und Leipzig wird es erneut Einschränkungen geben. Der Verkehrsverbund Mittelsachsen teilte mit, dass ab Sonntag einige Züge der Linie RE6 für eine Woche zu veränderten Zeiten verkehren werden. In den Abendstunden werden die Züge durch Busse ersetzt, da es Verzögerungen bei der Lieferung neuer Akkuzüge gibt. Die Umleitung betrifft auch die Strecke über Borna, um Ladezeiten zu verkürzen. Der Ersatzfahrplan gilt bis zum 19. Juni. In Sachsen ist das Interesse an der Landarztquote weiterhin hoch. Alle 40 verfügbaren Studienplätze sind vergeben worden, wie die Landesdirektion mitteilte. Unter den ausgewählten Bewerbern sind 29 Frauen und 11 Männer, die ihr Medizinstudium im Wintersemester 2026/22 beginnen können, unabhängig vom Numerus Clausus. Nach dem Studium verpflichten sich die Absolventen, mindestens 10 Jahre als Hausärzte in bedarfsstarken Regionen zu arbeiten. Gibt es eine wirksame Medizin gegen Falschmeldungen und Populismus? Diese Frage stellen sich auch die medizinischen Fakultäten in Deutschland bei einem Treffen in Dresden. Dekanin Esther Trost erklärte gegenüber der deutschen Presseagentur, dass während der Corona-Pandemie deutlich wurde, wie essentiell verständliche Wissenschaftskommunikation ist. Beim Medizinischen Fakultätentag in Dresden wird zudem über zivil-militärische Kooperationen in der Gesundheitsforschung diskutiert. Diese Zusammenarbeit soll künftig stärker in die Lehre integriert werden, um auf Krisensituationen besser vorbereitet zu sein.

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2: Stundenlang abgesperrt, keine Informationen für die Bewohner und viele offene Fragen. Ein Polizeieinsatz auf der Heinrich-Schütz-Straße hat am Donnerstag für Aufsehen gesorgt. Auf den Einsatz aufmerksam wurde Sachsenfernsehen durch den Anruf eines Bewohners. Der Familienvater von 5 Kindern schilderte, dass das Wohnhaus abgesperrt sei und die Bewohner bislang nicht wüssten, worum es bei der Maßnahme gehe. Vor Ort sperrte die Polizei den Zugang zu einem Wohnhaus ab. Nach ersten Informationen begann die Maßnahme gegen 8.30 Uhr. Und dauerte mehrere Stunden an. Inzwischen ist der Einsatz beendet. Wie die Stadt Chemnitz mitteilte, handelte es sich um eine koordinierte Kontrollmaßnahme gemeinsam mit dem Jobcenter. Hintergrund waren unter anderem Hinweise auf Verstöße gegen die Meldepflicht, mögliche Fälle von Sozialleistungsmissbrauch, Probleme beim Kinderschutz sowie Beschwerden über Lärm und Müllablagerungen. Nach Angaben der Stadt wurden bei den Kontrollen unter anderem Verdachtsfälle auf Leistungsbetrug festgestellt, Maßnahmen zum Kinderschutz eingeleitet und weitere Ermittlungen wegen möglicher Straftaten angestoßen.

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2: Also Kleingarten wird es immer weitergeben.
3: Ein Ort in Leipzig, der Geschichte geschrieben hat. Und ein Name, den fast jeder kennt. Schrebergarten. Doch was heute für viele Erholung bedeutet, hat seinen Ursprung in einer viel komplexeren Geschichte. Und die beginnt genau hier.
2: Wir befinden uns hier in der ersten Schrebergartenanlage überhaupt. Diese wurde 1864 gegründet und ist eine von insgesamt 6 Ursprungslinien für das Kleingartenwesen. Ja, und die Schrebergartenbewegung, wie gesagt, kommt hier aus Leipzig und ist auch ein Alleinstellungsmerkmal für diese Stadt. Auch wenn der Begriff Schrebergarten vielleicht als Synonym verwendet wird für Kleingarten, ist Schrebergarten-Schreberbewegung ein wirklich Leipziger Kind.
3: Unser Weg führt in die historische Anlage im Leipziger Westen. Hier arbeitet Katharina Petzelt. Sie leitet das Deutsche Kleingärtnermuseum und beschäftigt sich seit vielen Jahren mit der Geschichte der Kleingartenbewegung. Doch der Name Schrebergarten führt historisch oft in die Irre. Der Leipziger Arzt Moritz Schreber hat die Gärten selbst nicht erfunden. Er setzte sich im 19. Jahrhundert für Bewegung und Gesundheit von Kindern ein. Nach seinem Tod gründeten Weggefährten einen Verein zu seinen Ehren. 1865 entstand am Johannapark zunächst ein sogenannter Schreberplatz. Eine Spiel- und Bewegungsfläche für Kinder aus Arbeiterfamilien. Gärten gab es dort noch nicht. Erst der Lehrer Heinrich Karl Gesell legte kleine Beete an. Aus Kinderflächen wurden Familiengärten. Und daraus entwickelte sich Schritt für Schritt die Schrebergartenbewegung.
2: Das Museum selber ist Mieter hier im historischen Vereinshaus und draußen in der denkmalgeschützten Gartenanlage haben wir 3 Schaugärten, die dann auch unseren Besuchern zur Verfügung stehen, die dort einen Einblick in die Geschichte erhalten können.
3: Die historische Anlage liegt heute mitten in der Stadt. Zwischen Wohnhäusern, Straßen und Grünflächen ist sie ein Stück gewachsene Stadtkultur.
2: Und diese historische Anlage heute ist so ein bisschen wie so ein Ruhepol in der Innenstadt. Ne? Also wir sind ja direkt neben der Innenstadt angegliedert. Viele Leute, die hierher kommen, sagen, das ist hier

0: Der Kleingarten basiert ja primär auf der Industrialisierung, sprich auf der Entwicklung der Arbeiterschaft. Die meisten Leute waren halt früher wirklich angewiesen auf ihre Gärten, um dort Lebensmittel anzubauen, um sich selber versorgen zu können. Das ist natürlich heute nicht mehr ganz vorrangig der Fall. Es ist heute eher Erholung und Freizeit.
1: Doch die Kleingärten verändern sich weiter, wie Katharina Petzelt erklärt.
0: Es sind einfach viel mehr Familien mit Kindern nachgerückt und der Altersdurchschnitt ist gesunken auf knapp um die 50 Jahre aktuell.
1: Doch die Entwicklung ist nicht überall gleich. Während Kleingärten in Städten stark nachgefragt sind, verlieren sie im ländlichen Raum teilweise an Bedeutung. In Leipzig selbst konkurrieren Grünflächen zunehmend mit Wohnraumbedarf. Stadtentwicklung und Gartennutzung geraten laut Petzelt dabei immer wieder in Spannung.
0: Alles, was im urbanen Kontext stattfindet, ist relativ sicher, sprich die Nachfrage ist hoch genug. Dort wird es keine Leerstandsproblematik geben. Alles, was halt im Umland stattfindet, im ländlichen Raum, da ist die gegenteilige Entwicklung einfach zu beobachten. Die Kleingartenvereine, die werden mitunter aufgelöst und zurückgebaut, einfach weil dort niemand mehr einen Kleingarten haben möchte. In der Stadt wiederum ist die Nachfrage so groß, dass die Kleingartenanlagen, das nennt man nachverdichtet werden, sprich aus einer großen Parzelle werden zwei, so dass dort halt statt einer Familie halt zwei Familien dort eine geteilte Parzelle nutzen können. Es ist natürlich immer, oder es kann schwierig sein, die Flächen in dem städtischen Raum zu erhalten, weil natürlich ein großer Flächendruck, eine große Flächenkonkurrenz entsteht, Thema Wohnraumbebauung. Aber da sind die Kleingartenverbände und der Stadtverband gut im Gespräch mit der Stadt, um da ein ausgleichendes Ergebnis zu erzielen.
1: Die Wurzeln der deutschen Schrebergartenbewegung liegen in Leipzig. Aus einem pädagogischen Projekt für Kinder entwickelte sich eine Bewegung, die heute fest zur Stadtkultur gehört. Zwischen Freizeit, Natur und Stadtentwicklung bleibt der Kleingarten ein Ort, an dem sich gesellschaftlicher Wandel besonders deutlich zeigt. Ein Stück Leipzig, das gewachsen ist und weiter wächst.

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2: Wer oder was ist eigentlich Tacheles? Ist die Eierschecke koscher? Sechseln Juden auch?
3: Mehr als 6000 antisemitische Straftaten wurden im vergangenen Jahr bundesweit registriert. Hinter dieser Zahl steht auch die Frage, wie Vorurteile entstehen und wie man ihnen begegnen kann. In der Zentralbibliothek im Dresdner Kulturpalast geht es deshalb um jüdische Kultur, offene Fragen und einen neuen Zugang für Sachsen. Dr. Nora Pester vom Themenjahr Tacheles erklärt, welcher Gedanke dahinter steht.

0: Wir vom Team Tacheles, das Themenjahres der jüdischen Kultur in Sachsen, freuen uns sehr, mit der Fragemauer von Elnet jetzt auch sichtbar im öffentlichen Raum Fragen zu jüdischem Leben und zu Israel zeigen zu können, die vielleicht ansonsten im Alltag nicht so gestellt werden, wo eine gewisse Hemmschwelle vorhanden ist, sich darüber auszutauschen, miteinander in Dialog zu treten. Und im gesamten Freistaat werden eben jetzt Fragen wie, wer oder was ist eigentlich Tacheles, ist die Eierschecke koscher, sechseln Juden auch, im öffentlichen Raum sichtbar sein.
1: Mitentwickelt wurde die Fragemauer von Elnet. Geschäftsführer Carsten Ofens erklärt, welchen Ansatz die Kampagne verfolgt.
2: Die Fragemauer ist eine Bildungskampagne, die humorvoll, niedrigschwellig über jüdisches Leben, über jüdische Religion, über Israel, über Antisemitismus informiert und damit auch gleichzeitig zum Dialog einlädt. Denn ich glaube, gerade in diesen polarisierten Zeiten braucht es fundiertes Wissen. Das liefern wir mit der Fragemauer. Es braucht aber eben genauso auch Raum, um Fragen zu stellen und in den Dialog zu treten. Und darauf kommt es uns mit der Fragemauer an.
1: Der Start in Sachsen fällt in einem besonderen Jahr, denn Tacheles läuft noch bis Dezember und bringt Veranstaltungen in verschiedene Teile des Freistaats.
0: Tacheles ist das Jahr der jüdischen Kultur in Sachsen. Wir feiern gerade unsere Halbzeit. Es geht noch bis Dezember diesen Jahres und findet im gesamten Freistaat statt. Mit Kulturprogrammen, Bildung, Begegnungsformaten. Nicht nur in den großen Städten Leipzig, Chemnitz, Dresden, sondern auch in kleineren Orten. Wir haben eine Plattform tacheles.sachsen.de, auf der alle Veranstaltungen, Projekte vorgestellt werden, also wo man auch schauen kann, wo ist etwas in meiner Nähe, was ich mir anschauen oder anhören kann. Und das Spektrum ist wirklich riesig, von Konzerten über Ausstellungen, Workshops, Diskussionen.
1: Dabei geht es nicht alleine um Geschichte. Das Programm will auch zeigen, wie vielseitig jüdisches Leben heute in Sachsen ist.
0: Wir wollen auch für jüdisches Leben der Gegenwart sensibilisieren und laden auch ganz bewusst Jüdinnen und Juden, die hier in Sachsen leben und arbeiten, ein, sich daran zu beteiligen, ihre Projekte öffentlich vorzustellen. Und wir glauben, dass es auch wirklich gut gelungen ist. Also wenn wir darauf schauen, wir haben bisher 620 Veranstaltungen im gesamten Freistaat bereits durchführen können und viele werden tatsächlich von gegenwärtigem jüdischen Leben getragen.
1: Gleichzeitig steht die Kampagne vor einem ernsten Hintergrund. Das Bundeskriminalamt hat 2024 bundesweit 6236 antisemitische Straftaten erfasst, rund 17 Vorfälle pro Tag.
2: Ich persönlich denke, dass Unwissen immer der Nährboden für Hass ist. Denn wenn ich etwas nicht weiß und nicht nachfrage, und darauf kommt es ja an, dann bin ich anfällig für Meinungen. Und Meinungen sind gut und wichtig, aber wenn Meinungen nicht fundiert sind, führen sie eben auch schnell in eine falsche Richtung. Und dann verstärkt sich etwas, ob das jetzt über die sozialen Netzwerke in den sprichwörtlichen Echokammern ist oder halt eben auch auf der Straße. Und wir versuchen, zu diesen Meinungen, die wichtig sind, eben auch die Fundierung, die Fakten, das Wissen zu liefern. Dafür ist die Fragemauer da.
1: Die Fragen auf der Plattform reichen von Alltag und Religion bis zu Israel und Antisemitismus. Manche sind naiv, manche direkt, manche bewusst zugespitzt.
2: Ich glaube erstmal, dass jede Frage berechtigt ist, solange sie nicht im Kern schon Judenhass ausstrahlt. Und so versuchen wir eben dann auch, jede Frage zunächst erstmal ernst zu nehmen und als berechtigt anzusehen und sie dann auch mit aller Ernsthaftigkeit und Tiefgründigkeit, die auf der Webseite dann möglich ist, zu beantworten.
1: In Sachsen soll die Fragemauer nun über mehrere Wochen im öffentlichen Raum auftauchen. Nicht als schwere Mahnung, sondern als Einladung, Unsicherheit nicht stehen zu lassen.

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1: Eine Falschfahrerin hat auf der Autobahn 14 bei Döbeln im Landkreis Mittelsachsen einen Unfall mit 3 Schwerverletzten verursacht. Die 84-Jährige habe zunächst die richtige Auffahrspur benutzt, sei dann aber nach links auf die falsche Fahrbahn abgebogen, teilte die Polizei mit. Nach wenigen Metern sei ihr Wagen mit einem anderen Auto zusammengestoßen, das anschließend noch mit einem dritten Fahrzeug kollidierte. Die 84-Jährige, ihre 61 Jahre alte Beifahrerin und ein ebenfalls 61 Jahre alter Autofahrer kamen schwer verletzt in Krankenhäuser. Die Autobahn in Richtung Dresden wurde an der Anschlussstelle Döbeln Nord voll gesperrt. Es kam zu erheblichen Verkehrsbehinderungen. Auf der Bahnstrecke zwischen Chemnitz und Leipzig wird es erneut Einschränkungen geben. Der Verkehrsverbund Mittelsachsen teilte mit, dass ab Sonntag einige Züge der Linie RE6 für eine Woche zu veränderten Zeiten verkehren werden. In den Abendstunden werden die Züge durch Busse ersetzt, da es Verzögerungen bei der Lieferung neuer Akkuzüge gibt. Die Umleitung betrifft auch die Strecke über Borna, um Ladezeiten zu verkürzen. Der Ersatzfahrplan gilt bis zum 19. Juni. In Sachsen ist das Interesse an der Landarztquote weiterhin hoch. Alle 40 verfügbaren Studienplätze sind vergeben worden, wie die Landesdirektion mitteilte. Unter den ausgewählten Bewerbern sind 29 Frauen und 11 Männer, die ihr Medizinstudium im Wintersemester 2026/22 beginnen können, unabhängig vom Numerus Clausus. Nach dem Studium verpflichten sich die Absolventen, mindestens 10 Jahre als Hausärzte in bedarfsstarken Regionen zu arbeiten. Gibt es eine wirksame Medizin gegen Falschmeldungen und Populismus? Diese Frage stellen sich auch die medizinischen Fakultäten in Deutschland bei einem Treffen in Dresden. Dekanin Esther Trost erklärte gegenüber der deutschen Presseagentur, dass während der Corona-Pandemie deutlich wurde, wie essentiell verständliche Wissenschaftskommunikation ist. Beim Medizinischen Fakultätentag in Dresden wird zudem über zivil-militärische Kooperationen in der Gesundheitsforschung diskutiert. Diese Zusammenarbeit soll künftig stärker in die Lehre integriert werden, um auf Krisensituationen besser vorbereitet zu sein.

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2: Der RS1000, ein Rennwagen, Ferrari des Ostens, ein Traumauto, der musste einfach ins Verkehrsmuseum Dresden.
3: Er ist rot, sportlich und für viele bis heute eine Dresdner Legende auf vier Rädern. Der Melkus RS1000 fällt auf. Für die Familie Melkus ist er aber mehr als ein seltenes Auto. Er ist ein Stück geerbte Leidenschaft. Sepp Melkus steht als Inhaber von Melkus Sportwagen, Fahrzeugpflege und Service heute in dritter Generation für diesen Namen.
4: Es ist eine absolute Design-Ikone, wenn man vor dem Auto steht. Es ist ein zeitlos schönes Auto, heute noch, 60 Jahre nachdem das Auto mal ursprünglich entwickelt wurde. Und damit hat mir mein Opa, Herr Heinz Melkus, natürlich auch was ganz Tolles hinterlassen oder uns als Familie. Und ich freue mich heute natürlich ganz besonders, dass wir die Möglichkeit haben, hier im Verkehrsmuseum so ein Fahrzeug dann dauerhaft für die Besucher zur Verfügung zu stellen.
3: Das Verkehrsmuseum Dresden konnte mit der Nummer 31 ein weitgehend original erhaltenes Exemplar erwerben. Für 115.000 Euro. Für Direktor Michael Vogt ist der Wagen damit ein besonderer Neuzugang.
2: Es ist eine Sammlungslücke bei uns, weil so ein wichtiges Fahrzeug, das gehört hier bei uns ins Museum. Das war klar, und nicht nur ins Museum als Sammlungsstück, sondern auch in die Ausstellung, dass jeder das bewundern kann. Und der RS1000, ein Rennwagen, Ferrari des Ostens, ein Traumauto, der musste einfach ins Verkehrsmuseum Dresden.
3: Zwischen 1969 und 1979 wurden nur 101 Fahrzeuge dieses Typs gebaut. Mit seiner flachen Form, den Flügeltüren und seinem sportlichen Anspruch bekam der Melkus schnell einen großen Namen.
4: Das ist ja eine sehr lobenswerte Erwähnung, mit Ferrari verglichen zu werden. Ich denke, so weit muss man nie unbedingt gehen, aber es gab einen anderen Begriff, und zwar, dass mein Opa der Colin Chapman des Ostens war. Und der Colin Chapman, der hat Lotus-Sportwagen gebaut, die immer dem Leichtbau verschrieben waren, und das hat mein Opa eigentlich ganz ähnlich so umgesetzt. Hat eigene Rennwagen gebaut, hat sie auch selber eingesetzt, hat sie gebaut, und ob es nur der Ferrari des Ostens ist oder der Lotus des Ostens, tatsächlich ist es mir am liebsten, wenn man sagt, Melkus ist der Sportwagen des Ostens.
3: Doch der Wagen ist mehr als seine auffällige Karosserie. Für das Verkehrsmuseum steckt in ihm auch Rennsportgeschichte und ein Beispiel dafür, was unter den Bedingungen der DDR-Mangelwirtschaft trotzdem möglich war.
2: Nicht nur das Design eben, was wichtig ist und sehr interessant ist, auch die Rennfahrerlegende ist auf jeden Fall ein Thema hier, Uli Melkus, der Rennfahrer dort an der Stelle. Aber so ein Fahrzeug hier zu zeigen und auch wie konnte es entstehen, das ist ein wesentlicher Teil. Und irgendwann gibt es die dann in der Öffentlichkeit nicht mehr. Ne? Im Museum aber wollen wir es aufbewahren für künftige Generationen, dass jeder daraus lernen kann, was man mit Erfindergeist auch in schwierigen Umständen und Zeiten alles bewerkstelligen kann.
3: Der RS1000 sollte Straße und Rennstrecke miteinander verbinden. Die Idee dahinter kam von Heinz Melkus und war für die damalige Zeit ungewöhnlich praktisch gedacht.
4: Das Wesentliche war immer, also mein Opa, der wollte ja einen Sportwagen bauen mit Straßenzulassung, den man auf der Straße, aber auch auf der Rennstrecke einsetzen konnte. Und die Idee war im Prinzip zu dem Auto, dass man den Rennsport in der DDR so ein bisschen wieder beflügelt, nach einer Flaute, die damals so ein bisschen herrschte. Und da war die Idee, mit dem Auto im Prinzip auf der Straße zur Rennstrecke zu fahren, mit geringen Umbaumaßnahmen am Rennen teilzunehmen und danach auf der Straße wieder zurückzufahren, sehr nachhaltig. Ne? Und von daher eigentlich auch seiner Zeit vielleicht sogar ein bisschen voraus. Wenn man bedenkt, dass zu DDR-Zeiten ja als Hersteller wirklich bloß Trabant, Wartburg, Barkas so existierten und das eigentlich fast wie ein UFO war, wenn man dann so ein Auto auf einmal gesehen hat, so ein leichter kleiner Sportwagen, der eine Straßenzulassung hatte.
3: Ein Auto, das einst auf den Straßen der DDR sofort auffiel, bekommt nun seinen festen Platz in Dresden. Noch bis zum 21. Juni ist der Melkus RS1000 im Lichthof des Verkehrsmuseums zu sehen. Ab Frühjahr 2027 soll er dauerhaft Teil der überarbeiteten Dauerausstellung Straßenverkehr werden.

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1: Aus unserer Sicht gehört Abschiebehaft abgeschafft, denn es hat es mit einem modernen demokratischen Rechtsstaat nichts zu suchen.
2: Ab Freitag, dem 12.06.2026, gelten in der EU neue Regeln für Asylverfahren. Das GEAS steht für das gemeinsame europäische Asylsystem, ein Reformpaket, das Verfahren schneller, einheitlicher und verbindlicher machen soll. Hilfsorganisationen und Initiativen sehen das GEAS jedoch kritisch, beispielsweise Nolte Bauer von der Mission Lifeline.
3: Aus unserer Sicht ist GEAS nicht wie angekündigt jetzt die Solidarität, die Erschaffung eines gemeinsamen europäischen Asylsystems mit Grundstandards und humanitären Methoden für alle. Was wir in der Realität beobachten, ist eine kollektive Verantwortungslosigkeit der EU-Staaten und die faktische Abschaffung der Erreichbarkeit oder des Rechts auf Asyl, was eine große Errungenschaft einer freien Gesellschaft wie in der wir leben ist.
2: Ein zentraler Punkt der Reform: In bestimmten Fällen sollen Asylanträge bereits an der EU-Außengrenze in beschleunigten Verfahren geprüft werden. Für Kritiker geht es dabei um die Frage, ob Schutzsuchende tatsächlich noch fairen Zugang zu Beratung, Prüfung und Verfahren bekommen.
3: Weil das, was die EU seit Jahren schon tut, ist unvorstellbar hart und scharf. Und jetzt zu suggerieren und alle Mittel, die wir haben, zu mobilisieren, um abzuschotten, um gewalttätige Milizen, namentlich die sogenannte libysche Küstenwache, darin zu unterstützen, auf schutzsuchende Menschen und auch Retterinnen zu schießen. Alles mit dem Ziel, Menschen sollen Europa nicht erreichen und Menschen sollen damit auch den Zugang zu einem Verfahren, in dem möglicherweise ihre Gründe für ein Asylverfahren auch wirklich rechtsstaatlich geprüft werden, nicht erreichen.
2: Seit 2024 ist die Umsetzung des GEAS geplant. Bundeskanzler Friedrich Merz erklärt die Wichtigkeit dieses Reformpakets.
4: Morgen, am 12. Juni, tritt die Reform des gemeinsamen europäischen Asylsystems GEAS in Kraft. Das ist ein bedeutender, ja, der bedeutendste Schritt hin zur Lösung des Problems. Die Migrationswende ist eingeleitet, national und europäisch. Wir sehen einen klaren Rückgang der irregulären Einreisen, sowohl nach Deutschland als auch nach Europa.
2: Auch Magnus Brunner, EU-Kommissar und zuständig für Inneres und Migration, betont, dass es wichtig sei, klare Regeln für die Einreise in die EU zu schaffen.
5: Die Art und Weise, wie wir den Zugang zur EU regeln, ist eine strategische Entscheidung. Eine glaubwürdige

0: Visumpolitik ist ein wirksames Instrument zum Schutz der Interessen der EU und der Sicherheit des Schengen-Raums. Mit dieser Strategie zeigen wir, dass die Europäische Union bereit ist, die Mobilität nach ihren eigenen Vorstellungen zu gestalten.
1: Primär kann die Reform für Schutzsuchende auch bedeuten, dass sie schneller in haftähnliche Situationen geraten. Christina Riebesecker ist Beraterin für Menschen in Abschiebehaft und weiß, wie zentral die Thematik ist.
2: Die GEAS macht Haft zum Normalzustand für schutzsuchende Menschen in der Asylpolitik. Abschiebehaft wird massiv ausgeweitet. Wir haben ab Donnerstag, glaube ich, dann 9 verschiedene Haftarten. Asylverfahrenshaft kommt auch dazu. Dann gibt es noch de facto Haft. Also dieses ganze Haftthema als Normalzustand wird durch die GEAS massiv ausgeweitet.
1: Abschiebehaft ist dabei keine Strafhaft. Betroffene sitzen also nicht ein, weil sie eine Straftat begangen haben, sondern weil Behörden ihre Ausreise oder Abschiebung sichern wollen. Zwischen all den Gesetzen und Beschlüssen weiß Christina Riebesecker jedoch, es geht hier um Menschen, deren Erlebnisse und deren Gefühle. Auswirkungen von solcher Haft kennt sie genau.
2: Menschen erleben in Abschiebehaft sogenannten Haftschock. Sie sind komplett schockiert und verstehen überhaupt nicht, warum sie hier sind. Die häufigsten Sätze, die wir hören, ich habe doch kein Verbrechen begangen, warum bin ich hier, wieso ich? Ich habe doch gearbeitet, ich hatte doch Deutschkurs, ich habe Kinder. Wir haben einige Väter von deutschen Kindern in Haft. Es gibt da so eine zynische Aussprache, dass Abschiebehaft normales Leben minus Freiheit ist. Das ist zynisch, das stimmt nicht. Das ist eine ganz klassische Haftsituation. Die Menschen müssen ihre Telefone abgeben. Die Menschen sind in so Zellen, wo dann das Klo so in der Ecke sitzt. Sie dürfen eine Stunde pro Tag raus. Sie sind dann nachts eingeschlossen und sind halt immer hinter diesen dicken Mauern, können ein langsames Internet eine halbe Stunde am Tag oder so nutzen, also und müssen dieses Haftessen essen. Das ist auf alle Fälle nicht normales Leben minus Freiheit.
1: Generell fordern die Kritiker einen anderen Umgang mit Menschen, die in Deutschland Schutz suchen oder bereits hier leben. Beispielsweise steht für Rita Kunert von der Seebrücke Dresden die Frage im Mittelpunkt, ob Integration ermöglicht oder von Anfang an erschwert wird.
3: Dass man einfach versucht, den Menschen hier ein Ankommen zu gewährleisten, dass Kinder in die Schule können, dass man krankenversichert ist, dass man Zugang zu Krankenversorgung hat, dass man eine Chance bekommt, auf Arbeit zu gehen. Ein Deutschkurs dazu, ohne den geht's nicht, aber dass man einfach die Chance hat, arbeiten zu gehen, sich selber zu versorgen. Die Menschen, die herkommen, wollen gar nicht auf unseren Taschen liegen. Die wollen sich selber ein Leben schaffen.
1: Mit dem Start von GEAS beginnt in Europa ein neues Kapitel von Asylpolitik. Für die einen steht es für mehr Ordnung und schnellere Verfahren, für die anderen bleibt die Sorge, dass Schutzrechte, rechtliche Prüfungen und Menschlichkeit weiter unter Druck geraten.

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1: Lebt die Inklusion, bezieht alle mit ein, also wirklich alle.
2: Wie fühlt es sich an, vor einem Bordstein zu stehen, den man nicht einfach überwinden kann? Wie schwer ist es, durch die Stadt zu kommen, wenn schon kleine Hindernisse zum Problem werden? Für Menschen im Rollstuhl gehören solche Situationen zum Alltag. Um genau darauf aufmerksam zu machen, organisiert der Arbeiter-Samariter-Bund jedes Jahr die sogenannte Rolli-Tour. Gemeinsam fahren Betroffene und Unterstützende durch Chemnitz und erleben dabei hautnah, wo die Stadt noch Barrieren bereithält. Für Silvio Wagner, Einrichtungsleiter des ASB-Wohnheims, ist genau dieser Perspektivwechsel entscheidend. Denn nur wer die Herausforderungen selbst erlebt, kann sie wirklich nachvollziehen.
3: Man kann viel über Behinderung erzählen und man kann viel darüber lesen, man kann viel mit den Leuten sprechen, aber das wirkliche Erleben kommt mit dem Spüren. Also dass man das selber mal merkt, also was bedeutet es, über eine Bordsteinkante zu fahren, was bedeutet es aus der Perspektive eines Rollstuhlfahrers an dem Stadtgeschehen teilzunehmen und alles aus der Perspektive zu sehen, wo ich nur auf der Hälfte der Höhe bin der Menschen. Und das wollen wir den Menschen anbieten, das mal zu erleben, um dafür auch mal ein Verständnis zu entwickeln, damit sich ein Willen ausbildet für die Belange für Menschen mit Behinderung und hier insbesondere für Rollstuhlfahrer. Wir haben mittlerweile auch Menschen mit einer Sehbehinderung dabei, die die Strecke mit abgehen, die das aus der Perspektive von Sehbehinderten erproben, uns dann auch widerspiegeln und so dort versuchen wir ein breites Bewusstsein zu schaffen für die Belange.
2: Wer zum ersten Mal im Rollstuhl sitzt, merkt schnell, schon kurze Wege können zur Herausforderung werden. Schräg abgesenkte Gehwege, hohe Bordsteine oder unebene Pflastersteine verändern plötzlich den Blick auf die Stadt. Baubürgermeister Thomas Kütter absolvierte die Strecke zum ersten Mal selbst im Rollstuhl und nahm die Stadt aus einer völlig neuen Perspektive wahr.
4: Ich durfte schon mal so einen Rolli-Parcours bei einer Veranstaltung im Sportforum absolvieren, einen recht kurzen, und habe gemerkt, wie anstrengend das ist und was das für eine Herausforderung ist, schon nur eine 3 cm Bordsteinkante irgendwie zu überrollen, ohne umzufallen. Also das fühlt sich auch unheimlich, wenn man es nicht gewöhnt ist, sehr, sehr spektakulär an. Und ich glaube, so eine Tour durch die Stadt, wo man einfach erleben kann, dass Barrierefreiheit auch mehrdimensional gedacht sein muss. Man muss über die Straße kommen, man muss die Höhen überwinden, man darf nicht allzu schräg stehen, da spielt unheimlich viel mit rein. Und das einfach erlebbar zu machen für alle, die jetzt nicht direkt betroffen sind, um eine Nachvollziehbarkeit zu schaffen, das ist, glaube ich, der ganz wichtige Punkt.
2: Die Erfahrungen aus der Tour möchte Kütter künftig in seine tägliche Arbeit mitnehmen. Denn Barrierefreiheit lasse sich nicht allein am Schreibtisch planen, sie müsse vor allem praktisch erlebt werden. Zwar sei Chemnitz auf einem guten Weg, dennoch gäbe es an vielen Stellen weiterhin Nachholbedarf.
4: Oh, auch das wird sich zeigen. Handlungsbedarf haben wir, glaube ich, an relativ vielen Stellen. Ich glaube, wir sind als Stadt schon relativ gut unterwegs. Alles, was wir neu tun, was neu geschaffen wird, wird im Sinne Barrierefreiheit schon mit gedacht und mit ausgebildet. Aber es gibt natürlich ganz, ganz viel gewachsene Infrastruktur, die in sehr, sehr vielen Punkten verbessert werden muss. Und da muss man auch realistisch sein, das wird nur Schritt für Schritt gelingen, einen großen Zeitraum in Anspruch nehmen. Aber da muss man ran und einen Schritt nach dem anderen, irgendwann kommt man dann ans Ziel.
2: Genau darauf wollen die Teilnehmer der Rolli-Tour aufmerksam machen. Sie setzen ein Zeichen für mehr Inklusion und machen sichtbar, mit welchen Hindernissen Menschen mit Behinderung jeden Tag konfrontiert sind. So auch Till, der nun zum ersten Mal bei der Rolli-Tour dabei ist.
1: Oh, ganz klassisch, hohe Bordsteine, nicht barrierefreie öffentliche Verkehrsmittel. Treppen in öffentlichen Gebäuden, kaputte Fahrstühle, sowas.
2: Efi kennt die Veranstaltung dagegen von Anfang an. Seit der ersten Rolli-Tour ist sie dabei und hat miterlebt, wie sich die Stadt in den vergangenen Jahren verändert hat. Doch für sie ist Barrierefreiheit mehr als abgesenkte Bordsteine und Aufzüge. Sie hofft auf mehr Offenheit und Verständnis von Menschen ohne Behinderung.
5: Na, ich wünsche auch mehr Verständnis für die Rollifahrer, wenn mal was nicht gleich so klappt, dass man dann von den Leuten, die nicht behindert sind, sofort mithilft und nicht sagt, na, wartet mal, wir haben das vor kurzem mit der Bahn erlebt. Also das ist natürlich dann nicht so schön, wenn ein Männer dann hochheben müssen, damit man runterkommt, auch vom Bordstein, das finde ich dann nicht so prekär. Aber sonst wollen wir mal nicht klagen.
2: Echte Teilhabe beginnt nicht erst bei abgesenkten Bordsteinen oder barrierefreien Eingängen, sondern vor allem in den Köpfen der Menschen. Offenheit, Verständnis und Rücksichtsnahme sind genauso wichtig wie bauliche Veränderungen. Die Rolli-Tour macht auch nach 25 Jahren deutlich: Eine Stadt für alle wird dort möglich, wo Barrieren nicht nur baulich, sondern auch im Denken verschwinden werden.

Hallo und herzlich willkommen zu Sachsen aktuell an diesem Donnerstag, heute mit diesen Themen. Großeinsatz und Haussperrung. Chemnitzer Polizei durchsucht Gebäude, Anwohner zeitweise eingesperrt. Aus eingestürzt mach neu. Neue Vision Carola 3.0 für Carola-Brücke in Dresden vorgestellt und Badespaß nur mit Schwimmabzeichen? Dürfen Kinder in Zukunft nur noch mit Seepferdchen in Freibädern?

0: Und wir schauen zunächst nach Chemnitz. In den Morgenstunden sorgte ein größerer Polizeieinsatz auf der Heinrich-Schütz-Straße für Aufsehen. Ein Wohnhaus wurde abgesperrt, Anwohner konnten ihre Wohnungen zeitweise nicht verlassen. Die Polizei sprach von einer Maßnahme der Stadt Chemnitz. Was zum Vorfall bisher bekannt ist, das erfahren Sie jetzt.
1: Stundenlang abgesperrt, keine Informationen für die Bewohner und viele offene Fragen. Ein Polizeieinsatz auf der Heinrich-Schütz-Straße hat am Donnerstag für Aufsehen gesorgt. Auf den Einsatz aufmerksam wurde Sachsenfernsehen durch den Anruf eines Bewohners. Der Familienvater von 5 Kindern schilderte, dass das Wohnhaus abgesperrt sei und die Bewohner bislang nicht wüssten, worum es bei der Maßnahme gehe. Vor Ort sperrte die Polizei den Zugang zu einem Wohnhaus ab. Nach ersten Informationen begann die Maßnahme gegen 8.30 Uhr. Und dauerte mehrere Stunden an. Inzwischen ist der Einsatz beendet. Wie die Stadt Chemnitz mitteilte, handelte es sich um eine koordinierte Kontrollmaßnahme gemeinsam mit dem Jobcenter. Hintergrund waren unter anderem Hinweise auf Verstöße gegen die Meldepflicht, mögliche Fälle von Sozialleistungsmissbrauch, Probleme beim Kinderschutz sowie Beschwerden über Lärm und Müllablagerungen. Nach Angaben der Stadt wurden bei den Kontrollen unter anderem Verdachtsfälle auf Leistungsbetrug festgestellt, Maßnahmen zum Kinderschutz eingeleitet und weitere Ermittlungen wegen möglicher Straftaten angestoßen.
0: Die Carola-Brücke bleibt eines der großen Themen in Dresden. Nun wurde mit Carola 3.0 ein Entwurf für den Neubau vorgestellt. Im Mittelpunkt stehen dabei die künftige Verkehrsführung, das Stadtbild und die Frage, wie sich die Brücke in Dresden einfügen soll.
2: Wird das die neue Carola-Brücke? So könnte es zumindest aussehen, wenn es nach dem Entwurf Carola 3.0 geht. Vorgestellt hat ihm unter anderem Architekt Jan Tröber mit einer modernen Bogenbrücke, die Verkehrswege und das Dresdner Stadtbild zusammenbringen soll.
3: Der Gedanke bei der Planung war, dass wir eine Brücke schaffen, die eben zu dieser Stadt passt, die alle Bedürfnisse mit unterbringt, die dort sind, ob es Zwei- oder Vierspurigkeit ist und dass alle ordentlich angebunden sind. Wir können also alle möglichen Szenarien abspielen. Ein Favorit von mir ist bei der Tram-Mittellage, dass die beiden Pferdchen, die es gibt, die Brückenpferde, dass dort dann wieder die Straßenbahn durchfährt.
2: Der Bau könnte 2028 starten und rund 2 bis 2,5 Jahre dauern. Die Kosten sollen etwa 6% unter der geforderten Obergrenze liegen. Ein Schwerpunkt sind die Wege zur Brücke. Architektin Linda Balzke erklärt, wie Fußgänger und Radfahrer künftig direkter von den Elbwiesen auf die Carola-Brücke kommen könnten.
4: Wir haben hierbei symmetrische Treppenanlagen gewählt für die Fußgänger, dass sie gut zur Orientierung dienen und dass man halt wirklich gleich von dem Weg von der Elbe sozusagen von den Elbwiesen hoch auf die Brücke kann. Bei den Fahrradwegen haben wir auch, es gab vorher keine Fahrradverbindung von den Elbwiesen auf die Carola-Brücke und hier werden wir uns dann für ein einfaches Hochfahren sozusagen mit dem Fahrrad mit barrierefreien Rampen sozusagen uns entschieden, mit einer 5% Maximalsteigung. Und die schmiegen sich in die Topografie ein, gehen mit der Landschaft mit. Und somit, wir haben auch keine Querung einer Tramgleise hoch von den Elbwiesen auf die Brücke. Und somit ist es halt ein einfaches Nutzen der Brücke.
2: Der Entwurf denkt auch das Umfeld mit. Landschaftsarchitekt Ulrich Krüger zeigt, wie Brückenköpfe und Flächen unter der Brücke neu gestaltet werden könnten.
5: Geht es um eventuelle Verlagerungen von Busstellplätzen, von Pkw-Stellplätzen, um zum Beispiel das venezianische Haus neu zu etablieren. Es geht um die Gestaltung der Fläche unterhalb der Carola-Brücke mit Gestaltung von Erinnerungs- und Kunstorten, Ankommensorten für die busfahrenden Dresden-Besucher, Ufergestaltung im Bereich der Altstädter Seite, auch der Neustädter Seite, Skateanlage und Spielplatz, was wir analysiert haben, was dort ein Mangel besteht. Also das heißt, es gibt dort Bedarf nach solchen Institutionen.
2: Die Bauanimationen zeigen, wie der Neubau Schritt für Schritt entstehen könnte.
3: Also wenn das Ganze errichtet wird, beginnt es mit der Einrichtung der Baustellenflächen, die wir also nicht unten an den Elbwiesen vorsehen im Wesentlichen, sondern oben außerhalb des Hochwassers, außerhalb des Naturschutzes. Dann werden Bohrpfähle hergestellt, die also die Gründung für das Ganze sind. Dann werden darauf die Fundamente geschaffen. Dann kommen die Stahlbauteile auf diese Fundamente drauf in Segmenten, die also transportabel sind bis zu 100 Tonnen. Und dann werden die Zwischenteile montiert, verschweißt. Und ganz zum Schluss wird mit zwei Krähen das Mittelstück eingehoben, ohne dass man Schifffahrtsverkehr einschränken muss und auch nicht auf Hochwasser warten muss, um das einzuschwimmen.
2: Ob Carola 3.0 gebaut wird, ist offen. Das Fachexpertengremium sieht den Entwurf auf Platz 2. Nun entscheidet der Stadtrat. Dabei zählen Fachbewertung, Kosten, Bürgermeinung und die Wirkung auf das Stadtbild. Ab dem 13. Juni können auch die Dresdnerinnen und Dresdner beim Carola Vote ihre Schwerpunkte setzen.
0: Mehr als 6000 antisemitische Straftaten wurden im vergangenen Jahr bundesweit registriert. Gleichzeitig gibt es viele Unsicherheiten, wenn es um jüdisches Leben, Religion oder Israel geht. Die Kampagne Fragemauer trifft Sachsen will genau hier ansetzen, mit Fragen, die anonym gestellt werden können und Antworten, die Vorurteile abbauen sollen.
6: Wer oder was ist eigentlich Tacheles? Ist die Eierschecke koscher? Sechseln Juden auch?
7: Mehr als 6000 antisemitische Straftaten wurden im vergangenen Jahr bundesweit registriert. Hinter dieser Zahl steht auch die Frage, wie Vorurteile entstehen und wie man ihnen begegnen kann. In der Zentralbibliothek im Dresdner Kulturpalast geht es deshalb um jüdische Kultur, offene Fragen und einen neuen Zugang für Sachsen. Dr. Nora Pester vom Themenjahr Tacheles erklärt, welcher Gedanke dahinter steht.
6: Wir vom Team Tacheles, des Themenjahres der jüdischen Kultur in Sachsen, freuen uns sehr, mit der Fragemauer von Elnet jetzt auch sichtbar im öffentlichen Raum Fragen zu jüdischem Leben und zu Israel zeigen zu können, die vielleicht ansonsten im Alltag nicht so gestellt werden, wo eine gewisse Hemmschwelle vorhanden ist, sich darüber auszutauschen, miteinander in Dialog zu treten. Und im gesamten Freistaat werden eben jetzt Fragen wie, wer oder was ist eigentlich Tacheles, ist die Eierschecke koscher, sechseln Juden auch, im öffentlichen Raum sichtbar sein.
7: Mitentwickelt wurde die Fragemauer von Elnet. Geschäftsführer Carsten Ofens erklärt, welchen Ansatz die Kampagne verfolgt.
8: Die Fragemauer ist eine Bildungskampagne, die humorvoll, niedrigschwellig über jüdisches Leben, über jüdische Religion, über Israel, über Antisemitismus informiert und damit auch gleichzeitig zum Dialog einlädt. Denn ich glaube, gerade in diesen polarisierten Zeiten braucht es fundiertes Wissen. Das liefern wir mit der Fragemauer. Es braucht aber eben genauso auch Raum, um Fragen zu stellen und in den Dialog zu treten. Und darauf kommt es uns mit der Fragemauer an.
7: Der Start in Sachsen fällt in einem besonderen Jahr, denn Tacheles läuft noch bis Dezember und bringt Veranstaltungen in verschiedene Teile des Freistaats.
6: Tacheles ist das Jahr der jüdischen Kultur in Sachsen. Wir feiern gerade unsere Halbzeit. Es geht noch bis Dezember diesen Jahres und findet im gesamten Freistaat statt. Mit Kulturprogrammen, Bildung, Begegnungsformaten. Nicht nur in den großen Städten Leipzig, Chemnitz, Dresden, sondern auch in kleineren Orten. Wir haben eine Plattform tacheles.sachsen.de, auf der alle Veranstaltungen, Projekte vorgestellt werden, also wo man auch schauen kann, wo ist etwas in meiner Nähe, was ich mir anschauen oder anhören kann. Und das Spektrum ist wirklich riesig, von Konzerten über Ausstellungen, Workshops, Diskussionen.
7: Dabei geht es nicht alleine um Geschichte. Das Programm will auch zeigen, wie vielseitig jüdisches Leben heute in Sachsen ist.
6: Wir wollen auch für jüdisches Leben der Gegenwart sensibilisieren und laden auch ganz bewusst Jüdinnen und Juden, die hier in Sachsen leben und arbeiten, ein, sich daran zu beteiligen, ihre Projekte öffentlich vorzustellen. Und wir glauben, dass es auch wirklich gut gelungen ist. Also wenn wir drauf schauen, wir haben bisher 620 Veranstaltungen im gesamten Freistaat bereits durchführen können und viele werden tatsächlich von gegenwärtigem jüdischen Leben getragen.
7: Gleichzeitig steht die Kampagne vor einem ernsten Hintergrund. Das Bundeskriminalamt hat 2024 bundesweit 6236 antisemitische Straftaten erfasst, rund 17 Vorfälle pro Tag.
8: Ich persönlich denke, dass Unwissen immer der Nährboden für Hass ist. Denn wenn ich etwas nicht weiß und nicht nachfrage, und darauf kommt es ja an, dann bin ich anfällig für Meinungen. Und Meinungen sind gut und wichtig, aber wenn Meinungen nicht fundiert sind, führen sie eben auch schnell in eine falsche Richtung. Und dann verstärkt sich etwas, ob das jetzt über die sozialen Netzwerke in den sprichwörtlichen Echokammern ist oder halt eben auch auf der Straße. Und wir versuchen zu diesen Meinungen, die wichtig sind, eben auch die Fundierung, die Fakten, das Wissen zu liefern. Dafür ist die Fragemauer da.
7: Die Fragen auf der Plattform reichen von Alltag und Religion bis zu Israel und Antisemitismus. Manche sind naiv, manche direkt, manche bewusst zugespitzt.
8: Ich glaube erstmal, dass jede Frage berechtigt ist, solange sie nicht im Kern schon Judenhass ausstrahlt. Und so versuchen wir eben dann auch, jede Frage zunächst erstmal ernst zu nehmen und als berechtigt anzusehen und sie dann auch mit aller Ernsthaftigkeit und Tiefgründigkeit, die auf der Webseite dann möglich ist, zu beantworten.
7: In Sachsen soll die Fragemauer nun über mehrere Wochen im öffentlichen Raum auftauchen. Nicht als schwere Mahnung, sondern als Einladung, Unsicherheit nicht stehen zu lassen.
0: Mehr als 6000 antisemitische Straftaten wurden im vergangenen Jahr bundesweit registriert. Gleichzeitig gibt es viele Unsicherheiten, wenn es um jüdisches Leben, Religion oder Israel geht. Die Kampagne Fragemauer trifft Sachsen will genau hier ansetzen, mit Fragen, die anonym gestellt werden können und Antworten, die Vorurteile abbauen sollen.
9: Mit dem Seepferdchen gilt man noch nicht als sicherer Schwimmer.
1: Ein Satz, der viele Eltern überraschen dürfte. Trotzdem ist genau das die Position der Deutschen Lebensrettungsgesellschaft. Während bundesweit über strengere Regeln für Nichtschwimmer diskutiert wird, stellt sich auch in Chemnitz die Frage, wie sicher sind Kinder und Jugendliche eigentlich im Wasser? Sommersonne, Freibad. Für viele Kinder und Jugendliche gibt es an heißen Tagen kaum einen schöneren Ort. Doch hinter den Kulissen wächst die Sorge. Immer häufiger wird darüber diskutiert, ob junge Badegäste ausreichend schwimmen können, um sich sicher im Wasser zu bewegen. Der Bundesverband Deutscher Schwimmmeister fordert deshalb strengere Regeln. Wer unter 16 Jahre alt ist und kein Schwimmabzeichen nachweisen kann, soll künftig nur noch gemeinsam mit seinen Eltern ins Freibad dürfen. Ganz vom Tisch wischt die DLRG diesen Vorschlag nicht.
9: Ich kann generell das nachvollziehen und verstehe, dass das Badbetreiber die Sicherheit weiter erhöhen wollen und das Ganze an das Schwimmabzeichen in Bronze knüpfen wollen.
1: Tatsächlich ist für die Rettungsschwimmer nicht jedes Schwimmabzeichen automatisch ein Beleg dafür, dass sich Kinder sicher im Wasser bewegen können. Viele Eltern verbinden das Seepferdchen bereits mit einer gewissen Sicherheit. Laut Sebastian Klink vom DLRG reicht das allerdings nicht aus.
9: Beim Seepferdchen zeigen die Schwimmerinnen und Schwimmer ja nur, dass sie mal 25 Meter geschwommen sind und aus dem schultertiefen Wasser, also vom Prüfling aus, einen Gegenstand heraufgeholt haben. Beim Schwimmabzeichen in Bronze oder vielleicht auch bekannt als Freischwimmer, es ist ja so, dass die Prüflinge 15 Minuten lang durchschwimmen müssen. Das heißt, sie haben da oder sie haben nachgewiesen, dass sie eine entsprechende Ausdauer haben und ausdauernd schwimmen können in verschiedenen Wasserlagen. Sie können angstfrei ins Wasser springen und sie können sich auch unter Wasser orientieren, weil sie auch aus einem 2 Meter Wassertief einen Gegenstand heraufholen müssen.
1: Für die DLRG gilt deshalb erst das Bronzeabzeichen als Nachweis für sicheres Schwimmen. Doch genau an diesem Punkt beginnt aus Sicht der Wasserretter die eigentliche Diskussion. Denn wer ein solches Abzeichen zur Voraussetzung macht, muss Kindern und Jugendlichen auch die Möglichkeit geben, es überhaupt zu erwerben.
9: Dabei sollten sie aber auch beachten, dass sie dementsprechend auch ein entsprechendes Angebot für Schwimmkurse schaffen müssten, damit allen die Möglichkeit gegeben ist, dieses Schwimmabzeichen auch zu absolvieren.
1: Und genau dort gibt es vielerorts Nachholbedarf. Auch in Chemnitz ist die Nachfrage nach Schwimmkursen seit Jahren hoch.
9: Ich kann nur für die DLRG sprechen und dort weiß ich, dass wir in Chemnitz einen sehr starken Zulauf haben und sehr viele Nachfragen in allen Altersklassen, also sowohl die Kinderbereiche, so wir bieten die Schwimmkurse ab 5, 6 Jahren an, aber jetzt kommt auch vermehrt immer mehr die Nachfrage für Schwimmkurse für Jugendliche und auch Erwachsene.
1: Die DLRG fordert deshalb nicht nur mehr Schwimmunterricht, sondern auch zusätzliche Wasserzeiten für Vereine und Schwimmschulen. Noch größer sind allerdings die Bedenken, wenn Jugendliche ohne Schwimmabzeichen künftig möglicherweise nicht mehr ins Freibad dürfen. Denn die Alternative könnte aus Sicht von Sebastian Klink deutlich gefährlicher sein.
9: Weiterhin sollten die Bedenken, also gerade wenn es zum Beispiel Kommunen sind, die Badbetreiber sind, dass die Jugendlichen oder Kinder sich dann entsprechend auch andere Möglichkeiten suchen könnten. Also zum Beispiel Freigewässer sehen, die nicht bewacht sind oder sogar gar nicht als Badegewässer ausgelegt sind oder ausgeschrieben sind.
1: Anders als im Freibad gibt es dort keine Aufsicht, keine Rettungsschwimmer und oft schwer einschätzbare Bedingungen. Die DLRG sieht deshalb die Gefahr, dass eine gut gemeinte Regelung am Ende sogar neue Risiken schaffen könnte. Für die Rettungsschwimmer steht deshalb fest, mehr Sicherheit entsteht nicht allein durch Vorschriften. Auch Eltern bleiben in der Verantwortung.
9: Die Eltern haben ja immer noch irgendwo die Verantwortung für ihre Kinder und können das nicht so einfach an die Badbetreiber oder die, Mitarbeiter der Bäder abgeben.
1: Ob sich die Forderung nach einem verpflichtenden Schwimmabzeichen bundesweit durchsetzen wird, ist derzeit offen. Die Diskussion zeigt jedoch schon jetzt, wie groß der Handlungsbedarf beim Thema Schwimmausbildung ist. Und für alle, die sich im Wasser noch unsicher fühlen, hat Sebastian Klink eine klare Botschaft.
9: Es ist nie zu spät, das Schwimmen zu lernen.
0: Kleingärten sind für viele Menschen mehr als nur grüne Flecken in der Stadt. Sie erzählen von gesellschaftlichem Wandel, Nachbarschaften und einem Lebensgefühl. Wir haben deshalb das Kleingärtnermuseum in Leipzig besucht und zeigen, wie sich die kleinen Gärten über die Jahrzehnte verändert haben und welche Rolle sie noch heute für die Stadtbewohner spielen.
10: Also Kleingärten wird es immer weitergeben.
11: Ein Ort in Leipzig, der Geschichte geschrieben hat. Und ein Name, den fast jeder kennt. Schrebergarten. Doch was heute für viele Erholung bedeutet, hat seinen Ursprung in einer viel komplexeren Geschichte. Und die beginnt genau hier.
10: Wir befinden uns hier in der ersten Schrebergartenanlage überhaupt. Diese wurde 1864 gegründet und ist eine von insgesamt 6 Ursprungslinien für das Kleingartenwesen. Ja, und die Schrebergartenbewegung, wie gesagt, kommt hier aus Leipzig und ist auch ein Alleinstellungsmerkmal für diese Stadt. Auch wenn der Begriff Schrebergarten vielleicht als Synonym verwendet wird für Kleingarten, ist Schrebergarten, Schreberbewegung ein wirklich Leipziger Kind.
11: Unser Weg führt in die historische Anlage im Leipziger Westen. Hier arbeitet Katharina Petzelt. Sie leitet das Deutsche Kleingärtnermuseum und beschäftigt sich seit vielen Jahren mit der Geschichte der Kleingartenbewegung. Doch der Name Schrebergarten führt historisch oft in die Irre. Der Leipziger Arzt Moritz Schreber hat die Gärten selbst nicht erfunden. Er setzte sich im 19. Jahrhundert für Bewegung und Gesundheit von Kindern ein. Nach seinem Tod gründeten Weggefährten einen Verein zu seinen Ehren. 1865 entstand am Johannapark zunächst ein sogenannter Schreberplatz. Eine Spiel- und Bewegungsfläche für Kinder aus Arbeiterfamilien. Gärten gab es dort noch nicht. Erst der Lehrer Heinrich Karl Gesell legte kleine Beete an. Aus Kinderflächen wurden Familiengärten. Und daraus entwickelte sich Schritt für Schritt die Schrebergartenbewegung.
10: Das Museum selber ist Mieter hier im historischen Vereinshaus und draußen in der denkmalgeschützten Gartenanlage haben wir 3 Schaugärten, die dann auch unseren Besuchern zur Verfügung stehen, die dort einen Einblick in die Geschichte erhalten können.
11: Die historische Anlage liegt heute mitten in der Stadt. Zwischen Wohnhäusern, Straßen und Grünflächen ist sie ein Stück gewachsene Stadtkultur.
10: Und diese historische Anlage heute ist so ein bisschen wie so ein Ruhepol in der Innenstadt. Ne? Also wir sind ja direkt neben der Innenstadt angegliedert. Viele Leute, die hierher kommen, sagen, das ist hier so schön, das ist so ein Refugium und so ein kleines Naturidyll.
11: Was einst vor allem der Versorgung diente, hat sich verändert. Kleingärten entstanden ursprünglich aus einer Zeit, in der Wohnraum knapp war und viele Familien auf Eigenanbau angewiesen waren. Besonders nach den Weltkriegen wurden viele Parzellen zur Selbstversorgung genutzt. Manche Lauben wurden dabei sogar dauerhaft bewohnt. Ein Teil dieser Spuren ist bis heute sichtbar.
10: Die Entwicklung der Kleingärten basiert ja primär auf der Industrialisierung, sprich auf der Entwicklung der Arbeiterschaft. Die meisten Leute waren halt früher wirklich angewiesen auf ihre Gärten, um dort Lebensmittel anzubauen, um sich selber versorgen zu können. Das ist natürlich heute nicht mehr ganz vorrangig der Fall. Es ist heute eher Erholung und Freizeit.
11: Doch die Kleingärten verändern sich weiter, wie Katharina Petzelt erklärt.
10: Es sind einfach viel mehr Familien mit Kindern nachgerückt und der Altersdurchschnitt ist gesunken auf knapp um die 50 Jahre aktuell.
11: Doch die Entwicklung ist nicht überall gleich. Während Kleingärten in Städten stark nachgefragt sind, verlieren sie im ländlichen Raum teilweise an Bedeutung. In Leipzig selbst konkurrieren Grünflächen zunehmend mit Wohnraumbedarf. Stadtentwicklung und Gartennutzung geraten laut Petzelt dabei immer wieder in Spannung.
10: Alles, was im urbanen Kontext stattfindet, ist relativ sicher, sprich die Nachfrage ist hoch genug. Dort wird es keine Leerstandsproblematik geben. Alles, was halt im Umland stattfindet, im ländlichen Raum, da ist die gegenteilige Entwicklung einfach zu beobachten. Die Kleingartenvereine, die werden mitunter aufgelöst und zurückgebaut, einfach weil dort niemand mehr einen Kleingarten haben möchte. In der Stadt wiederum ist die Nachfrage so groß, dass die Kleingartenanlagen, das nennt man nachverdichtet werden, sprich aus einer großen Parzelle werden 2, sodass dort halt statt einer Familie halt 2 Familien dort eine geteilte Parzelle nutzen können. Es ist natürlich immer, oder es kann schwierig sein, die Flächen in dem städtischen Raum zu erhalten, weil natürlich ein großer Flächendruck, eine große Flächenkonkurrenz entsteht, Thema Wohnraumbebauung. Aber da sind die Kleingartenverbände und der Stadtverband gut im Gespräch mit der Stadt, um da ein ausgleichendes Ergebnis zu erzielen.
11: Die Wurzeln der deutschen Schrebergartenbewegung liegen in Leipzig. Aus einem pädagogischen Projekt für Kinder entwickelte sich eine Bewegung, die heute fest zur Stadtkultur gehört. Zwischen Freizeit, Natur und Stadtentwicklung bleibt der Kleingarten ein Ort, an dem sich gesellschaftlicher Wandel besonders deutlich zeigt. Ein Stück Leipzig, das gewachsen ist und weiter wächst.
0: Und das war Sachsen aktuell vom heutigen Donnerstag. Ich bedanke mich sehr bei Ihnen und freue mich, wenn Sie auch morgen noch einmal mit dabei sind. Bis dahin finden Sie wie gewohnt alle wichtigen Nachrichten aus dem Freistaat auch in unserer Mediathek unter www.sachsen-fernsehen.de. Mein Team und ich wünschen Ihnen jetzt noch einen angenehmen Donnerstagabend. Machen Sie es gut und bis morgen.
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1: Eine Falschfahrerin hat auf der Autobahn 14 bei Döbeln im Landkreis Mittelsachsen einen Unfall mit 3 Schwerverletzten verursacht. Die 84-Jährige habe zunächst die richtige Auffahrspur benutzt, sei dann aber nach links auf die falsche Fahrbahn abgebogen, teilte die Polizei mit. Nach wenigen Metern sei ihr Wagen mit einem anderen Auto zusammengestoßen, das anschließend noch mit einem dritten Fahrzeug kollidierte. Die 84-Jährige, ihre 61 Jahre alte Beifahrerin und ein ebenfalls 61 Jahre alter Autofahrer kamen schwer verletzt in Krankenhäuser. Die Autobahn in Richtung Dresden wurde an der Anschlussstelle Döbeln Nord voll gesperrt. Es kam zu erheblichen Verkehrsbehinderungen. Auf der Bahnstrecke zwischen Chemnitz und Leipzig wird es erneut Einschränkungen geben. Der Verkehrsverbund Mittelsachsen teilte mit, dass ab Sonntag einige Züge der Linie RE6 für eine Woche zu veränderten Zeiten verkehren werden. In den Abendstunden werden die Züge durch Busse ersetzt, da es Verzögerungen bei der Lieferung neuer Akkuzüge gibt. Die Umleitung betrifft auch die Strecke über Borna, um Ladezeiten zu verkürzen. Der Ersatzfahrplan gilt bis zum 19. Juni. In Sachsen ist das Interesse an der Landarztquote weiterhin hoch. Alle 40 verfügbaren Studienplätze sind vergeben worden, wie die Landesdirektion mitteilte. Unter den ausgewählten Bewerbern sind 29 Frauen und 11 Männer, die ihr Medizinstudium im Wintersemester 2026/22 beginnen können, unabhängig vom Numerus Clausus. Nach dem Studium verpflichten sich die Absolventen, mindestens 10 Jahre als Hausärzte in bedarfsstarken Regionen zu arbeiten. Gibt es eine wirksame Medizin gegen Falschmeldungen und Populismus? Diese Frage stellen sich auch die medizinischen Fakultäten in Deutschland bei einem Treffen in Dresden. Dekanin Esther Trost erklärte gegenüber der deutschen Presseagentur, dass während der Corona-Pandemie deutlich wurde, wie essentiell verständliche Wissenschaftskommunikation ist. Beim Medizinischen Fakultätentag in Dresden wird zudem über zivil-militärische Kooperationen in der Gesundheitsforschung diskutiert. Diese Zusammenarbeit soll künftig stärker in die Lehre integriert werden, um auf Krisensituationen besser vorbereitet zu sein.

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1: Der RS1000, ein Rennwagen, Ferrari des Ostens, ein Traumauto, der musste einfach ins Verkehrsmuseum Dresden.
2: Er ist rot, sportlich und für viele bis heute eine Dresdner Legende auf vier Rädern. Der Melkus RS1000 fällt auf. Für die Familie Melkus ist er aber mehr als ein seltenes Auto. Er ist ein Stück geerbte Leidenschaft. Sepp Melkus steht als Inhaber von Melkus Sportwagen, Fahrzeugpflege und Service heute in dritter Generation für diesen Namen.
3: Es ist eine absolute Design-Ikone, wenn man vor dem Auto steht. Es ist ein zeitlos schönes Auto, heute noch, 60 Jahre nachdem das Auto mal ursprünglich entwickelt wurde. Und damit hat mir mein Opa, Herr Heinz Melkus, natürlich auch was ganz Tolles hinterlassen oder uns als Familie. Und ich freue mich heute natürlich ganz besonders, dass wir die Möglichkeit haben, hier im Verkehrsmuseum so ein Fahrzeug dann dauerhaft für die Besucher zur Verfügung zu stellen.
2: Das Verkehrsmuseum Dresden konnte mit der Nummer 31 ein weitgehend original erhaltenes Exemplar erwerben. Für 115.000 Euro. Für Direktor Michael Vogt ist der Wagen damit ein besonderer Neuzugang.
1: Es ist eine Sammlungslücke bei uns, weil so ein wichtiges Fahrzeug, das gehört hier bei uns ins Museum. Das war klar, und nicht nur ins Museum als Sammlungsstück, sondern auch in die Ausstellung, dass jeder das bewundern kann. Und der RS1000, ein Rennwagen, Ferrari des Ostens, ein Traumauto, der musste einfach ins Verkehrsmuseum Dresden.
2: Zwischen 1969 und 1979 wurden nur 101 Fahrzeuge dieses Typs gebaut. Mit seiner flachen Form, den Flügeltüren und seinem sportlichen Anspruch bekam der Melkus schnell einen großen Namen.
3: Das ist ja eine sehr lobenswerte Erwähnung, mit Ferrari verglichen zu werden. Ich denke, so weit muss man nie unbedingt gehen, aber es gab einen anderen Begriff, und zwar, dass mein Opa der Colin Chapman des Ostens war. Und der Colin Chapman, der hat Lotus-Sportwagen gebaut, die immer dem Leichtbau verschrieben waren, und das hat mein Opa eigentlich ganz ähnlich so umgesetzt. Hat eigene Rennwagen gebaut, hat sie auch selber eingesetzt, hat sie gebaut, und ob es nur der Ferrari des Ostens ist oder der Lotus des Ostens, tatsächlich ist es mir am liebsten, wenn man sagt, Melkus ist der Sportwagen des Ostens.
2: Doch der Wagen ist mehr als seine auffällige Karosserie. Für das Verkehrsmuseum steckt in ihm auch Rennsportgeschichte und ein Beispiel dafür, was unter den Bedingungen der DDR-Mangelwirtschaft trotzdem möglich war.
1: Nicht nur das Design eben, was wichtig ist und sehr interessant ist, auch die Rennfahrerlegende ist auf jeden Fall ein Thema hier, Melkus, Uli Melkus, der Rennfahrer dort an der Stelle. Aber so ein Fahrzeug hier zu zeigen und auch wie konnte es entstehen, das ist ein wesentlicher Teil. Und irgendwann gibt es die dann in der Öffentlichkeit nicht mehr. Ne? Im Museum aber wollen wir es aufbewahren für künftige Generationen, dass jeder daraus lernen kann, was man mit Erfindergeist auch in schwierigen Umständen und Zeiten alles bewerkstelligen kann.
2: Der RS1000 sollte Straße und Rennstrecke miteinander verbinden. Die Idee dahinter kam von Heinz Melkus und war für die damalige Zeit ungewöhnlich praktisch gedacht.
3: Das Wesentliche war immer, also mein Opa, der wollte ja einen Sportwagen bauen mit Straßenzulassung, den man auf der Straße, aber auch auf der Rennstrecke einsetzen konnte. Und die Idee war im Prinzip zu dem Auto, dass man den Rennsport in der DDR so ein bisschen wieder beflügelt, nach einer Flaute, die damals so ein bisschen herrschte. Und da war die Idee, mit dem Auto im Prinzip auf der Straße zur Rennstrecke zu fahren, mit geringen Umbaumaßnahmen am Rennen teilzunehmen und danach auf der Straße wieder zurückzufahren, sehr nachhaltig. Ne? Und von daher eigentlich auch seiner Zeit vielleicht sogar ein bisschen voraus. Wenn man bedenkt, dass zu DDR-Zeiten ja als Hersteller wirklich bloß Trabant, Wartburg, Barkas so existierten und das eigentlich fast wie ein UFO war, wenn man dann so ein Auto auf einmal gesehen hat, so ein leichter kleiner Sportwagen, der eine Straßenzulassung hatte.
2: Ein Auto, das einst auf den Straßen der DDR sofort auffiel, bekommt nun seinen festen Platz in Dresden. Noch bis zum 21. Juni ist der Melkus RS1000 im Lichthof des Verkehrsmuseums zu sehen. Ab Frühjahr 2027 soll er dauerhaft Teil der überarbeiteten Dauerausstellung Straßenverkehr werden.

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2: Aus unserer Sicht gehört Abschiebehaft abgeschafft, denn es hat es mit einem modernen demokratischen Rechtsstaat nichts zu suchen.
3: Ab Freitag, dem 12.06.2026, gelten in der EU neue Regeln für Asylverfahren. Das GEAS steht für das gemeinsame europäische Asylsystem, ein Reformpaket, das Verfahren schneller, einheitlicher und verbindlicher machen soll. Hilfsorganisationen und Initiativen sehen das GEAS jedoch kritisch, beispielsweise Nolte Bauer von der Mission Lifeline.
4: Aus unserer Sicht ist GEAS nicht wie angekündigt jetzt die Solidarität, die Erschaffung eines gemeinsamen europäischen Asylsystems mit Grundstandards und humanitären Methoden für alle. Was wir in der Realität beobachten, ist eine kollektive Verantwortungslosigkeit der EU-Staaten und die faktische Abschaffung der Erreichbarkeit oder des Rechts auf Asyl, was eine große Errungenschaft einer freien Gesellschaft wie in der wir leben ist.
3: Ein zentraler Punkt der Reform: In bestimmten Fällen sollen Asylanträge bereits an der EU-Außengrenze in beschleunigten Verfahren geprüft werden. Für Kritiker geht es dabei um die Frage, ob Schutzsuchende tatsächlich noch fairen Zugang zu Beratung, Prüfung und Verfahren bekommen.
4: Weil das, was die EU seit Jahren schon tut, ist unvorstellbar hart und scharf. Und jetzt zu suggerieren und alle Mittel, die wir haben, zu mobilisieren, um abzuschotten, um gewalttätige Milizen, namentlich die sogenannte libysche Küstenwache, darin zu unterstützen, auf schutzsuchende Menschen und auch Retterinnen zu schießen. Alles mit dem Ziel, Menschen sollen Europa nicht erreichen und Menschen sollen damit auch den Zugang zu einem Verfahren, in dem möglicherweise ihre Gründe für ein Asylverfahren auch wirklich rechtsstaatlich geprüft werden, nicht erreichen.
3: Seit 2024 ist die Umsetzung des GEAS geplant. Bundeskanzler Friedrich Merz erklärt die Wichtigkeit dieses Reformpakets.
5: Morgen, am 12. Juni, tritt die Reform des gemeinsamen europäischen Asylsystems GEAS in Kraft. Das ist ein bedeutender, ja, der bedeutendste Schritt hin zur Lösung des Problems. Die Migrationswende ist eingeleitet, national und europäisch. Wir sehen einen klaren Rückgang der irregulären Einreisen, sowohl nach Deutschland als auch nach Europa.
3: Auch Magnus Brunner, EU-Kommissar und zuständig für Inneres und Migration, betont, dass es wichtig sei, klare Regeln für die Einreise in die EU zu schaffen.
6: Die Art und Weise, wie wir den Zugang zur EU regeln, ist eine strategische Entscheidung. Eine glaubwürdige Visumpolitik ist ein wirksames Instrument zum Schutz der Interessen der EU und der Sicherheit des Schengen-Raums. Mit dieser Strategie zeigen wir, dass die Europäische Union bereit ist, die Mobilität nach ihren eigenen Vorstellungen zu gestalten.
3: Primär kann die Reform für Schutzsuchende auch bedeuten, dass sie schneller in haftähnliche Situationen geraten. Christina Riebesecker ist Beraterin für Menschen in Abschiebehaft und weiß, wie zentral die Thematik ist.
2: Die GEAS macht Haft zum Normalzustand für schutzsuchende Menschen in der Asylpolitik. Abschiebehaft wird massiv ausgeweitet. Wir haben ab Donnerstag, glaube ich, dann 9 verschiedene Haftarten. Asylverfahrenshaft kommt auch dazu. Dann gibt es noch de facto Haft. Also dieses ganze Haftthema als Normalzustand wird durch die GEAS massiv ausgeweitet.
3: Abschiebehaft ist dabei keine Strafhaft. Betroffene sitzen also nicht ein, weil sie eine Straftat begangen haben, sondern weil Behörden ihre Ausreise oder Abschiebung sichern wollen. Zwischen all den Gesetzen und Beschlüssen weiß Christina Riebesecker jedoch, es geht hier um Menschen, deren Erlebnisse und deren Gefühle. Auswirkungen von solcher Haft kennt sie genau.
2: Menschen erleben in Abschiebehaft sogenannten Haftschock. Sie sind komplett schockiert und verstehen überhaupt nicht, warum sie hier sind. Die häufigsten Sätze, die wir hören, ich habe doch kein Verbrechen begangen. Warum bin ich hier? Wieso ich? Ich habe doch gearbeitet. Ich hatte doch Deutschkurs. Ich habe Kinder. Wir haben einige Väter von deutschen Kindern in Haft. Es gibt da so eine zynische Aussprache, dass Abschiebehaft normales Leben minus Freiheit ist. Das ist zynisch, das stimmt nicht. Das ist eine ganz klassische Haftsituation. Die Menschen müssen ihre Telefone abgeben. Die Menschen sind in so Zellen, wo dann das Klo so in der Ecke sitzt. Sie dürfen eine Stunde pro Tag raus. Sie sind dann nachts eingeschlossen und sind halt immer hinter diesen dicken Mauern, können ein langsames Internet eine halbe Stunde am Tag oder so nutzen, also und müssen dieses Haftessen essen. Das ist auf alle Fälle nicht normales Leben minus Freiheit.
3: Generell fordern die Kritiker einen anderen Umgang mit Menschen, die in Deutschland Schutz suchen oder bereits hier leben. Beispielsweise steht für Rita Kunert von der Seebrücke Dresden die Frage im Mittelpunkt, ob Integration ermöglicht oder von Anfang an erschwert wird.
7: Dass man einfach versucht, den Menschen hier ein Ankommen zu gewährleisten, dass Kinder in die Schule können, dass man krankenversichert ist, dass man Zugang zu Krankenversorgung hat, dass man eine Chance bekommt, auf Arbeit zu gehen. einen Deutschkurs dazu. Ohne den geht's nicht. Aber dass man einfach die Chance hat, arbeiten zu gehen, sich selber zu versorgen. Die Menschen, die herkommen, wollen gar nicht auf unseren Taschen liegen. Die wollen sich selber ein Leben schaffen.
3: Mit dem Start von GEAS beginnt in Europa ein neues Kapitel von Asylpolitik. Für die einen steht es für mehr Ordnung und schnellere Verfahren. Für die anderen bleibt die Sorge, dass Schutzrechte, rechtliche Prüfungen und Menschlichkeit weiter unter Druck geraten.

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2: Lebt die Inklusion, bezieht alle mit ein, also wirklich alle.
3: Wie fühlt es sich an, vor einem Bordstein zu stehen, den man nicht einfach überwinden kann? Wie schwer ist es, durch die Stadt zu kommen, wenn schon kleine Hindernisse zum Problem werden? Für Menschen im Rollstuhl gehören solche Situationen zum Alltag. Um genau darauf aufmerksam zu machen, organisiert der Arbeiter-Samariter-Bund jedes Jahr die sogenannte Rolli-Tour. Gemeinsam fahren Betroffene und Unterstützende durch Chemnitz und erleben dabei hautnah, wo die Stadt noch Barrieren bereithält. Für Silvio Wagner, Einrichtungsleiter des ASB-Wohnheims, ist genau dieser Perspektivwechsel entscheidend. Denn nur wer die Herausforderungen selbst erlebt, kann sie wirklich nachvollziehen.
4: Man kann viel über Behinderung erzählen und man kann viel darüber lesen, man kann viel mit den Leuten sprechen, aber das wirkliche Erleben kommt mit dem Spüren. Also dass man das selber mal merkt, also was bedeutet es, über eine Bordsteinkante zu fahren, was bedeutet es aus der Perspektive eines Rollstuhlfahrers an dem Stadtgeschehen teilzunehmen und alles aus der Perspektive zu sehen, wo ich nur auf der Hälfte der Höhe bin der Menschen. Und das wollen wir den Menschen anbieten, das mal zu erleben, um dafür auch mal ein Verständnis zu entwickeln, damit sich ein Willen ausbildet für die Belange für Menschen mit Behinderung und hier insbesondere für Rollstuhlfahrer. Wir haben mittlerweile auch Menschen mit einer Sehbehinderung dabei, die die Strecke mit abgehen, die das aus der Perspektive von Sehbehinderten erproben, uns dann auch widerspiegeln und so dort versuchen wir ein breites Bewusstsein zu schaffen für die Belange.
3: Wer zum ersten Mal im Rollstuhl sitzt, merkt schnell. Schon kurze Wege können zur Herausforderung werden. Schräg abgesenkte Gehwege, hohe Bordsteine oder unebene Pflastersteine verändern plötzlich den Blick auf die Stadt. Baubürgermeister Thomas Kütter absolvierte die Strecke zum ersten Mal selbst im Rollstuhl und nahm die Stadt aus einer völlig neuen Perspektive wahr.
5: Ich durfte schon mal so einen Rolli-Parcours bei einer Veranstaltung im Sportforum absolvieren, einen recht kurzen, und habe gemerkt, wie anstrengend das ist und was das für eine Herausforderung ist, schon nur eine 3 cm Bordsteinkante irgendwie zu überrollen, ohne umzufallen. Also das fühlt sich auch unheimlich, wenn man es nicht gewöhnt ist, sehr, sehr spektakulär an. Und ich glaube, so eine Tour durch die Stadt, wo man einfach erleben kann, dass Barrierefreiheit auch mehrdimensional gedacht sein muss. Man muss über die Straße kommen, man muss die Höhen überwinden, man darf nicht allzu schräg stehen, da spielt unheimlich viel mit rein. Und das einfach erlebbar zu machen für alle, die jetzt nicht direkt betroffen sind, um eine Nachvollziehbarkeit zu schaffen, das ist, glaube ich, der ganz wichtige Punkt.
3: Die Erfahrungen aus der Tour möchte Kütter künftig in seine tägliche Arbeit mitnehmen. Denn Barrierefreiheit lasse sich nicht allein am Schreibtisch planen, sie müsse vor allem praktisch erlebt werden. Zwar sei Chemnitz auf einem guten Weg, dennoch gäbe es an vielen Stellen weiterhin Nachholbedarf.
5: Oh, auch das wird sich zeigen. Handlungsbedarf haben wir, glaube ich, an relativ vielen Stellen. Ich glaube, wir sind als Stadt schon relativ gut unterwegs. Alles, was wir neu tun, was neu geschaffen wird, wird im Sinne Barrierefreiheit schon mit gedacht und mit ausgebildet. Aber es gibt natürlich ganz, ganz viel gewachsene Infrastruktur, die in sehr, sehr vielen Punkten verbessert werden muss. Und da muss man auch realistisch sein, das wird nur Schritt für Schritt gelingen, einen großen Zeitraum in Anspruch nehmen. Aber da muss man ran und einen Schritt nach dem anderen, irgendwann kommt man dann ans Ziel.
3: Genau darauf wollen die Teilnehmer der Rolli-Tour aufmerksam machen. Sie setzen ein Zeichen für mehr Inklusion und machen sichtbar, mit welchen Hindernissen Menschen mit Behinderung jeden Tag konfrontiert sind. So auch Till, der nun zum ersten Mal bei der Rolli-Tour dabei ist.
2: Oh, ganz klassisch, hohe Bordsteine, nicht barrierefreie öffentliche Verkehrsmittel. Treppen in öffentlichen Gebäuden, kaputte Fahrstühle, sowas.
3: Evi kennt die Veranstaltung dagegen von Anfang an. Seit der ersten Rolli-Tour ist sie dabei und hat miterlebt, wie sich die Stadt in den vergangenen Jahren verändert hat. Doch für sie ist Barrierefreiheit mehr als abgesenkte Bordsteine und Aufzüge. Sie hofft auf mehr Offenheit und Verständnis von Menschen ohne Behinderung.
6: Na, ich wünsche auch mehr Verständnis für die Rollifahrer, wenn mal was nicht leicht so klappt, dass man dann von den Leuten, die nicht behindert sind, sofort mithilft und nicht sagt, na, wartet mal, wir haben das vor kurzem mit der Bahn erlebt. Also das ist natürlich dann nicht so schön, wenn ein Männer dann hochheben müssen, damit man runterkommt, auch vom Bordstein, das finde ich dann nicht so prekär. Aber sonst wollen wir mal nicht klagen.
3: Echte Teilhabe beginnt nicht erst bei abgesenkten Bordsteinen oder barrierefreien Eingängen, sondern vor allem in den Köpfen der Menschen. Offenheit, Verständnis und Rücksichtsnahme sind genauso wichtig wie bauliche Veränderungen. Die Rolli-Tour macht auch nach 25 Jahren deutlich, eine Stadt für alle wird dort möglich, wo Barrieren nicht nur baulich, sondern auch im Denken verschwinden werden.

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2: 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Eine Falschfahrerin hat auf der Autobahn 14 bei Döbeln im Landkreis Mittelsachsen einen Unfall mit 3 Schwerverletzten verursacht. Die 84-Jährige habe zunächst die richtige Auffahrspur benutzt, sei dann aber nach links auf die falsche Fahrbahn abgebogen, teilte die Polizei mit. Nach wenigen Metern sei ihr Wagen mit einem anderen Auto zusammengestoßen, das anschließend noch mit einem dritten Fahrzeug kollidierte. Die 84-Jährige, ihre 61 Jahre alte Beifahrerin und ein ebenfalls 61 Jahre alter Autofahrer kamen schwer verletzt in Krankenhäuser. Die Autobahn in Richtung Dresden wurde an der Anschlussstelle Döbel Nord voll gesperrt. Es kam zu erheblichen Verkehrsbehinderungen. Auf der Bahnstrecke zwischen Chemnitz und Leipzig wird es erneut Einschränkungen geben. Der Verkehrsverbund Mittelsachsen teilte mit, dass ab Sonntag einige Züge der Linie RE6 für eine Woche zu veränderten Zeiten verkehren werden. In den Abendstunden werden die Züge durch Busse ersetzt, da es Verzögerungen bei der Lieferung neuer Akkuzüge gibt. Die Umleitung betrifft auch die Strecke über Borna, um Ladezeiten zu verkürzen. Der Ersatzfahrplan gilt bis zum 19. Juni. In Sachsen ist das Interesse an der Landarztquote weiterhin hoch. Alle 40 verfügbaren Studienplätze sind vergeben worden, wie die Landesdirektion mitteilte. Unter den ausgewählten Bewerbern sind 29 Frauen und 11 Männer, die ihr Medizinstudium im Wintersemester 2026/22 beginnen können, unabhängig vom Numerus Clausus. Nach dem Studium verpflichten sich die Absolventen, mindestens 10 Jahre als Hausärzte in bedarfsstarken Regionen zu arbeiten. Gibt es eine wirksame Medizin gegen Falschmeldungen und Populismus? Diese Frage stellen sich auch die medizinischen Fakultäten in Deutschland bei einem Treffen in Dresden. Dekanin Esther Trost erklärte gegenüber der deutschen Presseagentur, dass während der Corona-Pandemie deutlich wurde, wie essentiell verständliche Wissenschaftskommunikation ist. Beim Medizinischen Fakultätentag in Dresden wird zudem über zivil-militärische Kooperationen in der Gesundheitsforschung diskutiert. Diese Zusammenarbeit soll künftig stärker in die Lehre integriert werden, um auf Krisensituationen besser vorbereitet zu sein.